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1: Ich bin David Riemer. Jedes Jahr wenden sich tausende Menschen mit einem Verdacht auf Behandlungsfehler an den medizinischen Dienst. Heute legen die Gutachter neue Zahlen vor. Schon seit Jahren zeigen diese Statistiken, Behandlungsfehler sind keine Einzelfälle.
2: Der Arzt übersieht einen Knochenbruch oder Laborwerte werden vertauscht. Darf eigentlich nicht passieren, aber auch bei ihrer letzten Erhebung zählten die Gutachter rund 3700 Behandlungsfehler und oft mit krassen Folgeschäden für die Patienten. Viele starben sogar. Ein Riesenproblem ist zudem, dass die Dunkelziffer erheblich höher ist. Experten fordern deshalb, die Rechte und auch die Sicherheit der Patienten zu stärken. Claudia Wächter, Nachrichtenredaktion.
1: Schwere Unwetter haben in einigen Teilen Deutschlands erhebliche Schäden angerichtet. Im Norden von Rheinland-Pfalz etwa wurden zwei Menschen durch einen umstürzenden Baum schwer verletzt. Außerdem wurden etliche Dächer abgedeckt, Fassadenteile stürzten ab und Gegenstände flogen umher. Das ganze Ausmaß der Schäden ist noch nicht absehbar. Und im brandenburgischen Fürstenwalde-Spree soll es einen Tornado gegeben haben. Ein Dach wurde abgedeckt und Bäume stürzten um. Über verletzte Personen ist im Moment noch nichts bekannt. Mit Blick auf niedrige Gasspeicherstände sehen Bundeswirtschaftsministerium und Bundesnetzagentur die Wirtschaft in der Pflicht. Die Füllung der deutschen Speicher, die im Moment rund zur Hälfte ausgelastet sind, sei sehr gering. Das sagte eine Ministeriumssprecherin. Sie forderte die Händler auf, einzuspeichern.
3: Der früher wichtigste Gaslieferant Russland ist schon mit Beginn des Ukraine-Kriegs weggebrochen. Und der Iran-Krieg sorgt für weitere Knappheit. Die Transporte kommen kaum durch die Straße von Hormuz und das treibt die Preise in die Höhe. Normalerweise kaufen die Händler im Sommer ein, um das Gas in der Heizperiode zu verkaufen. Aber aktuell sind die Speicher nur halb voll. Im November müssten sie nach gesetzlichen Vorgaben zu 80% gefüllt sein. Für eine sichere Versorgung im Winter sieht das Wirtschaftsministerium die Händler in der Pflicht. Ursula Winkler, Nachrichtenredaktion.
1: Zum Radsport. Der Tour de France Dritte Isaac del Toro hat den Prolog der Deutschlandtour gewonnen. Der Mexikaner fuhr auf dem 2,6 Kilometer langen Kurs im hessischen Bad Orb die schnellste Zeit und holte sich damit das erste Führungstrikot.
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1: Ich bin David Riemer. US-Präsident Trump hat dem Iran mit einem beispiellosen Wirtschaftskrieg gedroht. Hintergrund sind fehlende Erfolge bei den Verhandlungen mit Teheran. Jedes Land, das den Iran unterstützt, müsse mit gewaltigen wirtschaftlichen Konsequenzen rechnen. Das schrieb er auf seiner Plattform True Social. Wie genau er die Führung in Teheran in die Knie zwingen will, schrieb er allerdings nicht. Versicherer schätzen, dass in Deutschland viele Millionen Arbeitsstunden durch Hitze verloren gehen. Der Hauptgeschäftsführer der deutschen gesetzlichen Unfallversicherung Fassauer weist auch auf ein erhöhtes Unfallrisiko hin. Ab 30 Grad gäbe es etwa 8% mehr Arbeitsunfälle als bei Temperaturen zwischen 10 und 15 Grad, sagte er.
2: Die Zahl dieser Hitzetage hat sich seit den 1950ern etwa verdreifacht, rechnet der Experte vor. Für jemanden auf einem Gerüst, an einer Maschine oder hinter dem Steuer könne nachlassende Konzentration schwerwiegende Folgen haben. So verzeichnen die Versicherer an Hitzetagen auch deutlich mehr Unfälle auf dem Arbeitsweg. Und allein im Jahr 2023 seien schätzungsweise 37 Millionen Arbeitsstunden durch Hitze verloren gegangen. Die Versicherer fordern einen besseren Hitzeschutz. Ursula Winkler, Nachrichtenredaktion.
1: 4 Jahre nach den Anschlägen auf die Nord Stream Pipelines ist ein zweiter Verdächtiger gefasst worden. Das teilte die Bundesanwaltschaft in Karlsruhe mit. Es handelt sich um einen ukrainischen Taucher, der schon einmal in Polen festgenommen war. Diesmal wurde er in Kroatien gefasst.
3: Die polnische Justiz hatte den deutschen Auslieferungsantrag im vergangenen Herbst abgelehnt und den Ukrainer freigelassen. Jetzt ging er den Ermittlern in der kroatischen Küstenstadt Pula erneut ins Netz. Die Bundesanwaltschaft will ihn nach Deutschland überstellen lassen. Der ausgebildete Taucher soll Teil der Gruppe gewesen sein, die im September 2022 Sprengsätze an den Gaspipelines platzierte. Einer seiner mutmaßlichen Komplizen wurde kürzlich am Oberlandesgericht Hamburg angeklagt. Ob und wann es dort zum Prozess kommt, ist aber noch unklar. Aus Karlsruhe, Jacqueline Melcher.
1: In Teilen Deutschlands haben Unwetter mit Starkregen und Sturmböen schwere Schäden angerichtet. Betroffen waren unter anderem Rheinland-Pfalz, Thüringen und Bayern. Im Norden von Rheinland-Pfalz wurden 2 Menschen durch einen umstürzenden Baum schwer verletzt. Im brandenburgischen Fürstenwalde Spree soll es einen Tornado gegeben haben. Ein Dach wurde abgedeckt und Bäume stürzten um. Nach derzeitigem Kenntnisstand wurden hier keine Menschen verletzt.
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1: Ich bin David Riemer. US-Präsident Trump droht dem Iran mit einem beispiellosen Wirtschaftskrieg. Hintergrund sind fehlende Erfolge bei den Verhandlungen mit Teheran. Auch Länder, die den Iran unterstützen, müssten mit gewaltigen wirtschaftlichen Konsequenzen rechnen. Das schrieb Trump auf seiner Plattform True Social.
2: Der Frust ist groß. Der Iran lässt sich nicht in die Knie zwingen und Trump gehen langsam Druck und Drohungen aus. Nun verkündet er einen gewaltigen Wirtschaftskrieg, eine ökonomische Apokalypse für den Iran. Eine verheerende Wirtschaftsoperation mit Maßnahmen historischen Ausmaßes. Vermutlich denkt er an eine Ausweitung der sowieso schon bestehenden Sanktionen und weitere drastische Wirtschaftsblockaden. Alle Verbündeten der USA müssten mitspielen, fordert Trump, sonst drohten auch ihnen gewaltige wirtschaftliche Konsequenzen. Aus den USA, Tina Eck.
1: Wegen der geringen Füllstände der Gasspeicher warnt der Verbraucherzentrale Bundesverband vor steigenden Preisen für Gaskunden. Niedrige Speicherstände könnten die angespannte Lage auf den Energiemärkten im kommenden Winter weiter verschärfen. Das sagte eine Sprecherin. Die deutschen Speicher sind im Moment zu gut 50% gefüllt. Vor einem Jahr waren es knapp 67%. Gaskunden sollten prüfen, ob ihr Vertrag über den Winter hinaus eine Preisbindung vorsieht. Weniger als 7 Stunden Schlaf pro Nacht? Experten zufolge ist das auch für Erwachsene zu kurz. In Deutschland trifft das aber auf 4 von 10 Menschen zu. Das zeigt eine Untersuchung des Robert-Koch-Instituts.
3: Vor allem Männer haben hierzulande kurze Nächte. Besonders auffällig ist die Gruppe der 45- bis 64-Jährigen. Hier schläft mehr als jeder zweite Mann, weniger als die empfohlenen mindestens 7 Stunden. Die Wochenenden sind erholsamer. Hier schläft nur jede 5. Frau und jeder 4. Mann zu wenig. Auf Dauer kann Schlafmangel den Forschern nach ungesund werden. Die Studie zeigt Zusammenhänge mit Bluthochdruck und einem höheren Risiko für Adipositas, Diabetes, Herz-Kreislauf-Probleme oder psychische Erkrankungen. Ursula Winkler, Nachrichtenredaktion.
1: In Teilen Deutschlands haben Unwetter mit Starkregen und Sturmböen schwere Schäden angerichtet. Betroffen waren unter anderem Rheinland-Pfalz, Thüringen und Bayern. Im Norden von Rheinland-Pfalz wurden 2 Menschen durch einen umstürzenden Baum schwer verletzt. Im brandenburgischen Fürstenwalde-Spree soll ein Tornado gewütet haben. Nach derzeitigem Kenntnisstand wurden hier keine Menschen verletzt.
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1: Ich bin David Riemer. Jedes Jahr wenden sich tausende Menschen mit einem Verdacht auf Behandlungsfehler an den medizinischen Dienst. Heute legen die Gutachter neue Zahlen vor. Schon seit Jahren zeigen diese Statistiken, Behandlungsfehler sind keine Einzelfälle.
2: Der Arzt übersieht einen Knochenbruch oder Laborwerte werden vertauscht. Darf eigentlich nicht passieren, aber auch bei ihrer letzten Erhebung zählten die Gutachter rund 3.700 Behandlungsfehler und oft mit krassen Folgeschäden für die Patienten. Viele starben sogar. Ein Riesenproblem ist zudem, dass die Dunkelziffer erheblich höher ist. Experten fordern deshalb, die Rechte und auch die Sicherheit der Patienten zu stärken. Claudia Wächter, Nachrichtenredaktion.
1: US-Präsident Trump hat dem Iran mit einem beispiellosen Wirtschaftskrieg gedroht. Hintergrund sind fehlende Erfolge bei den Verhandlungen mit Teheran. Jedes Land, das den Iran unterstützt, müsse mit gewaltigen wirtschaftlichen Konsequenzen rechnen. Das schrieb er auf seiner Plattform True Social. Wie genau er die Führung in Teheran in die Knie zwingen will, schrieb er allerdings nicht. Versicherer schätzen, dass in Deutschland viele Millionen Arbeitsstunden durch Hitze verloren gehen. Der Hauptgeschäftsführer der deutschen gesetzlichen Unfallversicherung Fassauer weist auch auf ein erhöhtes Unfallrisiko hin. Ab 30 Grad gäbe es etwa 8% mehr Arbeitsunfälle als bei Temperaturen zwischen 10 und 15 Grad, sagte er.
3: Die Zahl dieser Hitzetage hat sich seit den 1950ern etwa verdreifacht, rechnet der Experte vor. Für jemanden auf einem Gerüst, an einer Maschine oder hinter dem Steuer könne nachlassende Konzentration schwerwiegende Folgen haben. So verzeichnen die Versicherer an Hitzetagen auch deutlich mehr Unfälle auf dem Arbeitsweg. Und allein im Jahr 2023 seien schätzungsweise 37 Millionen Arbeitsstunden durch Hitze verloren gegangen. Die Versicherer fordern einen besseren Hitzeschutz. Ursula Winkler, Nachrichtenredaktion.
1: In Teilen Deutschlands haben Unwetter mit Starkregen und Sturmböen schwere Schäden angerichtet. Betroffen waren unter anderem Rheinland-Pfalz, Thüringen und Bayern. Im Norden von Rheinland-Pfalz wurden zwei Menschen durch einen umstürzenden Baum schwer verletzt. Im brandenburgischen Fürstenwalde Spree soll es einen Tornado gegeben haben. Ein Dach wurde abgedeckt und Bäume stürzten um. Nach derzeitigem Kenntnisstand wurden hier keine Menschen verletzt.
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1: Ich bin Diana Kramer. US-Präsident Donald Trump droht dem Iran mit einem beispiellosen Wirtschaftskrieg. Hintergrund sind fehlende Erfolge bei den Verhandlungen mit Teheran. Auch Länder, die den Iran unterstützen, müssen mit gewaltigen wirtschaftlichen Konsequenzen rechnen, schrieb Trump auf seiner Plattform Truth Social.
2: Der Frust ist groß. Der Iran lässt sich nicht in die Knie zwingen und Trump gehen langsam Druck und Drohungen aus. Nun verkündet er einen gewaltigen Wirtschaftskrieg, eine ökonomische Apokalypse für den Iran. Eine verheerende Wirtschaftsoperation mit Maßnahmen historischen Ausmaßes. Vermutlich denkt er an eine Ausweitung der sowieso schon bestehenden Sanktionen und weitere drastische Wirtschaftsblockaden. Tina Eck, USA.
1: Abgedeckte Dächer, Stromausfälle und zahlreiche umgestürzte Bäume. In Teilen Deutschlands haben Unwetter mit Starkregen und Sturmböen schwere Schäden angerichtet. Es soll mehrere Verletzte geben. In Rheinland-Pfalz kam eine Frau ums Leben. Betroffen waren auch Thüringen und Bayern. In Südbrandenburg soll es einen Tornado gegeben haben. Mit Blick auf niedrige Gasspeicherstände sehen Bundeswirtschaftsministerium und Bundesnetzagentur die Wirtschaft in der Pflicht. Die deutschen Speicher seien aktuell nur rund zur Hälfte ausgelastet, sagte eine Sprecherin des Ministeriums und forderte die Händler auf, einzuspeichern.
3: Der früher wichtigste Gaslieferant Russland ist schon mit Beginn des Ukraine-Kriegs weggebrochen und der Iran-Krieg sorgt für weitere Knappheit. Die Transporte kommen kaum durch die Straße von Hormuz und das treibt die Preise in die Höhe. Normalerweise kaufen die Händler im Sommer ein, um das Gas in der Heizperiode zu verkaufen, aber aktuell sind die Speicher nur halb voll. Im November müssten sie nach gesetzlichen Vorgaben zu 80% gefüllt sein. Für eine sichere Versorgung im Winter sieht das Wirtschaftsministerium die Händler in der Pflicht und verwies auf weitere Lieferanten wie Norwegen, Frankreich oder Belgien. Ursula Winkler, Nachrichtenredaktion.
1: Prinz Harry und seine Frau Meghan planen Medienberichten zufolge eine Rückkehr nach Großbritannien. Das Paar wolle noch in diesem Monat mit seinen Kindern aus Kalifornien ins Vereinigte Königreich zurückkehren, melden der Daily Telegraph und die Sun. Eine offizielle Bestätigung gibt es bislang nicht. Harry und Meghan hatten sich 2020 von ihren royalen Pflichten losgesagt und waren in die USA gezogen. Das Verhältnis zur Königsfamilie galt seither als zerrüttet.
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5: Schönen guten Morgen. Noch eine sehr entspannte Lage auf den Straßen an diesem frühen Donnerstagmorgen. Ein Blitzer ist aber schon fleißig am Knipsen und zwar auf der B41 bei Hochstetten-Dauen. Wenn ihr hier unterwegs seid, ein bisschen den Fuß vom Gas nehmen und sonst, wenn ihr unterwegs seid und was melden wollt, gerne anrufen oder einfach eine WhatsApp schicken. Die Nummer ist die 0671 920. 88 88 80.
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5: Wir schauen mal auf die aktuellen Temperaturen. Es ist noch recht frisch draußen. In Destorf vorm Kreuz aktuell 15 Grad. 16 messen wir in Ida Oberstein an der Burg Bosselstein. Aber auch in Dickesbach zeigt das Thermometer 16 Grad. Und in Bad Kreuznach in der Zelle Mochumer Strauß auf der Pfingstwiese ebenfalls aktuell 16 Grad. Es wird heute relativ warm, bis zu 26 Grad bekommen. Wir wechselnd bewölkt, ab dem Nachmittag gebietsweise dann auch Aufheiterungen und generell den Tag über nur selten Schauer.
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5: An diesem frühen Morgen wollen wir reinstarten mit unserem Tagebuch der großen Hits. Da bekommt ihr jeden Morgen einen großartigen Song und die Geschichte dahinter. Und heute haben wir den einen Mega-Hit von Chumbawamba. Den Titel versuche ich jetzt erst gar nicht auszusprechen. Dafür ist mir kurz nach 6 wirklich ein bisschen zu früh. Hören wir uns gleich trotzdem an. Nach ein bisschen Musik den Auftakt machen Kygo Khaled Griffin mit Save My Love. Das ist eure Antenne. Schönen guten Morgen.
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1: 20. August 1997. Chumbawamba steigen mit Tap Thumping in die Charts ein. Sobald die Zeile I get knocked down, but I get up again erklingt, machen sofort alle mit. Der Song läuft auf Partys, in Stadien und darf nicht fehlen auf jeder gut sortierten 90er-Playlist. Dabei stecken hinter Chumbawamba eigentlich Jungs, die selbst niemals einen Welthit landen wollten. Die 7 Musiker aus England machen jahrelang politische Musik. Sie engagieren sich gegen Rassismus, für soziale Gerechtigkeit und gegen das Establishment. Kommerz? Eigentlich nicht ihr Ding, eher im Gegenteil. Und dann kommt ausgerechnet Tap Thumping. Der Refrain ist denkbar einfach. Ich werde umgehauen, aber ich stehe wieder auf, heißt es da auf Deutsch übersetzt. Eine Botschaft, die jeder kennt. Egal ob nach einer Niederlage im Job, einer gescheiterten Beziehung oder einem schlechten Tag. Es geht darum, einfach aufzustehen und weiterzumachen. Ironischerweise wird dieser Song der größte kommerzielle Erfolg, ausgerechnet von einer Band, die dem Musikbiss immer kritisch gegenüberstand und eigentlich den Kommerz und die Charts verabschiedet.

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1: Schönen guten Morgen. Bei einem weiteren russischen Angriff auf die ukrainische Hauptstadt Kiew sind nach Angaben von Bürgermeister Vitali Klitschko in den vergangenen Nacht mindestens 3 Menschen getötet und 20 weitere verletzt worden. In mehreren Stadtteilen seien Wohnhäuser und andere Gebäude beschädigt worden, die Fenster eines Kinderkrankenhauses seien geborsten, an verschiedenen Orten Brände ausgebrochen, das teilte Klitschko bei Telegram mit. In mehreren Stadtteilen fiel zudem der Strom aus, die ukrainische Luftwaffe warnte zuvor vor anfliegenden ballistischen Raketen, Marschflugkörpern und Drohnen. Angesichts der russischen Angriffe auf die Ukraine leitete Polen vorbeugende militärische Luftoperationen zum Schutz seines Luftraums ein. Das teilte die polnische Armee in einem Beitrag auf X mit. Thema heute bei uns auf der Antenne, der Kreuznacher Jahrmarkt steht an. Freitag geht's los und wir bringen uns die gesamte Woche richtig in Jahrmarktstimmung und euch natürlich auch, denn wir haben jeden Morgen unser nahe dran Jahrmarkts-Special. Das Ganze gibt's ab 8:30 hier auf der Antenne. Aber der Jahrmarkt ist auch schon vorher Thema bei uns, denn einen Tag vor der Eröffnung des Bad Kreuznacher Jahrmarkts sind Schausteller und Stadt bei der traditionellen Beschickerversammlung zusammengekommen. Ein zentrales Thema war die Absage des Abschlussfeuerwerks. Wegen der anhaltenden Trockenheit wurde die entsprechende Allgemeinverfügung der Stadt Bad Kreuznach bis zum 31. August verlängert. Da es unter den Beschickern in diesem Jahr keine Jubilare zu Ehren gab, wurden Menschen ausgezeichnet, die Schausteller unterstützen. Morgen wird der Kreuznacher Jahrmarkt offiziell eröffnet und bis zum Familiendienstag, an dem es vergünstigste Preise gibt, gefeiert. Alles weitere dazu gibt's natürlich in unseren lokalen Nachrichten um 9:30. Bis dahin gibt's jetzt Musik für euch von Flowrider. Schönen guten Morgen.

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1: Ich bin Marco Blechschmidt, guten Morgen. Einen Tag vor der Eröffnung des Bad Kreuznacher Jahrmarkts sind Schausteller und Stadt bei der traditionellen Beschickerversammlung zusammengekommen. Ein zentrales Thema war die Absage des Abschlussfeuerwerks. Wegen der anhaltenden Trockenheit wurde die entsprechende Allgemeinverfügung der Stadt Bad Kreuznach bis zum 31. August verlängert. Der Unterboden sei trotz einzelner Niederschläge weiterhin zu trocken. Zusätzlich gelten erweiterte Sicherheitsmaßnahmen. Private Sicherheitskräfte dürfen bei konkreten Bedenken Taschen kontrollieren. Der Vollzugsdienst des Ordnungsamts setzt auf der Pfingstwiese außerdem erstmals Bodycams ein. Da es unter den Beschickern in diesem Jahr keine Jubilare zu Ehren gab, wurden Menschen ausgezeichnet, die die Schausteller unterstützen. Eleonore Herrmann und Lutz Hill sind seit Jahrzehnten auf den Jahrmärkten im Umkreis von 200 Kilometern unterwegs und machen Fotos. Auch für Reporterin Isabel Mittler ist der Jahrmarkt seit vielen Jahrzehnten sehr wichtig.
2: Ja, der Jahrmarkt ist zum ersten Mal ganz, ganz viel Arbeit. Ganz viele Stunden stecken da drin, hin und her gelaufen. Und das schönste Geschenk, was man mir am Jahrmarkt machen kann, sind einfach gut gelaunte Menschen, die mir ein wunderbares Foto schenken, das ich machen kann.
1: Morgen wird der Bad Kreuznacher Jahrmarkt offiziell eröffnet und bis zum Familiendienstag, an dem es vergünstigte Preise gibt, gefeiert. Zwei Minderjährige werden aktuell vermisst und könnten gemeinsam unterwegs sein. Wie die Polizei mitteilt, werden aktuell ein 17-Jähriger aus dem Rhein-Lahn-Kreis und die 12-Jährige Inas Al-Abdallah aus dem Raum Idar-Oberstein gesucht. Nach bisherigen Erkenntnissen sind beide vermutlich mit einem silbernen Auto, an dem die als gestohlen gemeldeten Kennzeichen WELJG 291 angebracht sind, unterwegs. Die Polizei könne derzeit nicht ausschließen, dass sich die beiden in einer hilflosen Lage befinden. Der 17-Jährige ist etwa 1,75 Meter groß, hat kurze rote Haare, sehr helle Haut und eine silberne Zahnspange. Die 12-Jährige ist etwa 1,50 Meter groß, stämmig und hat dunkelbraune, struppige Haare. Sie trägt in der Öffentlichkeit meist ein Kopftuch. Hinweise zu den beiden Vermissten nehmen die Polizei Montabaur, die Polizei Idar-Oberstein oder auch jede andere Polizeidienststelle entgegen. Das Klinikum Idar-Oberstein hat offiziell die Suche nach einem neuen Partner für die künftige Trägerschaft gestartet. Gesucht wird ein etablierter Krankenhausträger, der künftig die Anteile der Saarland Heilstätten GmbH in Höhe von gut 50% übernehmen soll. Die kommunalen Gesellschafter bleiben weiterhin am Klinikum beteiligt und wollen die Entwicklung des Hauses aktiv mitgestalten. Für die Beschäftigten soll der Partnerwechsel keine Nachteile bringen. Arbeitsverträge, Arbeitsbedingungen und Tarifrechte bleiben nach Angaben des Klinikums bestehen. Auch der laufende Klinikbetrieb soll von der Partnersuche unberührt bleiben. Die medizinische Versorgung werde ohne Einschränkungen fortgeführt. Hintergrund für die Neuausrichtung sind kommunale Vorgaben. Die Saarland Heilstätten GmbH kann die langfristigen finanziellen Sicherheitsleistungen für den geplanten Ergänzungsneubau nicht im erforderlichen Umfang mittragen. Die kommunalen Gesellschafter hatten bereits im vergangenen Jahr ein Bürgerschaftspaket auf den Weg gebracht und damit die Finanzierung des Ergänzungsneubaus abgesichert. Die Suche nach einem neuen Partner wird von unabhängigen Krankenhausexperten begleitet. In Bingen hat die Buga Dialog Vertreter aus Politik, Verwaltung, Wissenschaft und Zivilgesellschaft zusammengebracht. Gestern ging es im Kulturzentrum unter dem Titel Die Zukunft unserer Ortskerne um Strategien für lebenswerte Innenstädte. Oberbürgermeister Thomas Feser betonte die Bedeutung der Bundesgartenschau 2029 für Bingen. Die Aufwertung des Parks am Mäuseturm soll die Stadt zu einer wichtigen Ausstellungsfläche im oberen Mittelrheintal machen. Gleichzeitig sollen Innenstadt und Tourismus gestärkt und langfristige Impulse für die Stadtentwicklung gesetzt werden. Fachleute aus rheinland-pfälzischen und hessischen Ministerien, der Landauer Leerstandsinitiative und der Initiative ALMA stellten gestern verschiedene Ansätze vor. Anschließend entwickelten die Teilnehmer in Workshops gemeinsame Ideen für die Region. Dabei standen Einzelhandel, Gewerbe, Gastronomie und Bürgerschaft im Mittelpunkt. Die Buga-Dialoge sind Teil des Beteiligungsformats im Vorfeld der Bundesgartenschau 2029.
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4: Zwei Blitzer sind uns gemeldet worden an diesem frühen Donnerstagmorgen. Einer davon steht in Bad Kreuznach in der Planiger Straße, aber auch in Gemünden oder besser bei Gemünden auf der B421 wird geblitzt. Wenn ihr unterwegs seid an diesem Morgen und auch Blitzerstaus oder Gefahrenstellen entdeckt, meldet es uns gern unter der 0671 920 88 88 0.
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4: Das Wetter heute, bis zu 26 Grad bekommen wir. Es ist wechselnd bewölkt, ab dem Nachmittag gebietsweise aber Aufheiterungen, die anstehen und dann auch nur noch selten Schauer. Morgen dann sehr wechselhaftes Wetter. Im Tagesverlauf bekommen wir längere sonnige Abschnitte, aber auch immer mal Regen und auch Gewitter sind möglich. Also heute vor allem am Nachmittag ziemlich schöner Tag, der ansteht. Morgen wird es dann vor allem ziemlich wechselhaft. Die Temperaturen, die sind noch weit entfernt von den 26 Grad. 15 messen wir nämlich aktuell in Hahnenbach an der katholischen Kapelle und auch in Idar-Oberstein an der Edelstein-Erlebniswelt, in Sprendling an der Wissberghalle aktuell 16 Grad und ebenfalls 16 Grad messen wir in der Napoleonstraße auf der Pfingstwiese in Bad Kreuznach.
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4: Den Katzenschutzverein Bad Kreuznach, den kennen vielleicht ja ganz, ganz, ganz fleißige Antennehörer, denn die sind auch immer mal wieder dabei bei Körbchen gesucht. Aber darum soll es nicht gehen, sondern der Katzenschutzverein, der hat eine großzügige Spende erhalten und wir haben mit denen gesprochen und wollten auch mal wissen, wofür dieses Spendengeld jetzt verwendet wird oder verwendet wurde. Das ist vor allem mit Blick auf die heißen Temperaturen im Sommer besonders wichtig. Darüber sprechen wir gleich nach ein bisschen Musik. Den Auftakt machen Baby Rexha und Faithless mit New Religion. Schönen guten Morgen.
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0: Juliet von Robin Gibb hier um 6:45 auf eurer Antenne. Der Katzenschutzverein Bad Kreuznach hat eine großzügige Spende erhalten. Stadtrat Hans-Gerhard Merkelbach übergab den Spendencheck kürzlich in Winzenheim und informierte sich dabei auch über die Arbeit der Ehrenamtlichen. Ich habe dazu mit der Vorsitzenden des Katzenschutzvereins Carmen Steu gesprochen. Euer Katzenhaus hat jetzt vor kurzem eine 1.000-Euro-Spende erhalten. Kannst du uns vielleicht noch einmal mitnehmen, wie sah diese Spendenübergabe aus vor Ort bei euch?
1: Also der Gerhard Merkelbach ist zu uns ins Katzenhaus gekommen. Er war ja schon hin und wieder bei uns gewesen, aus Gründen von anderen Objekten, was wir ja vorhaben. Und wir haben dann zusammengesessen, haben ein Tässchen Kaffee getrunken, ein bisschen geredet. Und dann hat er uns vor der Tür uns den Spendencheck überreicht.
0: 1.000 Euro. Ich kann mir vorstellen, dass da als Verein natürlich laufende Kosten sind, die mit dem Geld gedeckt werden. Aber ihr habt sicherlich auch Projekte, oder, die ihr mit solchen Spendensummen angehen könnt?
1: Oh ja, also Projekte haben wir, dass wir natürlich immer für die Verpflegung, für Streu und allem, dass das Geld ganz dringend benötigen, ist auch klar. Aber was bei uns im Vordergrund stand jetzt, war halt, dass wir im Sinne der Tiere bei uns unbedingt Klimageräte einbauen wollten, was wir auch bis jetzt schon realisieren konnten mit 4 Geräten. Wir hatten einen Spendenaufruf getätigt, wo wir 2 Geräte von kaufen konnten und hatten einen Sponsor, der uns 2 geschenkt hat und auch gleichzeitig eingebaut hat, auch die anderen 2. Und da sind wir natürlich sehr dankbar drüber.
0: Jetzt haben wir ja tatsächlich diese Woche etwas erträglichere Temperaturen, aber ob am Wochenende oder auch vor einigen Wochen, als wir diese starke Hitzewelle hatten, wie macht sich das bei euch bemerkbar? Also als ihr noch keine Klimageräte hattet, wie ist das bei euch im Katzenhaus? Merkt man, dass die Tiere darunter leiden?
1: Aber ganz extrem. Also wir Menschen leiden, dass wir kaum Luft kriegen oder nicht viel Bewegung vorhaben zu machen. Und so ist das natürlich bei den Katzen auch. Also die liegen wirklich auf dem Boden, gucken, dass sie im Schatten sind und die sind am Hecheln. Wir haben dann auch jede Menge Kühlmatten ausgelegt, nasse Handtücher, dass die sich vom Boden her kühlen konnten. Das ist natürlich auf die Dauer gesehen nicht das, was den Tieren gut tut. Und aus dem Grund waren wir sehr, sehr dankbar, dass wir das so schnell realisieren konnten mit diesen Klimageräten, wo wir alle nicht dran geglaubt hatten.
0: Aber jetzt also nicht nur die Klimageräte, sondern auch Futter, medizinische Versorgung, Unterbringung, all das, auch Menschen, die sich darum kümmern. Das Ganze als ehrenamtlich getragener Katzenschutzverein. Wie groß ist denn da die Herausforderung, ohne solche größeren Spenden auszukommen?
1: Gut, also ich meine, Spenden ist das eine. Wir haben die Mitgliedsbeiträge und natürlich unsere Helfer. Für uns alle ist das sehr anstrengend. Die Helfer wussten dann auch irgendwann nicht mehr weiter. Man muss sich das ja vorstellen, wenn man zu Hause ist in seinen eigenen 4 Räumen und man hat alle Fenster und Türen zu, damit die Hitze draußen bleibt, ist das natürlich im Katzenhaus ein anderes Gefühl. Weil durch die Gerüche, die von den Katzen kommen, ist natürlich auch oftmals schwer zu ertragen ist. Und wir dann dankbar sind, wenn wir etwas dagegen unternehmen können, in dem Sinne, dass wir die Fenster aufmachen, was wir dann halt abends gemacht haben, dass wir mal durchgelüftet haben. Und dann wurde es für alle etwas erträglicher, aber wir mussten ja wieder zumachen, da die Hitze ja trotz alledem noch da war.
0: Der Bad Kreuznacher Katzenschutzverein zeigt sich dankbar über die Spende. Mit den 1.000 Euro will Stadtrat Hans-Gerhard Merkelbach die Arbeit des Katzenhauses unterstützen, aber auch auf die Erarbeitung und Umsetzung einer Katzenschutzverordnung für Bad Kreuznach aufmerksam machen. Das Ganze wird gleich Thema hier bei uns in gut einer halben Stunde auf eurer Antenne.

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1: Ich bin Marco Blechschmidt, guten Morgen. Sicherheitsmaßnahmen und Feuerwerksabsagen prägen Beschickerversammlungen. Außerdem in unseren Lokalnachrichten um halb. Klinikum Idar-Oberstein startet Suche nach neuem Partner. Buga-Dialog in Bingen, die Zukunft unserer Ortskerne. Und Idar-Oberstein würdigt Ehrenamt und sportliche Erfolge.
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2: Ich bin Diana Kramer. In mehreren Regionen Deutschlands haben Unwetter mit Starkregen und Sturmböen schwere Schäden angerichtet. Vielerorts wurden Dächer abgedeckt und Bäume entwurzelt. Es kam auch zu Stromausfällen. Mehrere Personen wurden verletzt. Eine Frau kam ums Leben.
3: Besonders heftig war es in Hessen, Thüringen, Brandenburg, Bayern und Rheinland-Pfalz. Hier kam es auch zu dem tragischen Unfall. Im Kreis Ahrweiler wurde eine Spaziergängerin von einem Baum erschlagen. Ihre Begleiterin wurde schwer verletzt. Außerdem wurden durch das Unwetter zahlreiche Autos und Häuser beschädigt, berichtet die Polizei. Teilweise habe der Wind ganze Hauswände herausgerissen und Dachziegel meterweit geschleudert. Fiona Reinhardt, Nachrichtenredaktion.
2: US-Präsident Donald Trump hat dem Iran mit einem beispiellosen Wirtschaftskrieg gedroht. Hintergrund sind fehlende Erfolge bei den Verhandlungen mit Teheran. Jedes Land, das den Iran unterstütze, müsse mit gewaltigen wirtschaftlichen Konsequenzen rechnen, schrieb Trump auf seiner Plattform Truth Social. Er kündigte Maßnahmen historischen Ausmaßes an und will unter anderem Ölschmuggel, Geldtransfers und Tarnfirmen sofort stoppen. Aufatmen in Monschau. Die seit Sonntag geltende Evakuierung eines Ortsteils dort ist aufgehoben. Die rund 30 betroffenen Bewohner konnten am Abend zurück in ihre Häuser. Bürgermeisterin Carmen Krämer.
4: Ich bin unglaublich glücklich. Das fühlt sich so an, als dürfte ich selber nach Hause zurückkehren, weil ich die ganze Zeit mit den Menschen mitgefiebert habe. Und ich bin sehr, sehr dankbar, dass wir eben jetzt die Lage haben. Das ist natürlich unseren Einsatzkräften und unseren Helferinnen und Helfern zu verdanken, dass man sagen kann, ja, jetzt ist es soweit, die Messwerte sind okay. Der Brand ist soweit eingedämmt, dass die Leute gefahrlos in ihre Häuser zurückkehren können.
2: Die Bürgermeisterin von Monschau, Carmen Krämer. Am Abend hatten Einsatzkräfte und Behörden gemeldet, dass der Waldbrand im Naturschutzgebiet Hohesfenn in Belgien an der deutschen Grenze eingekreist sei. Die Verbraucherzentralen fordern eine stärkere Ausrichtung der staatlichen Kaufanreize für Elektroautos auf günstigere Wagen. Damit E-Mobilität für Menschen mit geringen und mittleren Einkommen erschwinglich werde, sollte die Förderung an den Fahrzeugpreis gekoppelt werden, sagte die Chefin des Bundesverbands Ramona Popp der dpa. Ein Zuschuss sollte laut Verband nur bis zu einem bestimmten Listenpreis gezahlt werden.
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6: Unsere Antenne Verkehrshotline, die erreicht ihr unter der 0671 920 88 88 0. Und hier habt ihr uns auch schon fleißig Blitzer gemeldet. Einer davon steht in Bad Kreuznach in der Planiger Straße. Aber auch auf der B421 bei Gemünden wird geblitzt. Wenn ihr hier unterwegs seid, also am besten den Fuß vom Gas nehmen. Und wenn ihr unterwegs dann auch was melden wollt, gerne anrufen oder einfach eine WhatsApp direkt ins Studio schicken.
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6: Das Wetter heute wechselnd bewölkt, spätestens ab dem Nachmittag dann aber immer mehr Aufheiterungen und auch nur noch selten Schauer heute den Tag über. Die Temperaturen, die gehen hoch auf bis zu 26 Grad. Aktuell um kurz nach 7 sind wir davon noch ein gutes Stück entfernt. 14 messen wir nämlich in Tiefenstein am Naturbad. In Idar-Oberstein an der Felsenkirche zeigt das Thermometer aktuell 15 Grad, ebenfalls 15 Grad sind es in Kreas Häuschen und am Dippemarkt auf der Pfingstwiese in Bad Kreuznach aktuell ebenfalls 15 Grad.
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6: Das Katzenhaus in Bad Kreuznach hat eine Spende in Höhe von 1.000 Euro erhalten. Mit dem Geld wurden neben den laufenden Kosten auch Klimageräte angeschafft, damit es eben bei der nächsten Hitzewelle nicht mehr ganz so unerträglich ist für die Tiere. Aber das ist nicht das einzige Thema, worüber wir mit dem Katzenschutzverein gesprochen haben, sondern auch über die neue Katzenschutzverordnung für Bad Kreuznach. Das ist gleich Thema hier bei uns. Nach ein bisschen Musik den Auftakt macht Kamrad mit Hug Yourself. Schönen guten Morgen.
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0: Das waren Level 42 mit Lessons in Love. Schönen guten Morgen. Das Katzenhaus in Bad Kreuznach hat eine Spende in Höhe von 1.000 Euro erhalten. Hans-Gerhard Merkelbach überreichte vor kurzem den Spendencheck und informierte sich dabei über dessen Arbeit. Der Stadtrat engagiert sich außerdem in einer Arbeitsgruppe, die sich mit der Erarbeitung und Umsetzung einer Katzenschutzverordnung für Bad Kreuznach beschäftigt. Ich habe dazu die Vorsitzende des Katzenschutzvereins Carmen Steu befragt.
1: Hans-Gerhard Merkelbach, der die Spende übergeben hat, beschäftigt sich als Mitglied einer Arbeitsgruppe auch mit der Katzenschutzverordnung für Bad Kreuznach. Welche Probleme beim Katzenschutz sollen damit angegangen werden? Also was steht da als zentrale Herausforderung im Raum?
2: Ja, dass die Kastrationspflicht jetzt mal auf den Tisch kommt, das wäre natürlich wunderbar für alle. Wir kämpfen wirklich extrem dafür. Wir sind Hans-Gerhard Merkelbach echt dankbar dafür, dass er das mit uns so durchzieht. Wir tun alles Mögliche und möchten halt das Leid der Tiere jetzt auch mindern, nicht nur bei uns im Katzenschutzverein, sondern allgemein, dass auf den Straßen es für die freilebenden Katzen erträglicher wird, wenn sie kastriert wurden. Und auch dafür werden Spendengelder eingesetzt.
1: Warum ist es besser für die Katzen, wenn sie freilaufend sind und kastriert sind? Und was spricht vielleicht dagegen oder warum gibt es so eine Verordnung noch nicht?
2: Ja, da streiten sich jetzt die Geister drüber. Das ist schwer zu sagen. Also dadurch, wenn die Katzen natürlich kastriert sind, wir haben keine Vermehrung mehr in dem Sinn, dass dieses Elend noch weitergeht. Wir haben genug Elend, was auch noch eine ganze Zeit lang dauert, bis man das in den Griff bekommt. Wir aber durch die Katzenschutzverordnung positiv das alles sehen, um die Vermehrung zu verringern. Also es ist ja extrem. Früher hatten wir Frühjahr- und Herbstkatzen. Jetzt haben wir alle vier Jahreszeiten, dass die Kitten auf die Welt kommen. Wir sind alle überfüllt, alle überfordert mit der Situation und wir müssen versuchen, einen Schlussstrich darunter zu ziehen, dass wir alle an einem Strang ziehen. Die Stadt und wir und am besten bundesweit. Also dieses Elend, was da zum Tage kommt, das ist echt nicht schön anzusehen.
1: Das heißt, ich höre aber auch raus, dass für euch als Katzenschutzverein die Arbeit mehr wird und auch so, wie du es nennst, das Elend, also auch die Zustände schlimmer werden.
2: Vollkommen richtig. Und das betrifft ja nicht nur bei uns im Katzenhaus. Wir können dagegen was tun jetzt. Wir können aber auch nur bei bestimmten Menge von Katzen was dagegen tun. Und was da draußen rumläuft, kranke Tiere sieht man selten. Die verstecken sich. Und wenn wir sie sehen, ist es eigentlich schon zu spät für diese Tiere. Um dem Elend vorzubeugen, Katzen leiden halt leise, müssen wir etwas unternehmen. Und da halten wir halt fest die Hoffnung, dass das jetzt im Stadtrat dann auch beschlossen wird.
1: Gibt es denn vielleicht für Hörer, egal ob Katzenhalter oder vielleicht auch keine Haustierhalter, irgendetwas, was sich im Bewusstsein vielleicht so ein bisschen was Klick machen müsste, damit Katzenschutz langfristig besser funktioniert?
2: Das ist jetzt eine sehr gute Frage. Vielleicht sollte man drüber nachdenken, dass wir alle Lebewesen sind und auch die kleinsten Lebewesen ihre Daseinsberechtigung haben, aber als gesundes Lebewesen. Klar, auch die Vogelwelt und was alles, die ganze Vegetation drumherum, was das auch alles anbelangt, ist natürlich klar, Katzen fangen Vögel und jagen dies und jenes. Aber je weniger Katzen draußen frei rumlaufen, je mehr wir das versuchen zu verringern, umso weniger wird auch angegriffen von anderen Tieren. Also es ist irgendwo eine Win-Win-Situation. Also ein Vogelliebhaber braucht dann nicht mehr über die Katzen zu schimpfen. Das sind alles so Dinge, wo man vielleicht mal drüber nachdenken sollte. Je weniger vorhanden ist, was draußen Elend ist, bedeutet dann wieder für andere weniger Elend.
0: Sagt Carmen Steu, die Vorsitzende des Katzenschutzvereins Bad Kreuznach. Mit ihrem Katzenhaus in Winsenheim will sie Katzen in Not eine zweite Chance geben. Hier gibt's jetzt weiter mit Musik. Coldplay, Feels Like I'm Falling in Love, der Donnerstagmorgen auf eurer Antenne. Schönen guten Morgen.

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1: Ich bin Max Wischermann. Schönen guten Morgen. Bei einem weiteren russischen Angriff auf die ukrainische Hauptstadt Kiew sind nach Angaben von Bürgermeister Vitali Klitschko in der vergangenen Nacht mindestens 3 Menschen getötet und 20 weitere verletzt worden. In mehreren Stadtteilen seien Wohnhäuser und andere Gebäude beschädigt worden, die Fenster eines Kinderkrankenhauses seien geborsten, an verschiedenen Orten Brände ausgebrochen, teilte Klitschko bei Telegram mit. In mehreren Stadtteilen fiel zudem der Strom aus, die ukrainische Luftwaffe warnte zuvor vor anfliegenden ballistischen Raketen, Marschflugkörpern und Drohnen. Angesichts der russischen Angriffe auf die Ukraine leitete Polen vorbeugende militärische Luftoperationen zum Schutz seines Luftraums ein. Das teilte die polnische Armee in einem Beitrag auf X mit. Thema heute bei uns auf der Antenne, der Kreiznacher Jahrmarkt steht an. Freitag geht es los, wir bringen uns aber schon heute in Jahrmarktstimmung. Eigentlich bringen wir uns die ganze Woche in Jahrmarktstimmung, denn wir haben jeden Morgen unser nahe dran Jahrmarkts-Special. Das Ganze hören wir ab 8:30 hier auf der Antenne und sprechen damit den Schaustellern, also den Menschen, die den Jahrmarkt Jahr für Jahr zu etwas ganz Besonderem machen. Der Jahrmarkt ist aber schon gleich Thema bei uns in unseren Lokalnachrichten. Einen Tag vor der Eröffnung des Bad Kreuznacher Jahrmarkts sind Schausteller und Stadt bei der traditionellen Beschickerversammlung zusammengekommen. Ein zentrales Thema war die Absage des Abschlussfeuerwerks. Da es unter den Beschickern in diesem Jahr keine Jubilare zu Ehren gab, wurden Menschen ausgezeichnet, die die Schausteller unterstützten. Morgen wird der Kreuznacher Jahrmarkt offiziell eröffnet und bis zum Familiendienstag, an dem es vergünstigte Preise gibt, gefeiert. Alles weitere dazu gibt es in unseren Lokalnachrichten um 5:30. Bis dahin geht's jetzt weiter mit Musik. Blondie für Maria hier für euch.

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1: Ich bin Marco Blech mit Guten Morgen. Vor der Eröffnung des Bad Kreuznacher Jahrmarkts sind Schausteller und Stadt bei der traditionellen Beschickerversammlung zusammengekommen. Ein zentrales Thema war die Absage des Abschlussfeuerwerks. Wegen der anhaltenden Trockenheit wurde die entsprechende Allgemeinverfügung der Stadt Bad Kreuznach bis zum 31. August verlängert. Der Unterboden sei trotz einzelner Niederschläge weiterhin zu trocken. Zusätzlich gelten erweiterte Sicherheitsmaßnahmen. Private Sicherheitskräfte dürfen bei konkreten Bedenken Taschen kontrollieren. Der Vollzugsdienst des Ordnungsamts setzt auf der Pfingstwiese außerdem erstmals Bodycams ein. Da es unter den Beschickern in diesem Jahr keine Jubilare zu Ehren gab, wurden Menschen ausgezeichnet, die die Schausteller unterstützen. Eleonore Herrmann und Lutz Hill sind seit Jahrzehnten auf den Jahrmärkten im Umkreis von 200 Kilometern unterwegs und machen Fotos. Auch für Reporterin Isabel Mittler ist der Jahrmarkt seit vielen Jahrzehnten sehr wichtig.
2: Ja, der Jahrmarkt ist zum ersten Mal ganz, ganz viel Arbeit. Ganz viele Stunden stecken da drin, hin und her gelaufen. Und das schönste Geschenk, was man mir am Jahrmarkt machen kann, sind einfach gut gelaunte Menschen, die mir ein wunderbares Foto schenken, das ich machen kann.
1: Morgen wird der Bad Kreuznacher Jahrmarkt offiziell eröffnet und bis zum Familiendienstag, an dem es vergünstigte Preise gibt, gefeiert. Das Klinikum Idar-Oberstein hat offiziell die Suche nach einem neuen Partner für die künftige Trägerschaft gestartet. Gesucht wird ein etablierter Krankenhausträger, der künftig die Anteile der Saarland Heilstätten GmbH in Höhe von gut 50% übernehmen soll. Die kommunalen Gesellschafter bleiben weiterhin am Klinikum beteiligt und wollen die Entwicklung des Hauses aktiv mitgestalten. Für die Beschäftigten soll der Partnerwechsel keine Nachteile bringen. Arbeitsverträge, Arbeitsbedingungen und Tarifrechte bleiben nach Angaben des Klinikums bestehen. Auch der laufende Klinikbetrieb soll von der Partnersuche unberührt bleiben. Die medizinische Versorgung werde ohne Einschränkungen fortgeführt. Hintergrund für die Neuausrichtung sind kommunale Vorgaben. Die Saarland Heilstätten GmbH kann die langfristigen finanziellen Sicherheitsleistungen für den geplanten Ergänzungsneubau nicht im erforderlichen Umfang mittragen. Die kommunalen Gesellschafter hatten bereits im vergangenen Jahr ein Bürgerschaftspaket auf den Weg gebracht und damit die Finanzierung des Ergänzungsneubaus abgesichert. Die Suche nach einem neuen Partner wird von unabhängigen Krankenhausexperten begleitet. In Bingen hat die Buga Dialog Vertreter aus Politik, Verwaltung, Wissenschaft und Zivilgesellschaft zusammengebracht. Gestern ging es im Kulturzentrum unter dem Titel Die Zukunft unserer Ortskerne um Strategien für lebenswerte Innenstädte. Oberbürgermeister Thomas Feser betonte die Bedeutung der Bundesgartenschau 2029 für Bingen. Die Aufwertung des Parks am Mäuseturm soll die Stadt zu einer wichtigen Ausstellungsfläche im oberen Mittelrheintal machen. Gleichzeitig sollen Innenstadt und Tourismus gestärkt und langfristige Impulse für die Stadtentwicklung gesetzt werden. Fachleute aus rheinland-pfälzischen und hessischen Ministerien, der Landauer Leerstandsinitiative und der Initiative ALMA stellten gestern verschiedene Ansätze vor. Anschließend entwickelten die Teilnehmer in Workshops gemeinsame Ideen für die Region. Dabei standen Einzelhandel, Gewerbe, Gastronomie und Bürgerschaft im Mittelpunkt. Die Buga-Dialoge sind Teil des Beteiligungsformats im Vorfeld der Bundesgartenschau 2029. Die Stadt Idar-Oberstein hat beim diesjährigen Ehrenamtsfest rund 300 Gäste aus Vereinen, Organisatoren und Initiativen empfangen. Oberbürgermeister Frank Frühauf dankte den ehrenamtlichen Aktiven für ihren Einsatz. Die Gäste vertraten mehr als 40 Organisationen aus den Bereichen Sport, Kultur, Soziales, Umwelt, Nachbarschaftshilfe sowie Feuerwehr, Rettungsdienst und weiteren Hilfsorganisationen. Frühauf bezeichnete das ehrenamtliche Engagement als einen Grundpfeiler der Stadt. Im Rahmen des Ehrenamtsfestes zeichnete die Stadt außerdem erfolgreiche Sportler und Mannschaften aus. Dazu gehörten das Cheerleading-Team Blazing Fusion, mehrere Rope-Skipping-Teams und Einzelsportler. Für das weitere Programm sorgten unter anderem eine A-Cappella-Gruppe und eine Cheerleading-Vorführung.
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4: Autofahrer aufgepasst. Auf der A61 im Bereich der Anschlussstelle Rheinböllen ist uns eine Gefahr durch ein defektes Fahrzeug gemeldet worden. Also auf der A61 bei Rheinböllen ein bisschen vorsichtiger fahren. Stau. Aktuell auf der B41 bei Planich staut es sich, aber auch in Bad Kreuznach in der Charles-de-Gaulle-Straße braucht ihr ein paar Minuten mehr. Das müsst ihr also gut einplanen. Geblitzt wird außerdem ebenfalls in Bad Kreuznach in der Planiger Straße und auf der B421 bei Gemünden. Die Blitzer sind uns gemeldet worden über unsere Verkehrshotline. Die erreicht ihr unter der 0671 920 88 88 0.
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4: Es zeigt sich auch schon am Morgen die Sonne. Trotzdem, der Schein kann ein bisschen trügen, denn es wird heute den Tag über wechselnd bewölkt. Erst ab dem Nachmittag können wir dann mehr und mehr mit weiteren Aufheiterungen rechnen und nur noch ganz, ganz selten Schauer. Die Temperaturen, die gehen heute auf bis zu 26 Grad hoch. 17 messen wir aktuell in Kettenheim in der Mittelgasse, in Bad Kreuznach im Klamotteweg, auf der Pfingstwiese aktuell 16 Grad. 15 zeigen die Thermometer in Idar-Oberstein an der Mikado-Halle und in Enz Weiler am Kindergarten.
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4: Wir wollen gleich einer schlauen Frage nachgehen. Die kommt heute von Luisa aus Bad Münster am Stein-Ebernburg. Und ich weiß nicht warum, aber... Die Frage von Luisa hat mich irgendwie direkt an den Jahrmarkt denken lassen, denn Luisa wollte von uns wissen, trinken Fische eigentlich auch? Ich meine, bei ihrer Frage ging es natürlich um Wasser, aber wenn man in dieser Woche irgendwie ans Trinken denkt, den Jahrmarkt denkt, da führt das eine zum anderen, ist ja auch egal. Wir wollen gleich Luisas Frage beantworten, trinken Fische eigentlich auch? Die Antwort gibt's nach ein bisschen Musik von Clock Clock und den Auftakt macht Austis mit Electrified. Schönen guten Morgen.
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0: Clocklock mit Love You Again hier auf eurer Antenne und es ist Zeit für eine schlaue Frage. Unsere heutige schlaue Frage kommt von Luisa aus Bad Münster am Stein-Ebernburg und die hat sich gefragt, Fische schwimmen ja im Meer oder im Fluss oder im Teich, im See, was auch immer, die sind auf jeden Fall im Wasser und wir Menschen kennen es alle, wir müssen am Tag ziemlich viel Wasser trinken. Wir leben ja nicht darin, also müssen wir das irgendwie anders in unseren Körper bekommen. Fische, wie ist das aber bei denen? Müssen die, wenn die da irgendwo rumschwimmen, eigentlich ab und zu mal den Mund aufmachen und was durch sich durchfließen lassen oder wie genau funktioniert das? Ich weiß es nicht, ich könnte es euch nicht erklären, sage ich ganz ehrlich, aber mein Glück und auch euer Glück damit ist, ich kenne jemanden, der es erklären kann, und zwar Thorsten Subert.
1: Hä? Ich hab gar nichts verstanden.
2: Die Antwort ist ziemlich verblüffend, denn nur Salzwasserfische trinken, Süßwasserfische nicht. Aber warum? Süßwasser wäre doch sehr viel bekömmlicher, oder nicht? Die Antwort liegt in der Beschaffenheit der Fische. Die Zellen ihrer Außenhaut sind mit Salzwasser gefüllt und auch davon umgeben. Das ist bei Salzwasserfischen genauso wie bei Süßwasserfischen. Durch diese Zellen findet ein Wasseraustausch nach dem Prinzip der Osmose statt, also Salz zieht Wasser an. Das Wasser mit dem höheren Salzgehalt zieht also auch das süßere Wasser an. In den Meeren bedeutet dies aber auch, dass den Fischen Wasser entzogen wird. Es kommt also aus den Fischen raus. Und sie müssen eben trinken, um nicht auszutrocknen. Dazu haben sie besondere Kiemen, die das Salz aus dem Getränk herausfiltern. Süßwasserfische aber saugen mit ihren salzhaltigen Zellen das umgebende Wasser in sich auf. Also brauchen sie auch nichts zu trinken. Ganz im Gegenteil. Wenn sie nicht ständig Wasser über die Nieren abgeben würden, dann drohten sie zu platzen.
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1: Ich bin Marco Blechschmidt, guten Morgen. Sicherheitsmaßnahmen und Feuerwerksabsagen prägen Beschickerversammlung. Außerdem in unseren Lokalnachrichten um halb. Klinikum Ida Oberstein startet Suche nach neuem Partner. Buga-Dialog in Bingen, die Zukunft unserer Ortskerne. Und Ida Oberstein würdigt Ehrenamt und sportliche Erfolge.
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2: Ich bin Diana Kramer. US-Präsident Donald Trump droht dem Iran mit einem beispiellosen Wirtschaftskrieg. Hintergrund sind die stockenden Verhandlungen mit Teheran. Auch Länder, die den Iran unterstützen, müssten mit gewaltigen wirtschaftlichen Konsequenzen rechnen, schrieb Trump auf seiner Plattform Truth Social.
3: Der Iran lässt sich nicht in die Knie zwingen und Trump gehen langsam Druck und Drohungen aus. Nun verkündet er einen gewaltigen Wirtschaftskrieg, eine ökonomische Apokalypse für den Iran. Eine verheerende Wirtschaftsoperation mit Maßnahmen historischen Ausmaßes. Vermutlich denkt er an eine Ausweitung der sowieso schon bestehenden Sanktionen und weitere drastische Wirtschaftsblockaden. Tina Eck, USA.
2: In der Nacht haben Unwetter in Teilen Deutschlands teils schwere Schäden angerichtet. Mindestens eine Person kam ums Leben, weitere wurden verletzt. Dutzende Gebäude wurden zum Teil zerstört. Im rheinland-pfälzischen Walldorf ist eine Frau von einem umgestürzten Baum getroffen und tödlich verletzt worden. Im Westerwaldkreis riss der Sturm ganze Wände aus Häusern. Betroffen waren neben Rheinland-Pfalz auch Hessen, Thüringen, Brandenburg und Bayern. Wegen der geringen Füllstände der deutschen Gasspeicher warnt der Verbraucherzentrale Bundesverband vor steigenden Preisen für Gaskunden. Die Einkaufspreise für Gas stiegen seit Beginn des Krieges im Nahen Osten deutlich, sagte Vorständin Ramona Popp der Rheinischen Post.
4: Die deutschen Füllstände, aber auch die europäischen, liegen deutlich unter dem Niveau des Vorjahres. Zuletzt lagen sie bei uns bei knapp über 50%. Vor einem Jahr lagen sie bei rund 67%. Für Privathaushalte kann das höhere Energiepreise im Winter bedeuten, so die Verbraucherzentrale. Gaskunden sollten jetzt prüfen, ob ihr Vertrag über den Winter hinaus eine Preisbindung vorsieht. Das schützt erstmal vor steigenden Preisen. Ansonsten Angebote vergleichen und den Anbieter wechseln. Tine Klimach, Redaktion.
2: Prinz Harry und seine Frau Meghan kehren offenbar nach Großbritannien zurück. Wie der Daily Telegraph und die Sun berichten, will das Paar noch in diesem Monat mit seinen Kindern aus Kalifornien ins Vereinigte Königreich zurückkehren. Offiziell bestätigt ist das aber noch nicht. 2020 hatten sich Harry und Meghan von ihren royalen Pflichten losgesagt und waren in die USA gezogen. Das Verhältnis zur Königsfamilie galt seither als zerrüttet.
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6: Autofahrer, aufgepasst. Es hat einen Unfall gegeben auf der A60 Bingen Richtung Mainz in Höhe Bingen Ost. Alle Fahrstreifen sind hier aktuell betroffen. Es staut sich auch schon auf zwischen dem Übergang Anschluss Nahetal und der Anschlussstelle Ingelheim West aktuell 2 Kilometer Stau. Hier müsst ihr mit gut einer Viertelstunde Zeitverlust rechnen. Außerdem wird geblitzt. Und zwar in Bad Kreuznach in der Planiger Straße steht einer und auch auf der B421 bei Gemünden ist uns ein Blitzer gemeldet worden. Wenn ihr unterwegs seid an diesem Donnerstagmorgen und auch Blitzerstaus oder Gefahrenstellen entdeckt, meldet es uns unter der 0671 920 88 88 0. Ich wünsche euch eine gute und vor allem eine sichere Fahrt.
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6: Ja, je weiter der Tag voranschreitet, umso freundlicher sieht das Wetter aus. Ab dem Nachmittag dann kaum noch Wolken und auch kaum noch Schauer. Morgen wird es dagegen wieder deutlich wechselhafter, aber damit wollen wir uns ja jetzt noch nicht aufhalten. Wir schauen auf die aktuellen Temperaturen und sehen 14 Grad messen wir aktuell in Sienhachenbach am Gemeinschaftshaus. In Niederoberstein am Bahnhofsvorplatz zeigt das Thermometer aktuell 15 Grad, 16 sind es in Wendelsheim an der Schinder-Hannes-Höhle und auch in der Jakob-Thon-Straße in Bad Kreuznach auf der Pfingstwiese aktuell 16 Grad.
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6: Kurz nach 8 heißt, gleich gibt es für euch unseren 80er-Hit nach 8. Das ist heute Tina Turner mit Typical Male, toller Song. Und auch danach lohnt es sich dran zu bleiben, denn wir verlosen gleich Kinokarten für euch. Mehr Infos gibt's gleich hier auf eurer Antenne. Schönen guten Morgen.
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1: Den 80er nach 8 hatten wir eben mit Tina Turner. Jetzt wollen wir aber übers Kino sprechen. Im Cineplex Bad Kreuznach startet diese Woche die Familienkomödie Masupilami. Es läuft nicht alles ganz so optimal für den in einem Zoo angestellten David. Seine Ex-Frau Tess macht ihm wie gewohnt Vorwürfe, wenn er ihr den gemeinsamen Sohn Leo mal wieder zu spät zurückbringt. Eines Tages wird David von seinem zwielichtigen Boss vor die Wahl gestellt. Entweder kann er den Hyänen im Zoo als Futter dienen oder ein geheimnisvolles Paket während einer Kreuzfahrt von Südamerika nach Frankreich schmuggeln. Und zur Tarnung darf auch die ganze Familie mit. Der Überraschungsurlaub hat es in sich, denn das Paket ist heiß begehrt. Als plötzlich ein gepunktetes kleines Wesen mit riesengroßen Augen und überlangem Schwanz aus dem Paket hervorplatzt, ist auch klar warum. Es ist ein niedliches Masupilami-Baby.
2: Du wirst nach Südamerika reisen für eine Kreuzfahrt.
3: Gibt's einen Haken?
2: Um mir ein Paket nach Frankreich zu bringen. Auf Schiffen wird weniger kontrolliert.
3: Es gibt einen Haken.
2: Regel Nummer 1. Niemals das Paket öffnen.
3: Was ist das? Das Masupilami.
2: Regel Nummer 2. Geh sorgfältig damit um.
3: Erwischt!
2: Regel Nummer 3. Sei so diskret wie möglich.
1: Ein verrücktes Abenteuer voller Spaß, Trubel und Überraschungen. Masupilami ab jetzt im Kino, freigegeben ab 6 Jahren. Außerdem neu der Horrorfilm Insidious. Eine junge Mutter lebt mit ihrer Tochter in dem Haus, in dem sie selbst aufgewachsen ist. Dort findet sie heraus, dass sie in das Ewigreich reisen kann. Das Reich, in dem verlorene Seelen wandeln. Als etwas Böses hinter ihr her ist, entdeckt die Mutter eine Fähigkeit, die alles verändert. Sie betritt nicht nur das Ewigreich, sondern kann auch das, was dort lebt, in die reale Welt zurückbringen. Freigegeben ist der Film ab 16 Jahren. Weiterhin aktuell Steckerlfisch-Fiasko. Eberhofer im Neubau, Birkenberger im Saustall und Susi im Bürgermeisteramt. Und als wäre das Chaos in Niederkaltenkirchen nicht schon perfekt, geht auch noch die Oma auf Kur. Als der örtliche Steckerlfischkönig plötzlich mausetot auf dem neu errichteten Golfplatz liegt, kommt es dem Dorfs-Sheriff gar nicht so ungelegen. Die Komödie ist freigegeben ab 12 Jahren. Außerdem ab 18 Jahren der Horrorfilm Ice Cream Man. Was passiert, wenn der Eisverkäufer ungeahnte Spezialitäten im Gepäck hat, die Kinder in einer beschaulichen Kleinstadt Kugel für Kugel um den Verstand bringt? Und ab 12 Jahren die romantische Komödie You, Me and Italy. Ein Film für die ganze Familie, Paw Patrol, der Dino-Film. 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
1: Ich bin Max Wischermann. Schönen guten Morgen. Bei einem weiteren russischen Angriff auf die ukrainische Hauptstadt Kiew sind nach Angaben von Bürgermeister Vitali Klitschko in der vergangenen Nacht mindestens 3 Menschen getötet und 20 weitere verletzt worden. In mehreren Stadtteilen seien Wohnhäuser und andere Gebäude beschädigt worden, die Fenster eines Kinderkrankenhauses seien geborsten, an verschiedenen Orten Brände ausgebrochen, teilte Klitschko bei Telegram mit. In mehreren Stadtteilen fiel zudem der Strom aus. Die ukrainische Luftwaffe warnte zuvor vor anfliegenden ballistischen Raketen, Marschflugkörpern und auch Drohnen. Angesichts der russischen Angriffe auf die Ukraine leitete Polen vorbeugende militärische Luftoperationen zum Schutz seines Luftraums ein. Die polnische Armee teilte das in einem Beitrag auf X mit. Thema heute bei uns, der Kreuznacher Jahrmarkt. Freitag geht's los, also morgen geht's los und wir bringen euch schon die gesamte Woche in Jahrmarktsstimmung. Denn in unserem nahe dran Radiotalk sprechen wir jeden Morgen mit den Menschen, die den Jahrmarkt so besonders machen. Mit den Schaustellern. Das Ganze gibt's auch

Heute wieder jetzt gleich ab 8:30 hier auf eurer Antenne. Aber auch der Jahrmarkt ist vorher schon Thema bei uns in den Lokalnachrichten. 2 Tage vor der Eröffnung des Bad Kreuznacher Jahrmarkts sind Schausteller und Stadt gestern bei der traditionellen Beschickerversammlung zusammengekommen. Ein zentrales Thema war die Absage des Abschlussfeuerwerks. Da es unter den Beschickern in diesem Jahr keine Jubilare zu Ehren gab, wurden außerdem Menschen ausgezeichnet, die die Schausteller unterstützten. Morgen wird der Kreuznacher Jahrmarkt offiziell eröffnet und bis zum Familiendienstag, an dem es vergünstigte Preise gibt, gefeiert. Bei uns geht's jetzt weiter mit Musik. Two Colors, Safri Duo und Chris de Sarandi mit Cynical. So klingt eure Antenne an diesem Donnerstagmorgen.

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1: Ich bin Marco Blech mit Guten Morgen. Vor der Eröffnung des Bad Kreuznacher Jahrmarkts sind Schausteller und Stadt bei der traditionellen Beschickerversammlung zusammengekommen. Ein zentrales Thema war die Absage des Abschlussfeuerwerks. Wegen der anhaltenden Trockenheit wurde die entsprechende Allgemeinverfügung der Stadt Bad Kreuznach bis zum 31. August verlängert. Der Unterboden sei trotz einzelner Niederschläge weiterhin zu trocken. Zusätzlich gelten erweiterte Sicherheitsmaßnahmen. Private Sicherheitskräfte dürfen bei konkreten Bedenken Taschen kontrollieren. Der Vollzugsdienst des Ordnungsamts setzt auf der Pfingstwiese außerdem erstmals Bodycams ein. Da es unter den Beschickern in diesem Jahr keine Jubilare zu Ehren gab, wurden Menschen ausgezeichnet, die die Schausteller unterstützen. Eleonore Herrmann und Lutz Hill sind seit Jahrzehnten auf den Jahrmärkten im Umkreis von 200 Kilometern unterwegs und machen Fotos. Auch für Reporterin Isabel Mittler ist der Jahrmarkt seit vielen Jahrzehnten sehr wichtig.
2: Ja, der Jahrmarkt ist zum ersten Mal ganz, ganz viel Arbeit. Ganz viele Stunden stecken da drin, hin und her gelaufen. Und das schönste Geschenk, was man mir am Jahrmarkt machen kann, sind einfach gut gelaunte Menschen, die mir ein wunderbares Foto schenken, das ich machen kann.
1: Morgen wird der Bad Kreuznacher Jahrmarkt offiziell eröffnet und bis zum Familiendienstag, an dem es vergünstigte Preise gibt, gefeiert. Das Klinikum Ida Oberstein hat offiziell die Suche nach einem neuen Partner für die künftige Trägerschaft gestartet. Gesucht wird ein etablierter Krankenhausträger, der künftig die Anteile der Saarland Heilstätten GmbH in Höhe von gut 50% übernehmen soll. Die kommunalen Gesellschafter bleiben weiterhin am Klinikum beteiligt und wollen die Entwicklung des Hauses aktiv mitgestalten. Für die Beschäftigten soll der Partnerwechsel keine Nachteile bringen. Arbeitsverträge, Arbeitsbedingungen und Tarifrechte bleiben nach Angaben des Klinikums bestehen. Auch der laufende Klinikbetrieb soll von der Partnersuche unberührt bleiben. Die medizinische Versorgung werde ohne Einschränkungen fortgeführt. Hintergrund für die Neuausrichtung sind kommunale Vorgaben. Die Saarland Heilstätten GmbH kann die langfristigen finanziellen Sicherheitsleistungen für den geplanten Ergänzungsneubau nicht im erforderlichen Umfang mittragen. Die kommunalen Gesellschafter hatten bereits im vergangenen Jahr ein Bürgerschaftspaket auf den Weg gebracht und damit die Finanzierung des Ergänzungsneubaus abgesichert. Die Suche nach einem neuen Partner wird von unabhängigen Krankenhausexperten begleitet. In Bingen hat die Buga Dialog Vertreter aus Politik, Verwaltung, Wissenschaft und Zivilgesellschaft zusammengebracht. Gestern ging es im Kulturzentrum unter dem Titel Die Zukunft unserer Ortskerne um Strategien für lebenswerte Innenstädte. Oberbürgermeister Thomas Feser betonte die Bedeutung der Bundesgartenschau 2029 für Bingen. Die Aufwertung des Parks am Mäuseturm soll die Stadt zu einer wichtigen Ausstellungsfläche im oberen Mittelrheintal machen. Gleichzeitig sollen Innenstadt und Tourismus gestärkt und langfristige Impulse für die Stadtentwicklung gesetzt werden. Fachleute aus rheinland-pfälzischen und hessischen Ministerien, der Landauer Leerstandsinitiative und der Initiative ALMA stellten gestern verschiedene Ansätze vor. Anschließend entwickelten die Teilnehmer in Workshops gemeinsame Ideen für die Region. Dabei standen Einzelhandel, Gewerbe, Gastronomie und Bürgerschaft im Mittelpunkt. Die Buga-Dialoge sind Teil des Beteiligungsformats im Vorfeld der Bundesgartenschau 2029. Die Stadt Ida Oberstein hat beim diesjährigen Ehrenamtsfest rund 300 Gäste aus Vereinen, Organisatoren und Initiativen empfangen. Oberbürgermeister Frank Frühauf dankte den ehrenamtlichen Aktiven für ihren Einsatz. Die Gäste vertraten mehr als 40 Organisationen aus den Bereichen Sport, Kultur, Soziales, Umwelt, Nachbarschaftshilfe sowie Feuerwehr, Rettungsdienst und weiteren Hilfsorganisationen. Frühauf bezeichnete das ehrenamtliche Engagement als einen Grundpfeiler der Stadt. Im Rahmen des Ehrenamtsfestes zeichnete die Stadt außerdem erfolgreiche Sportler und Mannschaften aus. Dazu gehörten das Cheerleading-Team Blazing Fusion, mehrere Rope-Skipping-Teams und Einzelsportler. Für das weitere Programm sorgten unter anderem eine A-Cappella-Gruppe und eine Cheerleading-Vorführung.
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4: Autofahrer aufgepasst, nach einem Unfall auf der A60 in Höhe Bingen-Ost staut es sich noch immer in Richtung Mainz zwischen dem Übergang Anschluss Nahetal und der Anschlussstelle Ingelheim-West. Aktuell 4 Kilometer Stau. Ihr müsst mit gut 20 Minuten Zeitverlust rechnen. Außerdem wird geblitzt aktuell, und zwar in Bad Kreuznach in der Planiger Straße, aber auch am Grenzgraben in Bad Kreuznach wird geblitzt. In Bingen in der Saarlandstraße steht ebenfalls ein Blitzer. Die sind uns gemeldet worden über unsere Verkehrshotline. Die erreicht ihr unter der 0671 920 88 88 0. Ich wünsche euch eine gute und vor allem eine sichere Fahrt.
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4: Ein angenehmer Morgen dafür, dass die Nacht so verregnet war und auch heute den Tag über. Es ist nur leicht bewölkt, wechselnd bewölkt, ab dem Nachmittag dann immer mehr Aufheiterungen und nur noch ganz, ganz selten Schauer. Die Temperaturen, die gehen heute hoch auf bis zu 26 Grad. Aktuell messen wir 19 Grad in Bad Kreuznach am Puck, aber ein Ticken kühler ist es in Odernheim am Glan an der Klosterruine. Hier zeigt das Thermometer aktuell 18 Grad. 17 messen wir in Idar-Oberstein an der Felsenkirche und 15 in Veitsroth am Marktplatz.
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4: In dieser Woche haben wir etwas ganz Besonderes für euch. Unser Nahe-Dran-Jahrmarkts-Special geht nämlich auch heute weiter. Wir sprechen mit den Schaustellern des Kreuznacher Jahrmarkts, also den Menschen, die dieses Fest Jahr für Jahr zu etwas ganz Besonderem machen. Thorsten Subert war für uns unterwegs auf der Pfingstwiese und war mit den Schaustellern im Gespräch. Das Ganze hören wir jetzt gleich nach Musik von Harry Styles. Das ist eure Antenne. Ich bin Max Wischermann.
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1: Nahe dran, Jahrmarkt-Special. Thorsten Subert im Gespräch mit den Schaustellern des Kreuznacher Jahrmarkts. Es ist Freitag, geht's los. Es wird wieder ein ganz besonderes Fest. Und da einmal die Frage ganz persönlich an dich, Thorsten. Was darf beim Jahrmarkt auf keinen Fall fehlen?
2: Kein Jahrmarkt ohne Achterbahn. Und es gibt ja verschiedenste Achterbahnen, aber am beliebtesten sind ja immer die Fahrgeschäfte, die man gemeinhin als wilde Maus bezeichnet. Oder in diesem Falle Katz und Maus. Ich bin jetzt bei Marlon Arendt und der betreibt Katz und Maus. Jetzt müssen wir erstmal gucken. Das ist ja nicht mehr so die wilde Maus, wie sie manche kennen. Ihr habt da schon euren persönlichen Stil, oder?
3: Ja, da muss ich sagen, das ist eine ganz abgefahrene Geschichte. Wir haben die klassischen wilde Maus-Kurven. Man meint, man fällt aus der Schiene heraus und dann fangen sich die Gondeln noch plötzlich an zu drehen. Allerdings haben wir eingebaute Fliehkraftbremsen. Das heißt, für jemanden, der schwindelanfällig ist, geht das trotzdem noch. Also sie drehen sich zwar, aber das ist noch im Rahmen, in Maßen und somit eine ganz tolle Achterbahnfahrt.
2: Ist das so wie die Dinger, die man bei Dampfmaschinen irgendwann verwendet hat? Je schneller es sich dreht, desto mehr wird diese Drehung wieder gebremst und dadurch hält sich das alles ein bisschen?
3: So kann man sich das vorstellen. Erstmal ist der Kick dann da und dann reduziert das aber wieder und dann ist die Fahrt auch ganz angenehm.
2: Das stelle ich mir wirklich ziemlich verrückt vor, die ganze Sache. Bei diesen Kurven soll ja das Gefühl entstehen, dass man das Gefühl hat, man fällt raus. Ist das unterschiedlich, je nachdem, wie ich gerade gedreht bin, wie ich in diese Kurve komme?
3: Das hat durchaus Einfluss, ja. Am besten ist die Fahrt mit 4 Personen, das heißt, die Gondel schön voll machen und dann macht es auch am meisten Spaß.
2: Das kann ich mir gut vorstellen. Jetzt seid ihr ja auf den anderen Jahrmärkten schon unterwegs gewesen, seid jetzt gerade angekommen. Das ist ja nun kein kleines Fahrgeschäft, das ist nicht ein Anhänger, den ihr einfach ausklappt. Wie lange braucht ihr normalerweise für so einen Aufbau?
3: Also wenn wir gut sind, dann sind wir morgen Abend durch. Dann haben wir auch so, dass jede Birne am Brennen ist und sowas und Probefahrt gemacht. Das sollte alles funktionieren hier.
2: Oh, das geht ja dann wirklich sagenhaft schnell. Dieses Fahrgeschäft, das braucht hier ja eine relativ kleine Fläche im Vergleich zu anderen großen Achterbahnen. Dafür hat man aber trotzdem doppelt so viel Fahrspaß, oder?
3: Würde ich mal sagen, ja.
2: Das liegt vor allen Dingen woran? An den Kurven oder auch am Rauf und Runter? Was ist da bei euch so das Geheimnis?
3: Das Gesamtpaket, muss ich sagen, muss stimmen. Ne? Die steilen Abfahrten, die steilen Auffahrten, die Kurven sowie das Drehen, alles in eins zusammen ist dann halt die spektakuläre Achterbahnfahrt auf der Katz und Maus.
2: Und ich hatte jetzt gerade eben noch mit dem Vater gesprochen, der gesagt hat, hier, gehen Sie mal hin, da zu dem mit dem schwarzen Hemd, das ist mein Sohn, der gibt gleich das Interview. Das heißt also, das ist auch ein Unternehmen, was jetzt in der Familie weitergegeben wird.
3: Ja, wir sind ein familiengeführtes Unternehmen und von Generation zu Generation wird es dann weitergegeben. Ich bin jetzt die 5. mittlerweile. Soweit haben wir jetzt gezählt. Was davor war, wissen wir nicht. Übertreiben wollen wir auch nicht.
2: Was danach kommt, kommt erst in der Zukunft.
3: Das kommt in der Zukunft. Wobei, wir haben ja schon Nachwuchs. Ich bin kürzlich Onkel geworden. Also es geht voran. Ist auch ein Junge geworden. Der hat schon gesagt, er will das dann weitermachen mit 2 Monaten.
2: Welche Rolle spielt Bad Kreuznach denn für die Schausteller? Ich meine, die Eltern, die waren ja schon mal hier, aber ihr habt euch ja entschieden, hierher zu kommen. Gab es dafür einen besonderen Grund?
3: Also das letzte Mal war ich selber vor 10 Jahren hier mit einer anderen Achterbahn, den Drifting Coaster. Vielleicht erinnern sich einige noch daran. Und da habe ich sehr tolle Erinnerungen von Bad Kreuznach. Viele nette Leute, gutes Wetter hatten wir damals. Und die Brötchen fand ich ja auch ganz gut beim Bäcker unseres Vertrauens.
2: Na, dann werdet ihr hoffentlich auch jetzt nicht enttäuscht werden. Brötchen haben wir immer noch reichlich. Und ich kann jedem nur empfehlen, nutzt die Gelegenheit, auf den Kreuznacher Jahrmarkt zu gehen. Denn nur in diesen Tagen, von Freitag bis Dienstag, steht die Katz und Maus auch wirklich hier bei uns an der Nahe. Und die Familie Arendt, die ist dann hier und wird die Katz und Maus für die Tage zur Verfügung stellen. Und ich werde mich jetzt gleich von einem etwas kleineren Fahrgeschäft melden. Die vielleicht noch zu klein sind, um bei der Katz und Maus mitzufahren, die sind dann bei Webers genau richtig. Denn der hat auch einige Kinderattraktionen dabei. Mehr dazu gleich in wenigen Minuten hier bei Nahe dran.
1: Hören wir nach ein bisschen Musik. Die kommt von Enrique Iglesias. Schönen guten Morgen.

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1: Tag 4 unseres großen Jahrmarkt-Specials. Thorsten Subert unterwegs auf der Bad Kreuznacher Pfingstwiese im Gespräch mit den Schaustellern des Jahrmarkts. Als wir eben bei ihm waren, war er auf dem Weg zum Kinderkarussell.
2: Der Jahrmarkt geht ja am Freitag los. Das ist ein Erlebnis für groß und klein. Und bei klein bin ich jetzt, denn natürlich sollen die Kinder viel Spaß haben. Zum Glück gibt es dann Schaustellerfamilien wie Weber, die dann nicht nur gleich mit einer Attraktion kommen, sondern auch gleich mit mehreren. Ludwig Weber ist jetzt hier bei mir. Wir sind jetzt am, was ist das? Ein Kinderkarussell, würde ich jetzt sagen. Da gibt es aber noch eine andere Fachbezeichnung.
3: Ja, das ist richtig. Unser Kinderkarussell wird sowohl im Fachjargon als auch von Herstellerseite als Kindersportkarussell bezeichnet.
2: Das klingt cool. Jetzt habe ich geguckt, ich sehe aber keinen Sportwagen direkt. Also einer, der sieht so ein bisschen aus wie ein Sportwagen. Damit hat das nichts zu tun, oder?
3: Nein, die Bezeichnung Kindersportkarussell kommt aus den Anfängen des Kinderkarussells. Und zwar gab es ja früher noch keinen Strom, aber das Karussell war schon da und das musste ja irgendwie gedreht werden. Das haben dann damals entweder Pferde getan oder haben halt auch Menschen geholfen. Und wenn man das den ganzen Tag macht, kann man ja von einer sportlichen Betätigung sprechen. Und daher kommt die Bezeichnung Kindersportkarussell, die ist bis heute gang und gäbe. Und das Kindersportkarussell erkennt man im Übrigen daran, dass die Fahrzeuge sich selbstständig auf der Fahrbahn drehen und bewegen. Es gibt ja auch Karussells, da stehen die Fahrzeuge auf der Platte. Und das ganze Karussell dreht sich, da gibt es eine andere Bezeichnung für, aber das ufert jetzt sonst zu weit aus.
2: Ja, was ich da ganz interessant finde, ist, dass ja dann die Räder, damit das eben nicht die ganze Zeit quietscht, ja aber auch die richtige Einlenkung haben müssen, oder?
3: Das ist auch ein sehr interessantes Thema, was Sie anschneiden. Und zwar, die Räder müssen dann einen gewissen Winkel haben, sowohl die vorderen als auch die hinteren. Und da gibt es auch einen gewissen Trick, wie man das einstellt. Man legt Zeitungspapier auf die Fahrbahn. Und wenn das Rad bzw. das Auto über die Zeitung fährt, ohne dass sich das Blatt verdreht oder knickt, dann stimmt der Winkel. Nochmal so zur Nachkontrolle. Aber wenn man das ein paar Mal gemacht hat, dann sage ich mal seitens des Herstellers, die haben das dann schon im Auge, wie das zu stehen hat.
2: Und ich habe jetzt endlich wieder was gelernt. Ich weiß jetzt, wofür Zeitungen gut sind. Aber wir sprechen ein bisschen über das Karussell. Denn dieses Karussell, was hier steht, das ist ja schon was ganz Besonderes.
3: Ja, das Karussell, was wir hier haben, das ist schon bereits die zweite Generation dieser Baureihe. Bedeutet, wir haben hier das größte seiner Baureihe. Es gibt drei Größen davon. Und das ist schon die Weiterentwicklung. Das bedeutet, das Karussell hat eine höhere Deckenhöhe vom Fußboden aus und ist dann auch im Laufe der Jahre immer wieder weiterentwickelt worden seitens des Herstellers. Natürlich bringt der Schausteller auch viele Ideen mit ein und das hat es dann zu dem gemacht, was es heute ist. Man muss sagen, das Karussell, wie es jetzt hier steht, war zur damaligen Zeit sehr innovativ und ist aber auch bis heute aktuell geblieben, was natürlich auch für den Hersteller positiv zu vermerken ist, dass das Karussell so konstruiert ist, dass man heute sagen kann, selbst wenn man es jetzt heute noch mal neu bauen lassen würde, es hat sich nichts groß verändert und es ist noch absolut up-to-date und man kann sagen, das Karussell ist definitiv der Mercedes unter den Kinderkarussells, halt auch basierend auf Dietz Fahrzeugbau, welcher auch in vielen Sparten auf unseren Kirmesplätzen führend ist.
2: Dass ihr das selber auch gestaltet, das sieht man auch ein bisschen, abgesehen davon, dass die Zeit da auch drin geblieben ist. Ich sehe hier einen Jeep von Jurassic Park, also der muss ja mindestens mal nach der Entstehung des Films da drauf gekommen sein. Aber ich sehe auch Feuerwehr Bad Kreuznach 112 auf dem Feuerwehrwagen stehen. Das heißt, da sieht man auch, dass das bei euch entstanden ist.
3: Definitiv. Wir waren Besteller des Karussells. Wir haben alles, so wie Sie es hier sehen, auch ausgesucht. Und man muss aber auch sagen, klar, Jurassic Park, das ist die Zeit der Anfang der 90er, das Karussell ist Baujahr 94, aber man stellt halt auch immer wieder fest, es ist wie mit der Mode, gewisse Dinge kommen immer wieder, auch Jurassic Park wurde Jurassic World, es kommt alles immer wieder mal und die klassischen Märchen- oder Disney-Figuren, die sind ja auch immer wieder zugegen, ne? Die werden also niemals out sein und auch Kinder der heutigen Zeit erkennen die Figuren, die bereits schon 30, 40 Jahre alt sind, weil es halt auch die Eltern weitergegeben haben. Das habe ich als Kind zum Beispiel mir im Fernsehen angeschaut.
2: Wie viel solcher Sportkarussells gibt es denn?
3: Ja, das ist auch sehr interessant. Und zwar wurden etwa 20 Stück von diesen Karussells gebaut. Und was auch interessant ist, wenn man um die Stadt Alzey einen Kreisbogen schlägt von 90 Kilometern nur, findet man in diesem Feld 11 Karussells dieser Baureihe. Ja, man ist da wirklich erstaunt.
2: Man muss das ist mehr als die Hälfte.
3: Es ist mehr als die Hälfte, und zwar Deutschland, Frankreich und Holland muss man auch noch dazu zählen. Da ist jeweils auch ein Karussell ausgeliefert worden. Und mittlerweile sind 3 von den Karussells, die damals ausgeliefert wurden, diesen Kreis auch weiterverkauft worden. Und wir haben aber aktuell wirklich alle paar Kilometer in einer Stadt findet man so ein Karussell, was natürlich auch für den Konkurrenzkampf so ein bisschen spricht. Ne? Man muss aber auch dazu sagen, es ist für den Schausteller, der ein Kinderkarussell hat, wenn man so ein Karussell sein eigen nennen kann, ist das schon ein gewisses Selbstwertgefühl. Und ich glaube, warum das so gekommen ist, lässt sich jetzt schwer nachvollziehen. Klar, der Konkurrenzkampf spielt da ein bisschen eine Rolle, aber es ist auch so ein bisschen die Mischung aus, wie gesagt, Selbstwertgefühl. Das möchte ich haben. Mensch, das wäre toll, wenn wir uns das kaufen könnten. Und man versucht natürlich auch, seine eigenen Veranstaltungen aufzuwerten. Jede Neuinvestition stabilisiert eine Einnahme, oder wenn es halt auch gut läuft, dann steigert es auch die Einnahme. Und das ist so ein bisschen auch das, was der Schausteller gerne macht und machen möchte.
2: Weber ist gleich mit 2 großen Attraktionen für Kleine auf der Pfingstwiese zu finden. Und wir können nur alle Familien einladen, genau das zu nutzen. Denn für Groß und Klein ist hier wirklich alles mit dabei. Und ich gehe jetzt gleich mal zu einem Fahrgeschäft für die Großen. Das ist der Nightstyle und der ist ja ganz neu hier bei uns auf der Pfingstwiese. Das werde ich mir jetzt gleich mal etwas genauer ansehen. In wenigen Minuten hier beinahe dran.
1: Bis dahin gibt's jetzt Musik von Billie Eilish. Schönen guten Morgen.

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1: Ich bin Marco Blechschmidt, guten Morgen. Sicherheitsmaßnahmen und Feuerwerksabsagen prägen Beschickerversammlungen. Außerdem in unseren Lokalnachrichten um halb. Klinikum Ida Oberstein startet Suche nach neuem Partner. Buga-Dialog in Bingen, die Zukunft unserer Ortskerne. Und Ida Oberstein würdigt Ehrenamt und sportliche Erfolge.
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2: Ich bin Diana Kramer. Heftige Unwetter haben in Teilen Deutschlands in der Nacht schwere Schäden angerichtet. In Rheinland-Pfalz kam eine Frau durch einen umstürzenden Baum ums Leben, weitere Menschen wurden verletzt. Inzwischen ist auch bestätigt, dass es in Brandenburg einen Tornado gab.
3: Bisher war es noch eine Vermutung. Jetzt hat der Deutsche Wetterdienst bestätigt, es war ein Tornado, der durch Fürstenwalde in Brandenburg gezogen ist. Mehrere Videos, die in sozialen Medien verbreitet wurden, würden das belegen. Auch in einem Landkreis in Hessen steht die Vermutung im Raum, dass ein Tornado für die Verwüstung verantwortlich ist. Bestätigt ist das aber noch nicht. Das Unwetter hat deutschlandweit erhebliche Schäden hinterlassen. Neben abgedeckten Dächern und demolierten Autos wurden mehrere Häuser so stark getroffen, dass sie zurzeit unbewohnbar sind. Fiona Reinhardt, Nachrichtenredaktion.
2: Bundeskanzler Friedrich Merz verliert weiter an Rückhalt in der Bevölkerung. Im neuen ZDF-Politbarometer kommt er auf einer Skala von plus 5 bis minus 5 auf einen Wert von minus 1,9. Laut ZDF war ein persönlicher Negativrekord für Merz. SPD-Chef und Vizekanzler Lars Klingbeil liegt mit minus 0,6 auch weiter im Negativbereich. Angeführt wird die Liste von Verteidigungsminister Boris Pistorius mit einem Wert von 1,3. Schlusslicht der Top-10-Liste ist AfD-Chefin Alice Weidel mit minus 2,5. US-Präsident Donald Trump hat dem Iran mit einem beispiellosen Wirtschaftskrieg gedroht. Hintergrund sind nach seiner Aussage fehlende Erfolge bei den Verhandlungen mit Teheran. Jedes Land, das den Iran unterstütze, müsse ebenfalls mit gewaltigen wirtschaftlichen Konsequenzen rechnen, schrieb Trump auf seiner Plattform Truth Social. Aufatmen in Monschau. Die seit Sonntag geltende Evakuierung eines Ortsteils dort ist aufgehoben. Die rund 30 betroffenen Bewohner konnten am Abend zurück in ihre Häuser. Feuerwehrsprecher Philipp Krüger.
4: Die aktuelle Lage sieht so aus, dass wir in den Bereichen auf belgischer wie auf deutscher Seite durch unsere Messprotokolle keine Gefahrstoffe mehr nachweisen können und dadurch die Evakuierungsmaßnahme aufheben können.
2: Philipp Krüger von der Feuerwehr in Monschau. Am Abend meldeten Einsatzkräfte und Behörden, dass der Waldbrand im Naturschutzgebiet Hohes Venn in Belgien an der deutschen Grenze eingekreist sei.
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6: Gute Nachrichten für alle Autofahrer auf der A60 Bingen Richtung Mainz. In Höhe Bingen Ost hat es ja einen Unfall gegeben und ist sich auch relativ hoch gestaut. Allerdings ist dieser Stau mittlerweile so gut wie gelegt. Der linke Fahrstreifen ist zwar noch gesperrt, trotzdem kommt ihr hier wieder einigermaßen gut durch. Geblitzt wird aktuell in Bad Kreuznach in der Planiger Straße, aber auch am Grenzgraben in Bad Kreuznach steht ein Blitzer. In Bingen in der Saarlandstraße wird geblitzt und auf der B41 bei Kirn. Die Blitzer sind uns gemeldet worden über unsere Verkehrshotline. Wenn ihr das auch machen wollt, dann erreicht ihr uns ganz einfach unter der 0671 920 88 88 0.
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6: Wir schauen auf die aktuellen Temperaturen. In Bad Kreuznach am Strunzer Eck auf der Pfingstwiese messen wir aktuell 19 Grad. 18 zeigt das Thermometer in Kettenheim in der Mittelgasse, in Niederoberstein an der Felsenkirche und in Raunen am Waldfreibad aktuell 15 Grad. Die Temperaturen klettern heute noch auf bis zu 26 Grad. Das Wetter wechselnd bewölkt, ab dem Nachmittag dann gebietsweise Aufheiterungen und nur sehr selten Schauer.
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6: Den nächsten Teil unseres Nahe dran Jahrmarkts Specials, den gibt's jetzt gleich hier für euch auf eurer Antenne. Ich bin Max Wischermann und dann hören wir, was Thorsten Subert oder besser mit wem Thorsten Subert auf der Pfingstwiese im Gespräch war.
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1: Unser Jahrmarkt-Special geht weiter. Wir im Gespräch mit den Schaustellern des Kreuznacher Jahrmarkts, also den Menschen, die dieses Fest Jahr für Jahr zu dem machen, was es ist, zu etwas ganz Besonderem. Thorsten Subert im Gespräch mit Raimund Armbricht, dem Betreiber des Night Styles.
2: Wir sind bei einem Fahrgeschäft, da würde ich sagen, dass der Name bestimmt Programm ist, Night Style. Ich denke mir, wenn ich so die vielen Lichter sehe, dass das besonders in der Nacht sehr, sehr beeindruckend sein wird. Das kann mir jetzt der Raimund Armbricht sicherlich noch ein kleines bisschen besser sagen. Wie sieht denn das Fahrgeschäft aus, wenn es dunkel ist?
3: Sehr bunt. Wir haben ja Moving Heads und Nebelmaschinen und so weiter für die Lichteffekte, ne? Also es ist ein Spektakel, das muss man sich wirklich einmal anschauen hier. Ist einzigartig in Deutschland, dieses Karussell. Das erste Mal jetzt hier in Bad Kreuznach. Und dann sind wir mal gespannt, wie das Publikum drauf angeht, ne?
2: Und wenn wir von Karussell sprechen, dann denken die meisten erstmal, ah, da dreht sich irgendwas im Kreis. Also es dreht sich was, ja, aber nicht im Kreis, wie die meisten jetzt denken.
3: Nein, es fährt in die Höhe, es macht Überschläge. Es ist auch einzigartig von der Fahrt her. Hier fährt jeder Ausleger unabhängig vom anderen. Das ist, was dieses Karussell einzigartig macht. Ne, wir können links rückwärts fahren, rechts vorwärts beispielsweise gleichzeitig. Das ist natürlich ein Fahreffekt in einem kleinen Radius, was man
2: mit Vorsicht genießt.
3: So sehe ich es auch.
2: Ja, wie viel Fingerspitzengefühl braucht ihr da? Seid ihr da tatsächlich noch an Hebeln und an Reglern oder wird vieles auch vom Computer mit übernommen?
3: Nein, dieses Karussell wird komplett manuell gesteuert. Jede Fahrt ist ein Unikat. Es wird immer aufs Publikum zugeschnitten. Ne? Sehen wir ja natürlich, wenn ein paar jüngere Fahrgäste dabei sind, fahren wir ruhiger. Und es gibt natürlich auch Extreme und dann bekommen sie es auch. Ne?
2: Was sind denn so die krassesten Fahrten? Ist das dann Samstagnacht oder gibt es da keinen speziellen Zeitpunkt?
3: Eigentlich immer abends. Ne, ab 20 Uhr, sag ich mal, wird das Ganze ein bisschen wilder, ne? Wenn das Publikum dementsprechend ist.
2: Klar, die Kinder sind weg und jetzt kommen die, die Spaß haben wollen. Night Style ist schon mal auf dem Kreuznacher Jahrmarkt gewesen, noch nicht. Insofern meine Frage, welche Rolle spielt dann der Kreuznacher Jahrmarkt bei Armbricht?
3: Ja, eigentlich eine große, weil von den Kollegen, wie man hört, ist es eine sehr gute Veranstaltung. Wir sind froh, jetzt mal dabei zu sein. Am Ende des Festes wissen wir mehr, ne?
2: Ja, dann hoffe ich, gehört ihr zu den Kollegen, die wie die anderen davon schwärmen. Was habt ihr denn bisher über Bad Kreuznach gehört?
3: Nur gute Sachen. Nur gute Sachen, das ist Fakt. Ne? Ist eine begehrte Veranstaltung in unseren Kreisen. Und wir sind froh, dieses Jahr mal dabei zu sein.
2: Und dann habt ihr auch noch einen der Hauptplätze bekommen, denn wer den Nightstyle sucht, der wird direkt am Fuße des Riesenrads, ist ja nicht mehr das Europarad, ist jetzt der Eyecatcher, fündig. Wer da direkt am Riesenrad steht, auf der rechten Seite schaut, der sieht dann schon die bunten Lichter leuchten und hört die Musik und ist dann beim Nightstyle genau richtig. Und ich gehe vom Nightstyle jetzt noch ein kleines Stück weiter, nämlich direkt rüber zu meinem großen Finale beim Jahrmarkt. Kein Jahrmarkt ohne Nahewein und das gibt's natürlich im Naheweinzelt. Und da bin ich jetzt gleich in wenigen Minuten hier bei Nahe dran.
1: Wir sind gespannt. Bis dahin hören wir Musik von Soul Sister. The Way to Your Heart. Das ist eure Antenne mit dem Nahe dran Jahrmarkt-Special.

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1: Unser Nahe dran Jahrmarkt-Special geht weiter. Thorsten Subert im Gespräch mit den ganzen Schaustellern und den Menschen, die den Kreuznacher Jahrmarkt so besonders machen. Als wir eben bei Thorsten waren, wollte der zum Nahe-Weinzelt. Ich hoffe, er hat da auch ein Gläschen Nahe-Wein bekommen.
2: Und das absolute Highlight beim Kreuznacher Jahrmarkt ist natürlich alljährlich das berühmte Nahe-Weinzelt. Und ich freue mich, dass auch das Weingut Gattung im Nahe-Weinzelt zu finden ist. Niklas Gattung ist gerade bei mir. Auch ihr seid hier vertreten. Welche Rolle spielt der Nahe-Wein überhaupt generell auf dem Jahrmarkt?
3: Ja, natürlich ist das schon was Besonderes, definitiv. Und das ist natürlich auch schon ein sehr großer Anziehungspunkt, gerade das Nahe-Weinzelt, gerade für die Leute, sich zusammenzusetzen, zu treffen. Und viele, wo sich auch gerade vielleicht nur einmal auf dem Jahrmarkt treffen, das ganze Jahr überhaupt nicht. Und das ist schon was Besonderes, definitiv.
2: Nun, es ist ja so, dass ihr auch zentraler Punkt einiger Veranstaltungen seid. Ich weiß, wir sind zwar auf dem Debbedamm mit der Antenne, wenn wir offiziell eröffnen, der MTV Bad Kreuznach wird mit den Trampolinern dann auch noch eine Show liefern. Das würde gar nicht gehen im Nahe-Weinzelt von der Höhe her. Aber danach kehren natürlich alle ein im Nahe-Weinzelt. Seid ihr dann immer auf diese Anstürme, die dann passieren, vorbereitet?
3: Ja, definitiv. Wir sind immer genug Personal und freuen uns immer, wenn die Leute sich bei uns einfinden.
2: Weiteres Programm ist ja dann auch immer der Seniorennachmittag beziehungsweise auch dann am Montag der kommunale Frühschoppen. Sind diese Programme doch noch was anderes als der Samstagabend, wenn es dann richtig voll wird?
3: Ja, definitiv. Das ist dann schon ein bisschen mehr noch in das Gesellige noch mehr und ein bisschen ruhiger, weil man muss ja schon sagen, gerade der Freitag und der Samstag ist definitiv schon einfach von der Lautstärke enorm da drinne. Aber es gehört einfach dazu, das Nahe-Weinzelt.
2: Ihr seid mehrere Weingüter und ich kann mir vorstellen, dass bei jedem das Gleiche passiert zum Jahrmarkt. Ihr habt im Grunde genommen gar keinen Betrieb mehr zu Hause, oder? Weil ja alles hier irgendwie ran muss.
3: Ja, definitiv. Also früher war es noch so gewesen, dass wir unsere Straußwirtschaft noch offen hatten über den Jahrmarkt. Aber jetzt mittlerweile müssen meine Eltern schon mithelfen, definitiv. Und da bleibt auch mal zu Hause was liegen, was vielleicht sonst eher noch gemacht werden müsste.
2: Jetzt reden wir aber mal ganz kurz über das, was die Leute am ehesten hören möchten, die etwas vom Nahe-Weinzelt hören. Der Wein. Was gibt es denn Leckeres bei Gattung?
3: Ja, Gattung ist natürlich bei uns, ist wie auf alle Feste, wo wir vertreten sind, sind wir schon sehr mit unseren Sauvignon Blanc und unseren Bouquet-Sorten. Das ist für uns schon was, wo wir uns ja mittlerweile sehr drauf spezialisiert haben. Und das ist für uns schon wichtig. Also gerade so Sauvignon Blanc, Grauburgunder, dann natürlich der Riesling darf natürlich nicht fehlen. Das gehört zu der Nahe dazu. Und dann natürlich haben wir auch noch unseren Slush mit Sekko-Slush, Johannisbeer und Limette.
2: Und ein Wein-Slush? Ein genau. Sekko-Slush?
3: Definitiv. Also das haben wir seit letztem Jahr. Machen wir jetzt noch einen Sekko-Slush und einen Traubensaft-Slush. Und gerade dieses Jahr haben wir jetzt noch für die Kinder noch den Traubensaft-Slush dazugenommen, weil die Nachfrage doch definitiv letztes Jahr danach gefragt worden ist.
2: Da bin ich doch auch dabei, da freue ich mich ja jetzt schon drauf, das muss ich unbedingt probieren. Das ist das, was es hier im Nahe-Weinzelt gibt, wenn ich jetzt dann zum Weingut Gattung fahre, sagen wir mal im September, kriege ich dann aber kein Slushy mehr bei euch, oder?
3: Slushy nicht, aber dann gibt es trotzdem noch genug gute Weine, die wir dann sehr zusammen genießen können.
2: Was bedeutet euch denn der Bad Kreuznacher Jahrmarkt?
3: Ja, also uns ist natürlich auch der Bad Kreuznacher Jahrmarkt, das ist wie schon gesagt das Gesellige, das Zusammenkommen mit auch mit unseren Gästen, auch die Gäste, die einfach diesen Jahrmarkt genießen und die dann einfach auch froh sind, dass wir einfach auch dabei sind. Und man kann einfach, muss man sagen, man kann auch selbst Gäste von uns können woanders auch mal was probieren, das ist einfach das, was Besonderes sozusagen. Man muss einfach sagen, diese Vielfalt, die hier im Nahe-Weinzelt geboten ist, ist was Besonderes.
2: Gibt es noch Tipps an die Leute, die zu euch ins Nahe-Weinzelt kommen? Sollte man etwas reservieren, etwas vorbereiten?
3: Reservieren ist schwierig, das ist bei uns einfach schwierig, dass man sagt, man kann einen Tisch reservieren, weil einfach ist zu schwierig.

0: Schwierig bei dieser Masse dann zu sagen, der Tisch ist reserviert, aber man soll einfach gut gelaunt sein und das ist das Wichtigste, was man da dabei ist.
1: Und dann ist man da schon genau richtig im Nahweinzelt, ob jetzt beim Weingut Gattung oder bei einem der vielen anderen Nahweingütern, die hier im Festzelt zu finden sind, ist dabei vollkommen dahingestellt. Hauptsache mit viel Spaß und Freude beim Kreuznacher Jahrmarkt. Und wir von der Antenne sind natürlich auch dabei. Nicht nur bei der Eröffnung, sondern an allen 5 Tagen. Denn ab Freitag heißt es wieder, nix wie in Unna.
2: Das war unser Jahrmarkt-Special hier auf der Antenne. Vielen Dank an Thorsten Subert für die zahlreichen Interviews der letzten Tage. Die könnt ihr übrigens auch alle nochmal nachhören auf unserer Internetseite auf antenne-kh.de. Morgen geht's los mit dem Jahrmarkt. Bis Dienstag wird der Jahrmarkt gefeiert. Mir bleibt nur noch zu sagen, ich wünsche euch ganz, ganz, ganz viel Spaß.

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1: Ich bin Marco Blechschmidt, guten Morgen. Vor der Eröffnung des Bad Kreuznacher Jahrmarkts sind Schausteller und Stadt bei der traditionellen Beschickerversammlung zusammengekommen. Ein zentrales Thema war die Absage des Abschlussfeuerwerks. Wegen der anhaltenden Trockenheit wurde die entsprechende Allgemeinverfügung der Stadt Bad Kreuznach bis zum 31. August verlängert. Der Unterboden sei trotz einzelner Niederschläge weiterhin zu trocken. Zusätzlich gelten erweiterte Sicherheitsmaßnahmen. Private Sicherheitskräfte dürfen bei konkreten Bedenken Taschen kontrollieren. Der Vollzugsdienst des Ordnungsamts setzt auf der Pfingstwiese außerdem erstmals Bodycams ein. Da es unter den Beschickern in diesem Jahr keine Jubilare zu Ehren gab, wurden Menschen ausgezeichnet, die die Schausteller unterstützen. Eleonore Herrmann und Lutz Hill sind seit Jahrzehnten auf den Jahrmärkten im Umkreis von 200 Kilometern unterwegs und machen Fotos. Auch für Reporterin Isabel Mittler ist der Jahrmarkt seit vielen Jahrzehnten sehr wichtig.
2: Ja, der Jahrmarkt ist zum ersten Mal ganz, ganz viel Arbeit. Ganz viele Stunden stecken da drin, hin und her gelaufen. Und das schönste Geschenk, was man mir am Jahrmarkt machen kann, sind einfach gut gelaunte Menschen, die mir ein wunderbares Foto schenken, das ich machen kann.
1: Morgen wird der Bad Kreuznacher Jahrmarkt offiziell eröffnet und bis zum Familiendienstag, an dem es vergünstigte Preise gibt, gefeiert. Das Klinikum Ida Oberstein hat offiziell die Suche nach einem neuen Partner für die künftige Trägerschaft gestartet. Gesucht wird ein etablierter Krankenhausträger, der künftig die Anteile der Saarland Heilstätten GmbH in Höhe von gut 50% übernehmen soll. Die kommunalen Gesellschafter bleiben weiterhin am Klinikum beteiligt und wollen die Entwicklung des Hauses aktiv mitgestalten. Für die Beschäftigten soll der Partnerwechsel keine Nachteile bringen. Arbeitsverträge, Arbeitsbedingungen und Tarifrechte bleiben nach Angaben des Klinikums bestehen. Auch der laufende Klinikbetrieb soll von der Partnersuche unberührt bleiben. Die medizinische Versorgung werde ohne Einschränkungen fortgeführt. Hintergrund für die Neuausrichtung sind kommunale Vorgaben. Die Saarland Heilstätten GmbH kann die langfristigen finanziellen Sicherheitsleistungen für den geplanten Ergänzungsneubau nicht im erforderlichen Umfang mittragen. Die kommunalen Gesellschafter hatten bereits im vergangenen Jahr ein Bürgerschaftspaket auf den Weg gebracht und damit die Finanzierung des Ergänzungsneubaus abgesichert. Die Suche nach einem neuen Partner wird von unabhängigen Krankenhausexperten begleitet. In Bingen hat die Buga Dialog Vertreter aus Politik, Verwaltung, Wissenschaft und Zivilgesellschaft zusammengebracht. Gestern ging es im Kulturzentrum unter dem Titel Die Zukunft unserer Ortskerne um Strategien für lebenswerte Innenstädte. Oberbürgermeister Thomas Feser betonte die Bedeutung der Bundesgartenschau 2029 für Bingen. Die Aufwertung des Parks am Mäuseturm soll die Stadt zu einer wichtigen Ausstellungsfläche im oberen Mittelrheintal machen. Gleichzeitig sollen Innenstadt und Tourismus gestärkt und langfristige Impulse für die Stadtentwicklung gesetzt werden. Fachleute aus rheinland-pfälzischen und hessischen Ministerien, der Landauer Leerstandsinitiative und der Initiative ALMA stellten gestern verschiedene Ansätze vor. Anschließend entwickelten die Teilnehmer in Workshops gemeinsame Ideen für die Region. Dabei standen Einzelhandel, Gewerbe, Gastronomie und Bürgerschaft im Mittelpunkt. Die Buga-Dialoge sind Teil des Beteiligungsformats im Vorfeld der Bundesgartenschau 2029. Die Stadt Ida Oberstein hat beim diesjährigen Ehrenamtsfest rund 300 Gäste aus Vereinen, Organisatoren und Initiativen empfangen. Oberbürgermeister Frank Frühauf dankte den ehrenamtlichen Aktiven für ihren Einsatz. Die Gäste vertraten mehr als 40 Organisationen aus den Bereichen Sport, Kultur, Soziales, Umwelt, Nachbarschaftshilfe sowie Feuerwehr, Rettungsdienst und weiteren Hilfsorganisationen. Frühauf bezeichnete das ehrenamtliche Engagement als einen Grundpfeiler der Stadt. Im Rahmen des Ehrenamtsfestes zeichnete die Stadt außerdem erfolgreiche Sportler und Mannschaften aus. Dazu gehörten das Cheerleading-Team Blazing Fusion, mehrere Rope-Skipping-Teams und Einzelsportler. Für das weitere Programm sorgten unter anderem eine A-Cappella-Gruppe und eine Cheerleading-Vorführung.
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4: Autofahrer aufgepasst, nach einem Unfall auf der A60 Bingen Richtung Mainz in Höhe Bingen Ost ist mittlerweile der Stau hat sich gelegt. Der linke Fahrstreifen ist dort allerdings immer noch gesperrt auf der A60 in Höhe Bingen Ost. Blitzer, davon stehen einige aktuell auf den Straßen. In Bad Kreuznach an der Planiger Straße wird noch immer geblitzt. genutzt, aber auch auf der L400 bei Gensing ist einer aufgebaut worden, in Bingen in der Saarlandstraße, in Kirn auf der B41 und in St. Johann in der Hindenburgstraße wird geblitzt. Wenn ihr unterwegs seid und noch einen entdecken solltet, meldet euch gern bei uns unter der 0671 920 88 88 0. Gerne anrufen oder einfach eine WhatsApp direkt ins Studio schicken.
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4: Bis zu 26 Grad bekommen wir heute und die Wolken verziehen sich auch so langsam, allerdings trotzdem heute einigermaßen wechselhaft. Von diesen 26 Grad, die wir in der Spitze kriegen, sind wir noch ein kleines Stück entfernt in Bad Kreuznach, hier bei uns am Antenne Funkhaus, aktuell 20 Grad, 19 zeigt das Thermometer in Hochstetten-Daun am Schloss, in Idida Oberstein an der Mikado-Halle und in Hahnenbach an der katholischen Kapelle, aktuell je 16 Grad.
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4: Wir wollen gleich über den Katzenschutzverein Bad Kreuznach sprechen. Die haben nämlich eine großzügige Spende erhalten, mit der die Investitionen tätigen gegen die starke Hitze im Sommer oder Klimageräte kaufen wollen, die eben gegen diese starke Hitze helfen, um eben das Klima für die Tiere im Katzenhaus zu verbessern. Wollen wir gleich drüber sprechen, nach ein bisschen Musik. Den Auftakt macht Lady Gaga mit The Dead Dance.
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0: Superstar hier auf eurer Antenne an diesem Donnerstag. Der Katzenschutzverein Bad Kreuznach hat eine großzügige Spende erhalten. Stadtrat Hans-Gerhard Merkelbach übergab den Spendencheck kürzlich in Winzenheim und informierte sich dabei vor Ort über die Arbeit der Ehrenamtlichen. Ich habe dazu mit der Vorsitzenden des Katzenschutzvereins Carmen Steu gesprochen.
1: Euer Katzenhaus hat jetzt vor kurzem eine 1.000-Euro-Spende erhalten. Kannst du uns vielleicht noch einmal mitnehmen, wie sah diese Spendenübergabe aus vor Ort bei euch?
2: Also der Gerhard Merkelbach ist zu uns ins Katzenhaus gekommen. Er war ja schon hin und wieder bei uns gewesen, aus Gründen von anderen Objekten, was wir ja vorhaben. Und wir haben dann zusammengesessen, haben ein Tässchen Kaffee getrunken, ein bisschen geredet. Und dann hat er uns vor der Tür uns den Spendencheck überreicht.
1: 1.000 Euro. Ich kann mir vorstellen, dass da als Verein natürlich laufende Kosten sind, die mit dem Geld gedeckt werden. Aber ihr habt sicherlich auch Projekte, oder, die ihr mit solchen Spendensummen angehen könnt?
2: Oh ja, also Projekte haben wir, dass wir natürlich immer für die Verpflegung, für Streu und allem, dass das Geld ganz dringend benötigen, ist auch klar. Aber was bei uns im Vordergrund stand jetzt, war halt, dass wir im Sinne der Tiere bei uns unbedingt Klimageräte einbauen wollten, was wir auch bis jetzt schon realisieren konnten mit 4 Geräten. Wir hatten einen Spendenaufruf getätigt, wo wir 2 Geräte von kaufen konnten und hatten einen Sponsor, der uns 2 geschenkt hat und auch gleichzeitig eingebaut hat, auch die anderen 2. Und da sind wir natürlich sehr dankbar drüber.
1: Jetzt haben wir ja tatsächlich diese Woche etwas erträglichere Temperaturen, aber ob am Wochenende oder auch vor einigen Wochen, als wir diese starke Hitzewelle hatten, wie macht sich das bei euch bemerkbar? Also als ihr noch keine Klimageräte hattet, wie ist das bei euch im Katzenhaus? Merkt man, dass die Tiere darunter leiden?
2: Aber ganz extrem. Also wir Menschen leiden, dass wir kaum Luft kriegen oder nicht viel Bewegung vorhaben zu machen. Und so ist das natürlich bei den Katzen auch. Also die liegen wirklich auf dem Boden, gucken, dass sie im Schatten sind und dass die sind am Hecheln. Wir haben dann auch jede Menge Kühlmatten ausgelegt, nasse Handtücher, dass die sich vom Boden her kühlen konnten. Das ist natürlich auf die Dauer gesehen nicht das, was den Tieren gut tut. Und aus dem Grund waren wir sehr, sehr dankbar, dass wir das so schnell realisieren konnten mit diesen Klimageräten, wo wir alle nicht dran geglaubt hatten.
1: Aber jetzt also nicht nur die Klimageräte, sondern auch Futter, medizinische Versorgung, Unterbringung, all das, auch Menschen, die sich darum kümmern. Das Ganze als ehrenamtlich getragener Katzenschutzverein. Wie groß ist denn da die Herausforderung, ohne solche größeren Spenden auszukommen?
2: Gut, also ich meine, Spenden ist das eine. Wir haben die Mitgliedsbeiträge und natürlich unsere Helfer. Für uns alle ist das sehr anstrengend. Die Helfer wussten dann auch irgendwann nicht mehr weiter. Man muss sich das ja vorstellen, wenn man zu Hause ist in seinen eigenen 4 Räumen und man hat alle Fenster und Türen zu, damit die Hitze draußen bleibt, ist das natürlich im Katzenhaus ein anderes Gefühl. Weil durch die Gerüche, die von den Katzen kommen, ist natürlich auch oftmals schwer zu ertragen ist. Und wir dann dankbar sind, wenn wir etwas dagegen unternehmen können, in dem Sinne, dass wir die Fenster aufmachen, was wir dann halt abends gemacht haben, dass wir mal durchgelüftet haben. Und dann wurde es für alle etwas erträglicher, aber wir mussten ja wieder zumachen, da die Hitze ja trotz alledem noch da war.
0: Der Bad Kreuznacher Katzenschutzverein zeigt sich dankbar über die Spende. Mit den 1.000 Euro will Stadtrat Hans-Gerhard Merkelbach die Arbeit des Katzenhauses unterstützen, aber auch auf die Erarbeitung und Umsetzung einer Katzenschutzverordnung für Bad Kreuznach aufmerksam machen. Das Ganze wird Thema in gut einer Stunde hier bei uns auf der Antenne. Also unbedingt dranbleiben, jetzt gibt's erstmal wieder Musik für euch.

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1: Ich bin Marco Blechschmidt, guten Morgen. Sicherheitsmaßnahmen und Feuerwerksabsagen prägen Beschickerversammlung. Außerdem in unseren Lokalnachrichten um halb. Klinikum Ida Oberstein startet Suche nach neuem Partner. Buga-Dialog in Bingen, die Zukunft unserer Ortskerne. Und Ida Oberstein würdigt Ehrenamt und sportliche Erfolge.
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2: Ich bin Diana Kramer. Wegen der geringen Füllstände der deutschen Gasspeicher warnt der Verbraucherzentrale Bundesverband vor steigenden Preisen für Gaskunden. Die Einkaufspreise für Gas seien seit Beginn des Krieges im Nahen Osten deutlich gestiegen, sagte Vorständin Ramona Popp der Rheinischen Post.
3: Die deutschen Füllstände, aber auch die europäischen, liegen deutlich unter dem Niveau des Vorjahres. Zuletzt lagen sie bei uns bei knapp über 50%. Vor einem Jahr lagen sie bei rund 67%. Für Privathaushalte kann das höhere Energiepreise im Winter bedeuten, so die Verbraucherzentrale. Gaskunden sollten jetzt prüfen, ob ihr Vertrag über den Winter hinaus eine Preisbindung vorsieht. Das schützt erstmal vor steigenden Preisen. Ansonsten Angebote vergleichen und den Anbieter wechseln. Tine Klimach, Nachrichtenredaktion.
2: In der vergangenen Nacht haben Unwetter in Teilen Deutschlands schwere Schäden angerichtet. Mindestens eine Person kam ums Leben, weitere wurden verletzt. Dutzende Gebäude wurden zum Teil zerstört. Im rheinland-pfälzischen Walldorf ist eine Frau von einem umstürzenden Baum getroffen und dabei tödlich verletzt worden. Im Westerwaldkreis riss der Sturm ganze Wände aus Häusern. Betroffen waren neben Rheinland-Pfalz auch Hessen, Thüringen und Bayern. In Südbrandenburg gab es Schäden durch einen Tornado. US-Präsident Donald Trump droht dem Iran mit einem beispiellosen Wirtschaftskrieg. Hintergrund sind die stockenden Verhandlungen mit Teheran. Auch Länder, die den Iran unterstützen, müssten mit gewaltigen wirtschaftlichen Konsequenzen rechnen, schrieb Trump auf seiner Plattform Truth Social.
4: Der Iran lässt sich nicht in die Knie zwingen und Trump gehen langsam Druck und Drohungen aus. Nun verkündet er eine ökonomische Apokalypse für den Iran. Eine verheerende Wirtschaftsoperation mit Maßnahmen historischen Ausmaßes. Vermutlich denkt er an eine Ausweitung der sowieso schon bestehenden Sanktionen und weitere drastische Wirtschaftsblockaden. Alle Verbündeten der USA müssten mitspielen, fordert Trump, sonst drohten auch ihnen gewaltige wirtschaftliche Konsequenzen. Tina Eck, USA.
2: Der Lotto-Jackpot mit der Maximalhöhe von 50 Millionen Euro ist zum zweiten Mal in Folge geknackt worden. Wie Lotto Bremen mitteilte, gehen jeweils 16,6 Millionen Euro einmal nach Hessen und zweimal nach Niedersachsen. Erst am Wochenende hatte ein Einzeltipper aus Thüringen 50 Millionen Euro im Lotto gewonnen.
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6: Autofahrer aufgepasst auf der A60 in Höhe Bingen-Ost. Hier hat es einen Unfall gegeben. Der Stau hat sich dort mittlerweile zwar gelegt, trotzdem ist der linke Fahrstreifen in Richtung Mainz immer noch gesperrt. Also auf der A60 in Höhe Bingen-Ost etwas vorsichtiger fahren. Geblitzt wird außerdem in Bad Kreuznach an der Planiger Straße. Auf der Landstraße 400 bei Gensingen steht einer, in Bingen in der Saarlandstraße wird geblitzt und auch auf der B41 bei Kirn. Wenn ihr unterwegs seid und noch mehr entdeckt, egal ob Blitzer, Staus oder Gefahrenstellen, ruft gerne an oder schreibt uns eine WhatsApp an die 0671 920 88 88 0.
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6: Bis zu 26 Grad bekommen wir heute. Davon sind wir auch gar nicht mehr so weit weg. 20 messen wir im Spezialisteweg hier in Bad Kreuznach an der Pfingstwiese in Bosenheim am Kindergarten. Ebenfalls aktuell 20 Grad. 19 zeigt das Thermometer in Dickesbach und in Niederoberstein an der Burg Bosselstein aktuell 16 Grad.
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6: Ich bin Max Wischermann, das ist eure Antenne. Und bei uns gibt es jetzt eine ordentliche Portion Musik. Rick Astley, Together Forever. Vorher noch Olivia Dean mit ihrem aktuellen Hit So Easy to Fall in Love. So klingt eure Antenne an diesem Donnerstagvormittag.
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1: Ich bin Paul Kalm und einen schönen guten Tag. Ein Tag vor der Eröffnung des Bad Kreuznacher Jahrmarkts sind Schausteller und Stadt bei der traditionellen Beschickerversammlung zusammengekommen. Ein zentrales Thema war die Absage des Abschlussfeuerwerks. Wegen der anhaltenden Trockenheit wurde die entsprechende Allgemeinverfügung der Stadt Bad Kreuznach bis zum 31. August verlängert. Der Unterboden sei trotz einzelner Niederschläge weiterhin zu trocken. Zusätzlich gelten erweiterte Sicherheitsmaßnahmen. Private Sicherheitskräfte dürfen bei konkreten Bedenken Taschen kontrollieren. Der Vollzugsdienst des Ordnungsamts setzt auf der Pfingstwiese außerdem erstmals Bodycams ein. Da es unter den Beschickern in diesem Jahr keine Jubilare zu Ehren gab, wurden Menschen ausgezeichnet, die die Schausteller unterstützen. Eleonore Herrmann und Lutz Hill sind seit Jahrzehnten auf den Jahrmärkten im Umkreis von 200 Kilometern unterwegs und machen Fotos. Auch für die Reporterin Isabel Mittler ist der Jahrmarkt seit vielen Jahrzehnten sehr wichtig.
2: Ja, der Jahrmarkt ist zum ersten Mal ganz, ganz viel Arbeit. Ganz viele Stunden stecken da drin, hin und her gelaufen. Und das schönste Geschenk, was man mir am Jahrmarkt machen kann, sind einfach gut gelaunte Menschen, die mir ein wunderbares Foto schenken, das ich machen kann.
1: Morgen wird der Kreuznacher Jahrmarkt offiziell eröffnet und bis zum Familiendienstag, an dem es vergünstigte Preise gibt, gefeiert. Die Kreuznacher Stadtwerke haben für Ende September ein großes Jubiläumsfest zum 100-jährigen Bestehen angekündigt. Das Fest findet am Samstag, 26. September von 11 bis 16.30 Uhr auf dem Kornmarkt statt. Dort befand sich 1926 der erste Unternehmenssitz der Stadtwerke. Geplant sind zahlreiche Mitmachangebote von Vereinen aus Bad Kreuznach und der Region. Die kommunalen Gesellschafter bleiben weiterhin am Klinikum beteiligt und wollen die Entwicklung des Hauses aktiv mitgestalten. Für die Beschäftigten soll der Partnerwechsel keine Nachteile bringen. Arbeitsverträge, Arbeitsbedingungen und Tarifrechte bleiben nach Angaben des Klinikums bestehen. Auch der laufende Klinikbetrieb soll von der Partnersuche unberührt bleiben. Die medizinische Versorgung werde ohne Einschränkungen fortgeführt. Hintergrund für die Neuausrichtung sind kommunale Vorgaben. Die Saarland-Heilstätten GmbH kann die langfristigen finanziellen Sicherheitsleistungen für den geplanten Ergänzungsneubau nicht im erforderlichen Umfang mittragen. Die kommunalen Gesellschafter hatten bereits im vergangenen Jahr ein Bürgerschaftspaket auf den Weg gebracht und damit die Finanzierung des Ergänzungsneubaus abgesichert. Die Suche nach einem neuen Partner wird von unabhängigen Krankenhausexperten begleitet. Das Ehepaar Doris und Otto Schmalz hat in Bingen seine eiserne Hochzeit gefeiert. Seit 65 Jahren sind die beiden miteinander verheiratet. Kennengelernt haben sie sich am 10. April 1960 vor dem Forsthaus in Rheinböllen. Otto Schmalz stammt aus Markau in Ostpreußen, Doris aus Birkenfeld. Später zog das Paar nach Sponsheim. Doris arbeitete als Sekretärin, ihr Mann als technischer Angestellter. Gemeinsam reisten sie gerne mit ihrem Wohnmobil. Doris widmete sich Handarbeiten, Otto fuhr früher leidenschaftlich Ski und engagierte sich im Vorstand des Skiclubs. Bis heute gehören Fahrradfahren, Fitnessstudio und Ska zu ihren gemeinsamen Aktivitäten. Bingens Oberbürgermeister Thomas Feser gratulierte dem Paar persönlich und würdigte die 65 gemeinsamen Ehejahre.
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4: Letzte Woche konstante Rekordjagd am deutschen Aktienmarkt. Diese Woche quält sich der DAX mehr so dahin und legt peu à peu den Rückwärtsgang ein. Am Vormittag hat der DAX vorerst 0,3% auf 26.010 Punkte eingebüßt. Außerdem gibt es seitens der US-Notenbank FED-Signale, dass womöglich bald eine Zinsanhebung in den USA bevorsteht, was die Anleger natürlich verunsichert. Hier haben Brenntag, BASF und Merck deutlicher eingebüßt. Die Gewinner im DAX heißen bisher Continental, Quirgin und BMW. Der Euro hat sich schon gestern Nachmittag verteuert, er liegt jetzt bei einem $1,16,90 Dollar. Aus Frankfurt, Klaus Bente.
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5: Blitzer. Aktuell in Bad Kreuznach an der Planiger Straße wird geblitzt, aber auch auf der L400 bei Gensing steht einer, in St. Johann in der Hindenburgstraße und auf der B41 bei Kirn. Wenn ihr unterwegs seid und noch mehr Blitzer, Staus oder Gefahrenstellen entdeckt, ruft gerne an, schickt uns eine WhatsApp oder eine WhatsApp-Sprachnachricht an die 0671 920 820. 88 88 0.
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5: 17 Grad messen wir aktuell in Idar-Oberstein am Stadttheater, 18 sind es in Baumholder am Truppenübungsplatz, in Heinzenberg am Bürgerhaus 20 Grad und 21 messen wir in Bad Kreuznach in der Schoppestecher Straße auf der Pfingstwiese. Wenn ihr unterwegs seid, werdet ihr es schon gesehen haben, heute ein bisschen wechselnd bewölkt. Ab dem Nachmittag kommen dann immer mehr und mehr Aufheiterungen. Generell den Tag über nur selten Schauer. Erst morgen wird das Wetter wieder deutlich wechselhafter.
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5: Ich bin Max Wischermann, das ist eure Antenne. Schön, dass ihr eingeschaltet habt. Und wir wollen gleich noch einmal über den Katzenschutzverein Bad Kreuznach sprechen. Die haben eine 1.000 € Spende erhalten, mit der sie neue Klimageräte angeschafft haben, dass das Klima vor allem in diesen ganz heißen Sommertagen etwas erträglicher ist für die kleinen Katzen. Im Rahmen dieser Spendenübergabe gab es aber auch ein anderes Thema, über das diskutiert oder zumindest gesprochen wurde, und zwar eine neue Katzenschutzverordnung für Bad Kreuznach. Die ist gleich Thema hier bei uns nach ein bisschen Musik.
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0: Musik auf eurer Antenne, ich bin Max Wischermann. Das Katzenhaus in Bad Kreuznach hat eine Spende in Höhe von 1.000 Euro erhalten. Hans-Gerhard Merkelbach überreichte vor kurzem den Spendencheck. Der Stadtrat engagiert sich in einer Arbeitsgruppe, die sich mit der Erarbeitung und auch der Umsetzung einer Katzenschutzverordnung für Bad Kreuznach beschäftigt. Ich habe dazu die Vorsitzende des Katzenschutzvereins Carmen Steu befragt. Hans-Gerhard Merkelbach, der die Spende übergeben hat, beschäftigt sich als Mitglied einer Arbeitsgruppe auch mit der Katzenschutzverordnung für Bad Kreuznach. Welche Probleme beim Katzenschutz sollen damit angegangen werden? Also was steht da als zentrale Herausforderung im Raum?
1: Ja, dass die Kastrationspflicht jetzt mal auf den Tisch kommt, das wäre natürlich wunderbar für alle. Wir kämpfen wirklich extrem dafür. Wir sind Hans-Gerhard Merkelbach echt dankbar dafür, dass er das mit uns so durchzieht. Wir tun alles Mögliche und möchten halt das Leid der Tiere jetzt auch mindern, nicht nur bei uns im Katzenschutzverein, sondern allgemein, dass auf den Straßen es für die freilebenden Katzen erträglicher wird, wenn sie kastriert wurden. Und auch dafür werden Spendengelder eingesetzt.
0: Warum ist es besser für die Katzen, wenn sie freilaufen sind und kastriert sind? Und was spricht vielleicht dagegen oder warum gibt es so eine Verordnung noch nicht?
1: Ja, da streiten sich jetzt die Geister drüber. Das ist schwer zu sagen. Also dadurch, wenn die Katzen natürlich kastriert sind, wir haben keine Vermehrung mehr in dem Sinn, dass dieses Elend noch weitergeht. Wir haben genug Elend, was auch noch eine ganze Zeit lang dauert, bis man das in den Griff bekommt. Wir aber durch die Katzenschutzverordnung positiv das alles sehen, um die Vermehrung zu verringern. Also es ist ja extrem. Früher hatten wir Frühjahr- und Herbstkatzen. Jetzt haben wir alle vier Jahreszeiten, dass die Kitten auf die Welt kommen. Wir sind alle überfüllt, alle überfordert mit der Situation und wir müssen versuchen, einen Schlussstrich darunter zu ziehen, dass wir alle an einem Strang ziehen. Die Stadt und wir und am besten bundesweit. Also dieses Elend, was da zum Tage kommt, das ist echt nicht schön anzusehen.
0: Das heißt, ich höre aber auch raus, dass für euch als Katzenschutzverein die Arbeit mehr wird und auch so, wie du es nennst, das Elend, also auch die Zustände schlimmer werden.
1: Vollkommen richtig. Und das betrifft ja nicht nur bei uns im Katzenhaus. Wir können dagegen was tun jetzt. Wir können aber auch nur bei bestimmten Menge von Katzen was dagegen tun. Und was da draußen rumläuft, kranke Tiere sieht man selten. Die verstecken sich. Und wenn wir sie sehen, ist es eigentlich schon zu spät für diese Tiere. Um dem Elend vorzubeugen, Katzen leiden halt leise, müssen wir etwas unternehmen. Und da halten wir halt fest die Hoffnung, dass das jetzt im Stadtrat dann auch beschlossen wird.
0: Gibt es denn vielleicht für Hörer, egal ob Katzenhalter oder vielleicht auch keine Haustierhalter, irgendetwas, was sich im Bewusstsein vielleicht so ein bisschen was Klick machen müsste, damit Katzenschutz langfristig besser funktioniert?
1: Das ist jetzt eine sehr gute Frage. Vielleicht sollte man drüber nachdenken, dass wir alle Lebewesen sind und auch die kleinsten Lebewesen ihre Daseinsberechtigung haben, aber als gesundes Lebewesen. Klar, auch die Vogelwelt und was alles, die ganze Vegetation drumherum, was das auch alles anbelangt, ist natürlich klar, Katzen fangen Vögel und jagen dies und jenes. Aber je weniger Katzen draußen frei rumlaufen, je mehr wir das versuchen zu verringern, umso weniger wird auch angegriffen von anderen Tieren. Also es ist irgendwo eine Win-Win-Situation. Also ein Vogelliebhaber braucht dann nicht mehr über die Katzen zu schimpfen. Das sind alles so Dinge, wo man vielleicht mal drüber nachdenken sollte. Je weniger vorhanden ist, was draußen Elend ist, bedeutet dann wieder für andere weniger Elend.
0: Sagt Carmen Steu, die Vorsitzende des Katzenschutzvereins Bad Kreuznach. Mit ihrem Katzenhaus in Winzenheim will sie Katzen in Not eine zweite Chance geben. Wir geben euch jetzt weiter gute Musik. Das ist eure Antenne an diesem Donnerstag. Schönen Mittag.

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1: Ich bin Paul Kalm und einen schönen guten Tag. Sicherheitsmaßnahmen und Feuerwerksabsage prägen Beschickerversammlungen. Außerdem in den lokalen Nachrichten um halb. Kreuznacher Stadtwerke laden zum Jubiläumsfest auf den Kornmarkt ein. Klinikum Ida Oberstein startet Suche nach neuem Partner. Und Oberbürgermeister Thomas Faeser gratuliert Ehepaar zu 65 gemeinsamen Ehejahren.
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2: Ich bin Diana Kramer. Grünen-Fraktionschefin Katharina Dröge hat Bundeskanzler Friedrich Merz Schweigen und Untätigkeit in der Klimakrise vorgeworfen. Brutale Hitze, tausende Tote und der Kanzler schweige. Dazu brennende Wälder und der Kanzler informiere sich und tue ansonsten nichts, sagte Dröge im Frühstart bei NTV.
3: Friedrich Merz scheint ja zu hoffen, dass, wenn er im Urlaub ist und niemand ihn sieht, auch niemand auf die Idee kommt, dass er vielleicht zuständig sein könnte, die Folgen der Klimakrise zu bekämpfen. Und das ist aber nicht der Fall. Die Menschen warten gerade darauf, dass ein Kanzler handelt.
2: Die Vorsitzende der Grünen-Fraktion Katharina Dröge. In Deutschland sind laut Schätzungen des Robert-Koch-Instituts in diesem Jahr rund 14.000 Menschen im Zusammenhang mit Hitze gestorben. Das entspricht fast 17 Sterbefällen pro 100.000 Einwohner, geht aus einem aktuellen RKI-Bericht hervor, der den Zeitraum von Anfang April bis 9. August betrachtet. Damit sind in diesem Jahr bisher deutlich mehr Menschen infolge von Hitze gestorben als sonst in ganzen Jahren. Wegen der geringen Füllstände der Gasspeicher warnt der Verbraucherzentrale Bundesverband vor steigenden Preisen für Gaskunden. Vorständin Ramona Popp sagte, niedrige Speicherstände könnten die angespannte Lage auf den Energiemärkten im kommenden Winter weiter verschärfen.
4: Der früher wichtigste Gaslieferant Russland ist schon mit Beginn des Ukraine-Kriegs weggebrochen und der Iran-Krieg sorgt für weitere Knappheit. Die Transporte kommen kaum durch die Straße von Hormuz und das treibt die Preise in die Höhe. Normalerweise kaufen die Händler im Sommer ein, um das Gas in der Heizperiode zu verkaufen, aber aktuell sind die Speicher nur halb voll. Im November müssten sie nach gesetzlichen Vorgaben zu 80% gefüllt sein. Für eine sichere Versorgung im Winter sieht das Wirtschaftsministerium die Händler in der Pflicht und verwies auf weitere Lieferanten wie Norwegen, Frankreich oder Belgien. Ursula Winkler, Nachrichtenredaktion.
2: China hat im ersten Halbjahr 2026 seine Position als wichtigster Handelspartner Deutschlands behauptet. Das Volumen aus Importen und Exporten im Geschäft mit der Volksrepublik summierte sich von Januar bis Juni laut Statistischem Bundesamt auf 125,5 Milliarden Euro. China war 2024 als wichtigster deutscher Handelspartner von den USA verdrängt worden, holte sich im vergangenen Jahr aber den Spitzenplatz zurück.
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6: Geblitzt wird aktuell auf der B41 bei Kirn, aber auch auf der L400 bei Gensing wurde eine aufgebaut. In Bingen in der Saarlandstraße und in St. Johann in der Hindenburgstraße wird ebenfalls geknipst. Also auch hier am besten den Fuß vom Gas nehmen. Wenn ihr unterwegs seid und noch mehr Blitzer entdeckt, meldet sie uns gern unter der 0671 920. 88 88 0. Ich wünsche euch eine gute und vor allem eine sichere Fahrt an diesem Mittag.
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6: Bis zu 26 Grad und wir schauen auch einmal auf die Temperaturen aktuell. 22 messen wir in Bad Kreuznach in der Baumwollgasse auf der Pfingstwiese, 20 aktuell in Bremersheim am Klosterberg, 18 zeigen die Thermometer in Ida Oberstein am Edelsteinmuseum und auch in Asbach.
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6: Musik hier auf eurer Antenne gibt's jetzt. Ich bin Max Wischermann. Den Auftakt machen U2 With or Without You und vorher Katy Perry mit ihrem aktuellen Hit Band-Aids.
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1: Ich bin Paul Kalm und einen schönen guten Tag. Ein Tag vor der Eröffnung des Bad Kreuznacher Jahrmarkts sind Schausteller und Stadt bei der traditionellen Beschickerversammlung zusammengekommen. Ein zentrales Thema war die Absage des Abschlussfeuerwerks. Wegen der anhaltenden Trockenheit wurde die entsprechende Allgemeinverfügung der Stadt Bad Kreuznach bis zum 31. August verlängert. Der Unterboden sei trotz einzelner Niederschläge weiterhin zu trocken. Zusätzlich gelten erweiterte Sicherheitsmaßnahmen. Private Sicherheitskräfte dürfen bei konkreten Bedenken Taschen kontrollieren. Der Vollzugsdienst des Ordnungsamts setzt auf der Pfingstwiese außerdem erstmals Bodycams ein. Da es unter den Beschickern in diesem Jahr keine Jubilare zu Ehren gab, wurden Menschen ausgezeichnet, die die Schausteller unterstützen. Eleonore Herrmann und Lutz Hill sind seit Jahrzehnten auf den Jahrmärkten im Umkreis von 200 Kilometern unterwegs und machen Fotos. Auch für die Reporterin Isabel Mittler ist der Jahrmarkt seit vielen Jahrzehnten sehr wichtig.
2: Ja, der Jahrmarkt ist zum ersten Mal ganz, ganz viel Arbeit. Ganz viele Stunden stecken da drin, hin und her gelaufen. Und das schönste Geschenk, was man mir am Jahrmarkt machen kann, sind einfach gut gelaunte Menschen, die mir ein wunderbares Foto schenken, das ich machen kann.
1: Morgen wird der Kreuznacher Jahrmarkt offiziell eröffnet und bis zum Familiendienstag, an dem es vergünstigte Preise gibt, gefeiert. Die Kreuznacher Stadtwerke haben für Ende September ein großes Jubiläumsfest zum 100-jährigen Bestehen angekündigt. Das Fest findet am Samstag, 26. September von 11 bis 16.30 Uhr auf dem Kornmarkt statt. Dort befand sich 1926 der erste Unternehmenssitz der Stadtwerke. Geplant sind zahlreiche Mitmachangebote von Vereinen aus Bad Kreuznach und der Region. Die kommunalen Gesellschafter bleiben weiterhin am Klinikum beteiligt und wollen die Entwicklung des Hauses aktiv mitgestalten. Für die Beschäftigten soll der Partnerwechsel keine Nachteile bringen. Arbeitsverträge, Arbeitsbedingungen und Tarifrechte bleiben nach Angaben des Klinikums bestehen. Auch der laufende Klinikbetrieb soll von der Partnersuche unberührt bleiben. Die medizinische Versorgung werde ohne Einschränkungen fortgeführt. Hintergrund für die Neuausrichtung sind kommunale Vorgaben. Die Saarland Heilstätten GmbH kann die langfristigen finanziellen Sicherheitsleistungen für den geplanten Ergänzungsneubau nicht im erforderlichen Umfang mittragen. Die kommunalen Gesellschafter hatten bereits im vergangenen Jahr ein Bürgerschaftspaket auf den Weg gebracht und damit die Finanzierung des Ergänzungsneubaus abgesichert. Die Suche nach einem neuen Partner wird von unabhängigen Krankenhausexperten begleitet. Das Ehepaar Doris und Otto Schmalz hat in Bingen seine eiserne Hochzeit gefeiert. Seit 65 Jahren sind die beiden miteinander verheiratet. Kennengelernt haben sie sich am 10. April 1960 vor dem Forsthaus in Rheinböllen. Otto Schmalz stammt aus Markau in Ostpreußen, Doris aus Birkenfeld. Später zog das Paar nach Sponsheim. Doris arbeitete als Sekretärin, ihr Mann als technischer Angestellter. Gemeinsam reisten sie gerne mit ihrem Wohnmobil. Doris widmete sich Handarbeiten, Otto fuhr früher leidenschaftlich Ski und engagierte sich im Vorstand des Skiclubs. Bis heute gehören Fahrradfahren, Fitnessstudio und Ska zu ihren gemeinsamen Aktivitäten. Bingens Oberbürgermeister Thomas Feser gratulierte dem Paar persönlich und würdigte die 65 gemeinsamen Ehejahre.
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4: Unsere Antenne Verkehrshotline, das ist die 0671 920 88 88 0. Hier sind uns auch fleißig Blitzer gemeldet worden. Einer davon steht auf der L400 bei Gensing, aber auch auf der B41 bei Kirn wird geblitzt und in St. Johann in der Hindenburgstraße. Wenn ihr hier unterwegs seid, also am besten den Fuß vom Gas nehmen, und wenn ihr unterwegs seid, auch was melden wollt, ruft gerne an oder schickt uns eine WhatsApp direkt ins Studio.
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4: Wechselnd bewölktes Wetter, heute immerhin relativ trocken, vor allem dann ab dem Nachmittag noch weniger Schauer und auch der Himmel klart immer weiter auf. Die Temperaturen heute bis zu 26 Grad, also angenehm warm. Soweit sind wir auch davon gar nicht mehr entfernt. 23 Grad messen wir in Wallertheim an der Grundschule aktuell. 22 zeigen die Thermometer in Bad Kreuznach im Klamotteweg auf der Pfingstwiese, in Niederoberstein am Mineralienmuseum und in Niederhosenbach aktuell 18 Grad.
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4: Ich bin Max Wischermann, ihr habt die Antenne eingeschaltet an diesem Mittwoch. Schön, dass ihr da seid. Und wir wollen gleich ein bisschen Musik hören, sprechen aber noch über ein anderes Thema. Denn klar, ab 12 Uhr übernimmt Geraldine Werner die Sendung. Und ich möchte mit Geraldine einmal über Trinksprüche sprechen. Ich glaube, das kennen wir alle. Man stößt an beim Trinken, muss ja auch nicht immer was Alkoholisches sein. Und irgendjemand hat einen witzigen Spruch auf den Lippen, den er raushaut. Und alle müssen irgendwie kurz schmunzeln, bevor man dann trinkt. Wenn ihr einen Trinkspruch habt, den ihr richtig liebt, dann schreibt uns den mal WhatsApp unter die 0671 920 88 88 0. Schickt uns eine WhatsApp-Nachricht oder auch eine Sprachnachricht. Wir freuen uns und möchten gleich darüber sprechen. Also unbedingt dranbleiben.
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0: Dublin in hier auf eurer Antenne und zu mir ins Studio ist jetzt auch, ne, nicht reingestolpert, aber Geraldine Werner ist jetzt bei mir im Studio.
1: Guten Hallo. Tag.
0: Du übernimmst gleich ab 12 die Sendung. Ich habe es aber eben schon angekündigt, ich wollte vorher mit dir über ein Thema sprechen.
1: Ich bin wirklich sehr, sehr gespannt. Ich habe keine Ahnung, worum es geht.
0: Wir haben uns vorher nicht abgesprochen, aber das Ding ist, es steht ja jetzt diese Woche, dieses Wochenende etwas an, worüber, wir kommen da nicht drum herum. Das ist das Gesprächsthema Nummer 1 bei uns.
1: Nachher Jahrmarkt.
0: Exakt. Und wir wollen heute über den Jahrmarkt sprechen, aber ein bisschen anders.
1: Oh.
0: Weil, was gehört zu einem Jahrmarkt dazu?
1: Schausteller. Mhm. Ganz viel gutes Essen, aber eigentlich jeden Tag eine Bratwurst im Brötchen. Und das Kettenkarussell, Wellenflug. Und ich glaube, ich weiß, worauf du hinaus willst. Feuerwerk?
0: Nee. Wollte ich nicht darauf hinaus. Wenn du was isst, dir eine Bratwurst holst oder so, dann musst du das ja mit irgendwas runterspülen.
1: Ja gut, im besten Fall Senf oder sowas, ne? Aber du meinst das Getränk.
0: Ja, ich meine das Getränk.
1: Okay.
0: Das Ding ist doch, wir alle kennen's. Und bei so Festen ist es ja vor allem, man sitzt dann irgendwie an so einer richtig ehrlichen Bierzeltgarnitur oder man ist im Nahweinzelt und
1: man sitzt quasi fast in diesem Dunst des Frittenfetts.
0: Exakt. Und in diesem Dunst des Frittenfetts, in diesem Nebel des Frittenfetts, stößt man an. Und was macht man beim Anstoßen? Irgendjemand haut am Tisch einen Trinkspruch raus.
1: Oder.
0: Und deswegen, einen Tag vorm Kreiznacher Jahrmarkt, habe ich Trinksprüche für dich mitgebracht und auch aufgerufen, dass Hörer uns ihre Lieblingstrinksprüche zuschicken. Und ich möchte jetzt dir die Trinksprüche, die Lieblingstrinksprüche unserer Hörer, und einen habe ich noch mit reingebracht, vortragen.
1: Darf ich auch einen machen?
0: Du kannst auch einen machen.
1: Okay.
0: Und was ich möchte ist, du bewertest die mit Schulnoten von 1 bis 6.
1: 1 bis A Schulnoten, okay, kriege ich hin.
0: Ohne Minus. Wir machen hier keine, wir machen
1: glatte
0: keine Minus.
1: Noten?
0: Glatte Noten.
1: Okay.
0: Glatte Noten. Bist du ready?
1: Schwierig. Ich bin bereit.
0: Okay, die erste kommt von Philipp. Philipp hat geschrieben, man kann auch ohne Alkohol Spaß haben, aber heute Abend gehen wir mal auf Nummer sicher.
1: den finde ich nicht schlecht. Also in erster Linie möchte ich dazu sagen, man kann ohne Alkohol Spaß haben.
0: Auf jeden Fall.
1: Wichtig und richtig. Vor allem an so einem Jahrmarkt ist es vielleicht gar nicht so schlecht, wenn man kein Alkohol trinkt. Zumindest nicht, bevor man die Fahrgeschäfte gefahren ist. Aber ich würde sagen, wenn es jetzt um Trinksprüche geht, das ist für mich tatsächlich schon eine 2. Den finde ich lustig.
0: Findest du gut?
1: Ich finde, wenn man den zum ersten Mal hört, dann kommt er unerwartet. Finde ich gut.
0: Von Maxi, lieber 5 vor 12 als keins nach 1.
1: Boah, ja.
0: Ja, muss man ein bisschen um die Ecke denken. Ich
1: vor allem, wenn man dann schon 3 getrunken hat, dann versteht man den auch nicht.
0: Ich weiß auch nicht, ob man den dann gerade rauskriegt.
1: Ja, also ich sag, kein Bier vor 4 finde ich schon ganz gut. Deswegen ist es für mich eher eine, ja, ausreichend 4.
0: Ich habe noch einen schönen mitgebracht für besondere Abende, auf Abende, an die wir uns nicht erinnern, mit Freunden, die wir nie vergessen.
1: Oh, der ist ja süß. Nee, den finde ich gut. Das ist, aber das ist eher so ein Trinkspruch, den haust du raus, wenn du schon so Mitte 50 bist, ne?
0: Mhm.
1: Also wenn du eigentlich tatsächlich schon die Leute um dich rum vergessen hast, aber noch irgendwie was Schönes sagen möchtest. Ich sag das, also dürfte ich Plus oder Minus sagen, würde ich sagen 2 Plus bis 1 Minus, aber dann bleibt es bei mir noch im Zweierbereich.
0: Ja, keine 1. Einen habe ich noch, mal gucken, ob das eine 1 für dich ist. Ich persönlich finde den toll, und zwar, es trinkt der Mensch, es säuft das Pferd, doch heute ist es umgekehrt.
1: Ja, finde ich lustig, habe ich aber schon zu oft gehört, ne?
0: Fair.
1: Ist eine 3.
0: Oh, okay, dann hau mal deine 1 raus.
1: Oh, lieber Mond, du hast es schwer, hast allen Grund zur Klage. Du bist im Jahr nur 12-mal voll und ich bin's alle Tage.
0: Finde ich stark.
1: Finde ich, auch der Mond und ja, schön. Finde ich toll. Also das ist für mich auf jeden Fall eine mindestens 1 bis 2.
0: Okay, finde ich gut. Ja, und wenn ihr auch noch einen Trinkspruch habt, den ihr sagt, den finden wir toll. Und wie gesagt, man muss ja auch nicht immer Alkohol dafür trinken.
1: Man kann auch mit einer Cola anstoßen. Wollte ich gerade sagen. Man kann auch Trinksprüche benutzen und mit einer Cola anstoßen. Oder es gibt auch auf dem Jahrmarkt, wieder von der Mühle organisiert, gibt es wieder einen alkoholfreien Cocktailstand. Also vor allem für die Jugendlichen oder Sonstiges ist es auch echt ein cooles Angebot. Direkt neben dem Naheweinzelt. Also
0: toll und super lecker.
1: Kann man auf jeden Fall mal vorbeischauen und auch mit denen kann man perfekt anstoßen.
0: Auf jeden Fall. Und wir stoßen jetzt an auf deine gemeinsame Sendung ab 12 hier

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1: Ich bin Thorsten Subert, schönen guten Tag. Stadt und Kreis retten das Binger Heilig-Geist-Hospital, Neuanfang als Regio-Klinik. Außerdem in unseren Lokalnachrichten um halb, zusätzliche Busse und Bahnen fahren zum Kreuznacher Jahrmarkt. Kreuznacher Stadtwerke laden zum Jubiläumsfest auf den Kornmarkt ein und Oberbürgermeister Thomas Faeser gratuliert Ehepaar zu 65 gemeinsamen Ehejahren.
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2: Ich bin Diana Kramer. Rund 14.000 Menschen hier in Deutschland sind laut Schätzungen des Robert-Koch-Instituts in diesem Jahr bereits in Zusammenhang mit Hitzeperioden gestorben. Das entspricht fast 17 Sterbefällen pro 100.000 Einwohner, geht aus einem aktuellen RKI-Bericht hervor.
3: Es sind bisher deutlich mehr Menschen infolge von Hitze gestorben als in den vergangenen Jahren. Für die hohe Zahl dieses Jahr fällt die starke Hitzewelle Ende Juni besonders schwer ins Gewicht. Das RKI schätzt, dass zu dem Zeitpunkt über 9000 Menschen gestorben sind. Die Temperaturen lagen in diesen Tagen an vielen Orten in Deutschland über 40 Grad. Besonders gefährlich ist Hitze für alte Menschen. Etwas mehr als die Hälfte der Toten war 85 Jahre alt oder älter. Die Gesamtzahl der diesjährigen Hitzetoten könnte sogar noch höher liegen. Tine Klimach, Berlin.
2: Grünen-Fraktionschefin Katharina Dröge hat mit Blick auf die Hitzewelle, die vielen Toten und auch Waldbrände infolge der Klimakrise Bundeskanzler Friedrich Merz Schweigen und Untätigkeit vorgeworfen. Der Kanzler schweige und tue nichts, sagte sie bei NTV. Aus ihrer Sicht scheine der Kanzler zu hoffen, dass er während seines Urlaubs nicht zuständig sei. Die Menschen würden aber erwarten, dass ein Kanzler in dieser Lage handelt, so Dröge. Zeitdruck und jede Menge Stress. Jeder zweite Azubi hierzulande fühlt sich psychisch belastet. Das ist das Ergebnis einer Umfrage des Deutschen Gewerkschaftsbunds unter jungen Leuten für den Ausbildungsreport 2026.
4: Zeit- und Leistungsdruck, zu wenig Personal, das sind die Hauptkritikpunkte der Azubis. Viele sagen aber auch, wir kommen mit unserem Geld kaum über die Runden. Viele sind also unzufrieden, so viele wie noch nie, seitdem es den Ausbildungsreport überhaupt gibt. Frust herrscht danach vor allem im Friseurhandwerk und der Hotelbranche. Von Industriemechanikern und Verwaltungsangestellten kommt dagegen eher ein Daumen hoch. Claudia Wächter, Nachrichtenredaktion.
2: Der Lotto-Jackpot mit der Maximalhöhe von 50 Millionen Euro ist zum zweiten Mal in Folge geknackt worden. Wie Lotto Bremen mitteilte, gehen 16,6 Millionen Euro einmal nach Hessen und zweimal nach Niedersachsen. Erst am Wochenende hatte ein Tipper aus Thüringen 50 Millionen gewonnen. Zuvor hatte seit Ende März niemand die 6 richtigen Zahlen plus Superzahl getippt. Das war laut Lotto Rekord.
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6: Wenn ich hier so auf die Blitzerkarte gucke, dann fühlt sich's fast an, als hätten wir immer noch Blitzermarathon. Es wird wirklich ordentlich geblitzt. Fangen wir mal an. In der Leinstraße in Idar-Oberstein steht ein Blitzer. Auf der B41 bei Kirn und bei Hochstetten-Daun. Dann haben wir noch einen Blitzer in der Bosenheimer Straße in Hackenheim. Auf der B41 bei Bretzenheim. Auf der Landstraße 400 bei Gensingen. In der Hindenburgstraße in St. Johann. Und auf der B9 bei Bingen. Falls ihr noch was gesehen habt, Blitzer oder auch Staus, gerne melden an die 0671 920 88 88 0. Gute Fahrt.
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6: Heute seit gefühlt Ewigkeiten mal wieder ein Tag, an dem es trocken bleibt. Wir können heute den ganzen Tag über mit einer leichten Bewölkung rechnen, aber wie gesagt, kein Regen und Sonnenschein, der uns hier durch den Tag begleitet. Die nächsten Tage, ja, sehen jetzt schon wieder etwas regnerischer aus. Also vor allem morgen können wir Richtung Abend dann stellenweise sogar Gewitter erwarten und auch Regen, der sich da durchzieht. Dafür soll es aber dann übers Wochenende wieder etwas weniger werden an Regen und vor allem am Sonntag soll es dann komplett trocken bleiben. Heute können wir insgesamt mit Höchstwerten bis zu 26 Grad rechnen. Aktuell liegen wir bei 23 Grad auf der Pfingstwiese in der Baumwollgasse in Bad Kreuznach. 22 Grad, die messen wir in Offenheim am Kindergarten, 20 in Idar-Oberstein am Stadttheater und in Kronweiler am Kindergarten.
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6: Ab jetzt hier mit mir, Geraldine Werner. Hallo zusammen. Ich wünsche euch einen guten Start in die Mittagspause.
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1: 20. August 1997. Chumbawamba steigen mit Tap Thumping in die Charts ein. Sobald die Zeile I get knocked down, but I get up again erklingt, machen sofort alle mit. Der Song läuft auf Partys, in Stadien und darf nicht fehlen auf jeder gut sortierten 90er-Playlist. Dabei stecken hinter Chumbawamba eigentlich Jungs, die selbst niemals einen Welthit landen wollten. Die 7 Musiker aus England machen jahrelang politische Musik. Sie engagieren sich gegen Rassismus, für soziale Gerechtigkeit und gegen das Establishment. Kommerz? Eigentlich nicht ihr Ding, eher im Gegenteil. Und dann kommt ausgerechnet Tap Thumping. Der Refrain ist denkbar einfach. Ich werde umgehauen, aber ich stehe wieder auf, heißt es da auf Deutsch übersetzt. Eine Botschaft, die jeder kennt. Egal ob nach einer Niederlage im Job, einer gescheiterten Beziehung oder einem schlechten Tag. Es geht darum, einfach aufzustehen und weiterzumachen. Ironischerweise wird dieser Song der größte kommerzielle Erfolg, ausgerechnet von einer Band, die dem Musikbiss immer kritisch gegenüberstand und eigentlich den Kommerz und die Charts verabscheut.

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1: Ich bin Max Wischermann. Schönen guten Tag. Die Stadt Bingen und der Landkreis Mainz-Bingen haben weitere finanzielle Hilfen für das insolvente Heilig-Geist-Hospital beschlossen. Bingen stellt zusätzlich 1,35 Millionen Euro bereit, der Landkreis 1,29 Millionen. Damit soll der Übergang in eine Regio-Klinik zum 1. Januar 2027 ermöglicht werden. Im Stadtrat fiel die Entscheidung einstimmig, im Kreistag mehrheitlich. Zuvor waren die kommunalen Hilfen von insgesamt 15,8 Millionen Euro, die bis 2028 vorgesehen waren, bereits nahezu aufgebraucht. Nach der erneuten Insolvenz drohte ohne weitere Zahlungen zum 1. September die Schließung. Gesundheitsminister Clemens Hoch sieht in der Regio-Klinik eine Perspektive für den Standort. Möglich wären unter anderem eine internistische Notaufnahme bis zu 50 Betten, Geriatrie und eine Palliativstation. Das Land will den Umbau mit 2,5 Millionen Euro unterstützen. Bingens Oberbürgermeister Thomas Faeser bezeichnete die Entscheidung als notwendig, um eine wohnortnahe Gesundheitsversorgung zu sichern. RNN und ZÖPNV Süd haben zusätzliche Bus- und Bahnverbindungen für den Bad Kreuznacher Jahrmarkt angekündigt. Besucher können damit über das Jahrmarktswochenende auch am späten Abend in viele Orte der Region zurückfahren. Vor allem in den Nächten von Freitag auf Samstag und Samstag auf Sonntag fahren zahlreiche Buslinien länger. Dazu gehören unter anderem Verbindungen nach Bad Münster am Stein-Ebernburg, Stromberg, Lang-Lonsheim, Rüdesheim, Waldböckelheim, Bockenau und Wöllstein. Außerdem fahren zusätzliche bzw. verlängerte Regionalbahnen in Richtung Mainz, Bingen, Idar-Oberstein und Kaiserslautern. Zwischen dem Bad Kreuznacher Bahnhof und der Haltestelle Brückes fährt außerdem ein Shuttlebus im Pendelverkehr. Ein weiterer Shuttle startet am Michelin-Parkplatz und fährt alle 15 Minuten zum Jahrmarkt. Die Fahrt kostet 3 Euro pro Person. Alle genauen Infos sind beim Rhein-Nahe Nahverkehrsbund und auf rheinnahedirekt.de nachzulesen. Die Kreuznacher Stadtwerke haben für Ende September ein großes Jubiläumsfest zum 100-jährigen Bestehen angekündigt. Das Fest findet am Samstag, 26. September von 11 bis 16:30 Uhr auf dem Kornmarkt statt. Dort befand sich 1926 der erste Unternehmenssitz der Stadtwerke. Geplant sind zahlreiche Mitmachangebote von Vereinen aus Bad Kreuznach und der Region sowie Musik von der Antenne. Zum Programm gehören unter anderem eine Hüpfburg, Kinderschminken, ein Mitmach-Zirkus sowie Angebote rund um Tennis, Tischtennis, Tanz, Kanus und Motorsport. Auch die Stadtwerke selbst sind mit mehreren Aktionen vertreten. Der Eintritt zum Jubiläumsfest ist frei. Das Ehepaar Doris und Otto Schmalz hat in Bingen seine eiserne Hochzeit gefeiert. Seit 65 Jahren sind die beiden miteinander verheiratet. Kennengelernt haben sie sich am 10. April 1960 vor dem Forsthaus in Rheinböllen. Otto Schmalz stammt aus Markau in Ostpreußen, Doris aus Birkenfeld. Später zog das Paar nach Spunzheim. Doris arbeitete als Sekretärin, ihrem Mann als technischer Angestellter. Gemeinsam reisten sie gerne mit ihrem Wohnmobil. Doris widmete sich Handarbeiten, Otto fuhr früher leidenschaftlich Ski und engagierte sich im Vorstand des Skiclubs. Bis heute gehören Fahrradfahren, Fitnessstudio und Skat zu ihren gemeinsamen Aktivitäten. Bingens Oberbürgermeister Thomas Faeser gratulierte dem Paar persönlich und würdigte die 65 gemeinsamen Ehejahre.
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3: Falls ihr irgendwas gesehen habt, gerne alles an unsere Verkehrshotline. Das ist die 0671 920 88 88 0. Ein paar Blitzer, die habe ich aber schon zu vermelden. In der Hindenburgstraße in St. Johann wird geblitzt. Auf der Landstraße 400 bei Gensingen. Auf der B41 einmal bei Bretzenheim, einmal bei Hochstetten-Daun und bei Kirn. Dann haben wir noch einen Blitzer an der Bosenheimer Straße in Hackenheim und in der Laienstraße in Idar-Oberstein blitzt es. Sonst habt ihr aber freie Fahrt, kommt gut an.
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3: Wir können heute mit Temperaturen bis zu 26 Grad rechnen. Aktuell messen wir auch schon 23 Grad auf der Pfingstwiese am Strunzer Eck in Bad Kreuznach. 23 ebenfalls in Fürfeld in der Rathausstraße. 20 Grad messen wir in Idar-Oberstein am Stadion im Haag und 19, die sind's in Horbruch.
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3: Nur noch einmal schlafen, dann ist es soweit. Dann startet offiziell der Kreizacher Jahrmarkt auf der Pfingstwiese. Und die Schausteller sind schon seit Tagen am Machen und Tun und bauen ihre ganzen Fahrgeschäfte auf. So auch unter anderem Marlon Arendt. Der ist bei Katz und Maus tätig und quasi das Gesicht hinter der Attraktion. Thorsten Subert hatte mit ihm gesprochen und das hört ihr hier gleich.
0: 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Hello.

0: Roxette hier mit Joyride, gerade gehört hier auf der Antenne. Und da kam jetzt noch eine Verkehrsmeldung rein. Die Nicole hat sich bei uns gemeldet und hat noch einen Blitzer gesehen. Wo steht er denn?
1: Wenn man von der B41 Richtung Mainz auf die Richtung Autobahn fährt, die Abfahrt Gensingen nimmt und dann Richtung Gensingen rechts abbiegt, kurz nach der Abbiegung in der 50er-Zone steht ein Blitzer.
0: Also B41 Abfahrt Gensingen in Richtung A61 und dann nochmal rechts abbiegen. Und dann gibt's schöne Bilder von euch. Also da ein bisschen auf die Bremse drücken. Nicole, danke für die Meldung. Falls ihr noch irgendwas gesehen habt, gerne einfach an unsere Verkehrshotline, die 0671 920 88 88 0. Gute Fahrt!

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1: Die Antenne am Donnerstag, einen Tag vorm Kreuznacher Jahrmarkt. Schön, dass ihr eingeschaltet habt. Und natürlich müssen wir hier auf der Antenne auch so ein bisschen darüber sprechen, was es denn überhaupt alles auf dem Kreuznacher Jahrmarkt zu erleben gibt. Denn die Leute, die wissen, dass der Kreuznacher Jahrmarkt einfach eine Attraktion ist und dass man da einfach jedes Jahr hingehen muss, die wissen das auch, ohne dass wir davon erzählen. Aber die Leute, die wir noch überzeugen müssen, ja, die überzeugen wir vielleicht mit Marlon Arendt zusammen, denn der ist das Gesicht hinter der Attraktion Katz und Maus. Und da hört ihr jetzt von Thorsten Subert, der mit Marlon Arendt gesprochen hat, was genau denn dieses Fahrgeschäft ausmacht.
2: Kein Jahrmarkt ohne Achterbahn. Und es gibt ja verschiedenste Achterbahnen, aber am beliebtesten sind ja immer die Fahrgeschäfte, die man gemeinhin als wilde Maus bezeichnet. Oder in diesem Falle Katz und Maus. Ich bin jetzt bei Marlon Arendt und der betreibt Katz und Maus. Jetzt müssen wir erstmal gucken, das ist ja nicht mehr so die wilde Maus, wie sie manche kennen. Ihr habt da schon euren persönlichen Stil, oder?
3: Ja, da muss ich sagen, das ist eine ganz abgefahrene Geschichte. Wir haben die klassischen wilde Maus-Kurven. Man meint, man fällt aus der Schiene heraus und dann fangen sich die Gondeln noch plötzlich an zu drehen. Allerdings haben wir eingebaute Fliehkraftbremsen. Das heißt, für jemanden, der schwindelanfällig ist, geht das trotzdem noch. Also sie drehen sich zwar, aber das ist noch im Rahmen, in Maßen und somit eine ganz tolle Achterbahnfahrt.
2: Ist das so wie die Dinger, die man bei Dampfmaschinen irgendwann verwendet hat? Je schneller es sich dreht, desto mehr wird diese Drehung wieder gebremst und dadurch hält sich das alles ein bisschen?
3: So kann man sich das vorstellen. Erstmal ist der Kick dann da und dann reduziert das aber wieder und dann ist die Fahrt auch ganz angenehm.
2: Das stelle ich mir wirklich ziemlich verrückt vor, die ganze Sache. Bei diesen Kurven soll ja das Gefühl entstehen, dass man das Gefühl hat, man fällt raus. Ist das unterschiedlich, je nachdem, wie ich gerade gedreht bin, wie ich in diese Kurve komme?
3: Das hat durchaus Einfluss, ja. Am besten ist die Fahrt mit 4 Personen, das heißt, die Gondel schön voll machen und dann macht es auch am meisten Spaß.
2: Das kann ich mir gut vorstellen. Jetzt seid ihr ja auf den anderen Jahrmärkten schon unterwegs gewesen, seid jetzt gerade angekommen. Das ist ja nun kein kleines Fahrgeschäft, das ist nicht ein Anhänger, den ihr einfach ausklappt. Wie lange braucht ihr normalerweise für so einen Aufbau?
3: Also wenn wir gut sind, dann sind wir morgen Abend durch. Dann haben wir auch so, dass jede Birne am Brennen ist und sowas und Probefahrt gemacht. Das sollte alles funktionieren hier.
2: Oh, das geht ja dann wirklich sagenhaft schnell. Dieses Fahrgeschäft, das braucht hier ja eine relativ kleine Fläche im Vergleich zu anderen großen Achterbahnen. Dafür hat man aber trotzdem doppelt so viel Fahrspaß, oder?
3: Würde ich mal sagen, ja.
2: Das liegt vor allen Dingen woran? An den Kurven oder auch am Rauf und Runter? Was ist da bei euch so das Geheimnis?
3: Das Gesamtpaket, muss ich sagen, muss stimmen. Ne? Die steilen Abfahrten, die steilen Auffahrten, die Kurven sowie das Drehen, alles in eins zusammen ist dann halt die spektakuläre Achterbahnfahrt auf der Katz und Maus.
2: Und ich hatte jetzt gerade eben noch mit dem Vater gesprochen, der gesagt hat, hier, gehen Sie mal hin, da zu dem mit dem schwarzen Hemd. Das ist mein Sohn, der gibt gleich das Interview. Das heißt also, das ist auch ein Unternehmen, was jetzt in der Familie weitergegeben wird.
3: Ja, wir sind ein familiengeführtes Unternehmen und von Generation zu Generation wird es dann weitergegeben. Ich bin jetzt die 5. mittlerweile. Soweit haben wir jetzt gezählt. Was davor war, wissen wir nicht. Übertreiben wollen wir auch nicht.
2: Was danach kommt, kommt erst in der Zukunft.
3: Das kommt in der Zukunft. Wobei, wir haben ja schon Nachwuchs. Ich bin kürzlich Onkel geworden. Also es geht voran. Ist auch ein Junge geworden. Der hat schon gesagt, er will das dann weitermachen mit 2 Monaten.
2: Welche Rolle spielt Bad Kreuznach denn für die Schausteller? Ich meine, die Eltern, die waren ja schon mal hier, aber ihr habt euch ja entschieden, hierher zu kommen. Gab es dafür einen besonderen Grund?
3: Also das letzte Mal war ich selber vor 10 Jahren hier mit einer anderen Achterbahn, den Drifting Coaster. Vielleicht erinnern sich einige noch daran. Und da habe ich sehr tolle Erinnerungen von Bad Kreuznach. Viele nette Leute, gutes Wetter hatten wir damals. Und die Brötchen fand ich hier auch ganz gut beim Bäcker unseres Vertrauens.
1: Morgen ab 17 Uhr ist sie die offizielle Eröffnung des Kreuznacher Jahrmarkts. 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
1: Ich bin Paul Keim und einen schönen guten Tag. Stadt und Kreis retten das Heilig-Geist-Hospital, Neuanfang als Regio-Klinik. Außerdem in unseren lokalen Nachrichten um 5:30, zusätzliche Busse und Bahnen fahren zum Kreuznacher Jahrmarkt. Kreuznacher Stadtwerke laden zum Jubiläumsfest auf den Kornmarkt ein. Und Oberbürgermeister Thomas Faeser gratuliert Ehepaar zu 65 gemeinsamen Ehejahren.
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2: Ich bin Diana Kramer. Grünen-Fraktionschefin Katharina Dröge hat Bundeskanzler Friedrich Merz Schweigen und Untätigkeit in der Klimakrise vorgeworfen. Brutale Hitze, tausende Tote und der Kanzler schweige. Dazu brennende Wälder und der Kanzler informiere sich und tue ansonsten nichts, sagte Dröge im Frühstart von NTV.
3: Friedrich Merz scheint ja zu hoffen, dass, wenn er im Urlaub ist und niemand ihn sieht, auch niemand auf die Idee kommt, dass er vielleicht zuständig sein könnte, die Folgen der Klimakrise zu bekämpfen. Und das ist aber nicht der Fall. Die Menschen warten gerade darauf, dass ein Kanzler handelt.
2: Grünen-Fraktionschefin Katharina Dröge. Bundeskanzler Merz verliert in der Bevölkerung auch in Abwesenheit weiter an Rückhalt. Im neuen ZDF-Politbarometer kommt er auf einer Skala von plus 5 bis minus 5 auf einen Wert von minus 1,9. Laut ZDF ein persönlicher Negativrekord für Merz. SPD-Chef und Vizekanzler Lars Klingbeil liegt mit minus 0,6 auch weiter im Negativbereich. Angeführt wird die Liste von Verteidigungsminister Boris Pistorius mit einem Wert von 1,3. Schlusslicht der Top-10-Liste ist AfD-Chefin Alice Weidel mit minus 2,5. Der Iran hat die Drohung von US-Präsident Donald Trump, das Land mit einem Wirtschaftskrieg zu überziehen, scharf zurückgewiesen. Die Ankündigung diene dazu, von eigenen Problemen in den USA abzulenken, schrieb Außenminister Araghchi auf der Plattform X.
4: Der wirtschaftliche Terrorismus der USA gefährde die weltweite Ökonomie, schrieb der iranische Außenminister. Trump hatte erst in der Nacht mit dem Wirtschaftskrieg gedroht. Länder, die den Iran unterstützten, müssten mit gewaltigen wirtschaftlichen Konsequenzen rechnen. Bereits jetzt ist der Iran durch weitreichende Sanktionen international isoliert. Das Land hat jedoch ein ausgeklügeltes System, um die Sanktionen zu umgehen. Die wirtschaftliche Lage im Land ist dennoch weiterhin äußerst schlecht. Amira Rajab, Beirut.
2: Unwetterstürme mit gleich zwei bestätigten Tornados haben in Teilen Deutschlands schwere Schäden angerichtet. Mindestens eine Person kam dabei in Rheinland-Pfalz ums Leben. Die Frau wurde von einem Baum erschlagen. Weitere Menschen wurden verletzt, Dutzende Gebäude zerstört. Im brandenburgischen Fürstenwalde und in Wetzlar in Hessen ereigneten sich Tornados, wie der Deutsche Wetterdienst bestätigte.
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6: Wenn ich hier so auf die Blitzerkarte gucke, dann fühlt sich's fast an, als hätten wir immer noch Blitzermarathon. Es wird wirklich ordentlich geblitzt. Fangen wir mal an. In der Leinstraße in Idar-Oberstein steht ein Blitzer. Auf der B41 bei Kirn und bei Hochstetten-Daun. Dann haben wir noch einen Blitzer in der Bosenheimer Straße in Hackenheim, auf der B41 bei Bretzenheim, auf der Landstraße 400 bei Gensingen, in der Hindenburgstraße in St. Johann und auf der B9 bei Bingen. Falls ihr noch was gesehen habt, Blitzer oder auch Staus, gerne melden an die 0671 920 88 88 0. Gute Fahrt!
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6: Heute seit gefühlt Ewigkeiten mal wieder ein Tag, an dem es trocken bleibt. Wir können heute den ganzen Tag über mit einer leichten Bewölkung rechnen, aber wie gesagt, kein Regen und Sonnenschein, der uns hier durch den Tag begleitet. Die nächsten Tage, ja, sehen jetzt schon wieder etwas regnerischer aus. Also vor allem morgen können wir Richtung Abend dann stellenweise sogar Gewitter erwarten und auch Regen, der sich da durchzieht. Dafür soll es aber dann übers Wochenende wieder etwas weniger werden an Regen und vor allem am Sonntag soll es dann komplett trocken bleiben. Heute können wir insgesamt mit Höchstwerten bis zu 26 Grad rechnen. Aktuell liegen wir bei 23 Grad auf der Pfingstwiese in der Baumwollgasse in Bad Kreuznach. 22 Grad, die messen wir in Offenheim am Kindergarten, 20 in Idar-Oberstein am Stadttheater und in Kronweiler am Kindergarten.
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6: Für jeden ist das Wochenende wahrscheinlich schon prall gefüllt mit Dingen, die er tun kann. Nämlich auf den Jahrmarkt gehen, was auch sonst. Aber was macht man heute? Einen Tag davor. Entspannen? Nee. Man muss sich ja schon irgendwie auf die wilden Tage einstellen. Deswegen gebe ich euch gleich mal ein paar Ausgehtipps, die ihr vielleicht verfolgen könnt. Ich bin Geraldine Werner, hallo zusammen.
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1: Zum Fleischwurst-Donnerstag geht es heute auf den Spuren des Bad Kreuzacher Jahrmarkts vom Kornmarkt bis zur Pfingstwiese. Bei dem Rundgang Nix wie in Nunna geht's um mehr als 200 Jahre Jahrmarktsgeschichte, alte Attraktionen und Kreuznacher Originale. Treffpunkt ist am Originalebrunnen auf dem Kornmarkt. Die Führung, die dauert rund anderthalb Stunden und kostet 10 Euro, mit Gästekarte 8 Euro. Treffpunkt ist am Originalebrunnen am Kornmarkt um 18.15 Uhr. In Idar-Oberstein gibt es heute Abend die Obersteiner Aperitivo-Nacht. In der Fußgängerzone im Stadtteil Oberstein laden die alte Kanzlei und das Café Maje zu Drinks und einem gemeinsamen Sommerabend ein. Los geht's um 17 Uhr, Ende ist gegen 23 Uhr in der Fußgängerzone im Stadtteil Oberstein. Französische Komödie gibt's heute im Kikubi in Bingen. Gezeigt wird Monsieur Robert kennt kein Pardon mit Christian Clavier. Darin will ein pensionierter Lehrer mit drei ehemaligen Schülern abrechnen und bekommt dabei unerwartete Unterstützung von seiner Mutter. Der Film läuft heute um 17.15 Uhr und 20.15 Uhr sowie morgen um 19.30 Uhr beim Binger Filmabend im Kikubi.
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1: Ich bin Paul Keim und einen schönen guten Tag. Die Stadt Bingen und der Landkreis Mainz-Bingen haben weitere finanzielle Hilfen für das insolvente Heilig-Geist-Hospital beschlossen. Bingen stellt zusätzlich 1,35 Millionen Euro bereit, der Landkreis 1,29 Millionen. Damit soll der Übergang in eine Regio-Klinik zum 1. Januar 2027 ermöglicht werden. Im Stadtrat fiel die Entscheidung einstimmig, im Kreistag mehrheitlich. Zuvor waren die kommunalen Hilfen von insgesamt 15,8 Millionen Euro, die bis 2028 vorgesehen waren, bereits nahezu aufgebraucht. Nach der erneuten Insolvenz drohte ohne weitere Zahlungen zum 1. September die Schließung. Gesundheitsminister Clemens Hoch sieht in der Regio-Klinik eine Perspektive für den Standort. Möglich wären unter anderem eine internistische Notaufnahme, bis zu 50 Betten, Geriatrie und eine Palliativstation. Das Land will den Umbau mit 2,5 Millionen Euro unterstützen. Bingens Oberbürgermeister Thomas Faeser bezeichnete die Entscheidung als notwendig, um eine wohnortnahe Grundversorgung zu sichern. RNN und ZÖPNV Süd haben zusätzliche Busse und Bahnverbindungen für den Bad Kreuznacher Jahrmarkt angekündigt. Besucher können damit über das Jahrmarktswochenende auch am späten Abend in viele Orte der Region zurückfahren. Vor allem in den Nächten von Freitag auf Samstag und Samstag auf Sonntag fahren zahlreiche Buslinien länger. Dazu gehören unter anderem Verbindungen nach Bad Münstermstein-Ebernburg, Stromberg, Langenlohnsheim, Rüdesheim, Waldböckelheim, Bockenau und Wöllstein. Außerdem fahren zusätzliche bzw. verlängerte Regionalbahnen in Richtung Mainz, Bingen, Idar-Oberstein und Kaiserslautern. Zwischen dem Bad Kreuznacher Bahnhof und der Haltestelle Brückes fährt außerdem ein Shuttlebus im Pendelverkehr. Ein weiterer Shuttle startet am Michelin-Parkplatz und fährt alle 15 Minuten zum Jahrmarkt. Die Fahrt kostet 3 Euro pro Person. Alle genauen Infos sind beim Rhein-Nahe Nahverkehrsverbund und auf rhein-nahe-direkt.de nachzulesen. Die Kreuznacher Stadtwerke haben für Ende September ein großes Jubiläumsfest zum 100-jährigen Bestehen angekündigt. Das Fest findet am Samstag, 26. September von 11 bis 16.30 Uhr auf dem Kornmarkt statt. Dort befand sich 1926 der erste Unternehmenssitz der Stadtwerke. Geplant sind zahlreiche Mitmachangebote von Vereinen aus Bad Kreuznach und der Region. Die kommunalen Gesellschafter bleiben weiterhin am Klinikum beteiligt und wollen die Entwicklung des Hauses aktiv mitgestalten. Für die Beschäftigten soll der Partnerwechsel keine Nachteile bringen. Arbeitsverträge, Arbeitsbedingungen und Tarifrechte bleiben nach Angaben des Klinikums bestehen. Auch der laufende Klinikbetrieb soll von der Partnersuche unberührt bleiben. Die medizinische Versorgung werde ohne Einschränkungen fortgeführt. Hintergrund für die Neuausrichtung sind kommunale Vorgaben. Die Saarland-Heilstätten GmbH kann die langfristigen finanziellen Sicherheitsleistungen für den geplanten Ergänzungsneubau nicht im erforderlichen Umfang mittragen. Die kommunalen Gesellschafter hatten bereits im vergangenen Jahr ein Bürgerschaftspaket auf den Weg gebracht und damit die Finanzierung des Ergänzungsneubaus abgesichert. Die Suche nach einem neuen Partner wird von unabhängigen Krankenhausexperten begleitet. Das Ehepaar Doris und Otto Schmalz hat in Bingen seine eiserne Hochzeit gefeiert. Seit 65 Jahren sind die beiden miteinander verheiratet. Kennengelernt haben sie sich am 10. April 1960 vor dem Forsthaus in Rheinböllen. Otto Schmalz stammt aus Markau in Ostpreußen, Doris aus Birkenfeld. Später zog das Paar nach Sponsheim. Doris arbeitete als Sekretärin, ihr Mann als technischer Angestellter. Gemeinsam reisten sie gerne mit ihrem Wohnmobil. Doris widmete sich Handarbeiten, Otto fuhr früher leidenschaftlich Ski und engagierte sich im Vorstand des Skiclubs. Bis heute gehören Fahrradfahren, Fitnessstudio und Ska zu ihren gemeinsamen Aktivitäten. Bingens Oberbürgermeister Thomas Faeser gratulierte dem Paar persönlich und würdigte die 65 gemeinsamen Ehejahre.
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3: Falls ihr irgendwas gesehen habt, gerne alles an unsere Verkehrshotline. Das ist die 0671 920 88 88 0. Ein paar Blitzer, die habe ich aber schon zu vermelden. In der Hindenburgstraße in St. Johann wird geblitzt. Auf der Landstraße 400 bei Gensingen. Auf der B41 einmal bei Brett. Metzenheim, einmal bei Hochstetten-Daun und bei Kirn. Dann haben wir noch einen Blitzer an der Bosenheimer Straße in Hackenheim und in der Leinstraße in Idar-Oberstein blitzt es. Sonst habt ihr aber freie Fahrt, kommt gut an.
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3: Wir können heute mit Temperaturen bis zu 26 Grad rechnen. Aktuell messen wir auch schon 23 Grad auf der Pfingstwiese am Strunzer Eck in Bad Kreuznach. 23 ebenfalls in Fürfeld in der Rathausstraße. 20 Grad messen wir in Idar-Oberstein am Stadion im Haag und 19, die sind's in Horbruch.
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3: Man hört es jetzt aktuell immer wieder, die Pegelstände sinken und sinken, obwohl sie jetzt durch den Regen, den wir die letzten Tage hatten, auch schon wieder leicht gestiegen sind. Aber liegt das, dass die Pegelstände sinken, tatsächlich nur daran, dass es einfach heiß ist und das Wasser verdunstet? Oder könnte es auch daran liegen, dass bei der Hitze die Fische einfach viel mehr trinken und dementsprechend weniger Wasser da ist? Trinken Fische überhaupt? Ist Teil unserer heutigen schlauen Frage. Klären wir hier gleich nach den nächsten zwei Songs. Ich bin Geraldine Werner, hallo.
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0: Luisa aus Bad Münster am Stein-Ebernburg hat sich gefragt, ob Fische eigentlich auch trinken. Thorsten Subert hat sich schlau gemacht und hat jetzt die Antwort.
1: Hä? Ich hab gar nichts verstanden.
2: Die Antwort ist ziemlich verblüffend, denn nur Salzwasserfische trinken, Süßwasserfische nicht. Aber warum Süßwasser? Wäre doch sehr viel bekömmlicher, oder nicht? Die Antwort liegt in der Beschaffenheit der Fische. Die Zellen ihrer Außenhaut sind mit Salzwasser gefüllt und auch davon umgeben. Das ist bei Salzwasserfischen genauso wie bei Süßwasserfischen. Durch diese Zellen findet ein Wasseraustausch nach dem Prinzip der Osmose statt, also Salz zieht Wasser an. Das Wasser mit dem höheren Salzgehalt zieht also auch das süßere Wasser an. In den Meeren bedeutet dies aber auch, dass den Fischen Wasser entzogen wird. Es kommt also aus den Fischen raus. Und sie müssen eben trinken, um nicht auszutrocknen. Dazu haben sie besondere Kiemen, die das Salz aus dem Getränk herausfiltern. Süßwasserfische aber saugen mit ihren salzhaltigen Zellen das umgebende Wasser in sich auf. Also brauchen sie auch nichts zu trinken. Ganz im Gegenteil. Wenn sie nicht ständig Wasser über die Nieren abgeben würden, dann drohten sie zu platzen.
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1: Ich bin Paul Keim und einen schönen guten Tag. Stadt und Kreis retten das Heilig-Geist-Hospital, Neuanfang als Regio-Klinik. Außerdem in unseren lokalen Nachrichten um 5:30, zusätzliche Busse und Bahnen fahren zum Kreuznacher Jahrmarkt. Kreuznacher Stadtwerke laden zum Jubiläumsfest auf den Kornmarkt ein. Und Oberbürgermeister Thomas Faeser gratuliert Ehepaar zu 65 gemeinsamen Ehejahren.
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2: Ich bin Thomas Prompt. Ein Tupfer verbleibt nach der OP im Kieferknochen. Laborwerte werden vertauscht. Rund 11.700 mutmaßliche Behandlungsfehler haben Experten im vergangenen Jahr im Auftrag der Krankenkassen begutachtet. Mit zum Teil gravierenden Folgen. In jedem vierten Fall haben die Patienten gesundheitliche Schäden davongetragen.
3: Dem falschen Patienten wird eine Niere entfernt, eine Horrorvorstellung. Doch 150 solcher und ähnlicher absolut krasser Fälle gab es tatsächlich, etwas mehr als im Jahr zuvor. Und für solche schweren, aber vermeidbaren Fehler fordern die Experten ein verpflichtendes Meldesystem. Knapp 100 Patienten starben sogar durch Behandlungsfehler. Die geplanten Einsparungen im Gesundheitssystem sehen die Fachleute übrigens kritisch. Claudia Wächter, Nachrichtenredaktion.
2: In Deutschland sind laut Schätzungen des Robert-Koch-Instituts in diesem Jahr rund 14.000 Menschen in Zusammenhang mit Hitze gestorben. Das entspricht fast 17 Sterbefällen pro 100.000 Einwohner, geht aus einem aktuellen RKI-Bericht hervor. Er betrachtet den Zeitraum vom 6. April bis 9. August. Damit sind in diesem Jahr bisher deutlich mehr Menschen infolge von Hitze gestorben als sonst in ganzen Jahren. Nachdem der Deutsche Wetterdienst bereits einen Tornado in Brandenburg bestätigt hatte, ist jetzt klar, auch in Hessen hat es einen Tornado gegeben. Er ist am Abend durch den Raum Wetzlar gefegt und hat eine Schneise der Verwüstung hinterlassen.
4: Nach Angaben der Feuerwehr wurden in Wetzlar rund 60 Häuser beschädigt. Die Schäden reichen demnach von einzelnen fehlenden Dachziegeln bis hin zu einer totalen Dachabdeckung. Ein ähnliches Bild ergab sich nach dem Tornado in Fürstenwalde in Brandenburg. Unter anderem ist hier ein Baumstamm in ein Wohnhaus gestürzt und ragte dann in die Küche des Hauses. Die heftigen Unwetter haben vergangene Nacht in vielen Teilen Deutschlands schwere Schäden angerichtet. Eine Frau kam dabei ums Leben. Fiona Reinhardt, Nachrichtenredaktion.
2: Bundeskanzler Merz verliert weiter an Rückhalt in der Bevölkerung. Im neuen ZDF-Politbarometer kommt er bei der Frage, was halten Sie von, auf einer Skala von plus 5 bis minus 5 auf einen Wert von minus 1,9. Laut ZDF ein persönlicher Negativrekord für Merz. SPD-Chef und Vizekanzler Klingbeil liegt mit minus 0,6 auch weiter im Negativbereich. Angeführt wird die Liste von Verteidigungsminister Pistorius mit einem Wert von plus 1,3.
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6: Wir haben eine Tagesbaustelle auf der A61 Richtung Koblenz zwischen Bingen-Mitte und Dorsheim. Deswegen staut es sich dort auch zurück. Da ist ungefähr 6 Kilometer Stau zwischen der Anschlussstelle Bad Kreuznach und Dorsheim. Da braucht ihr aktuell 20 Minuten länger. Sonst kommt ihr überall gut durch. Schauen wir noch auf die Blitzer. Da haben wir einen in der Hindenburgstraße in St. Johann, einen weiteren in der Bosenheimer Straße in Hackenheim, im Rosengarten in Bad Kreuznach, auf der B41 bei Hochstetten-Daun und am Rechenberg in Idar-Oberstein. Falls ihr noch irgendwas gesehen habt, Blitzer oder auch Staus, dann könnt ihr das natürlich jederzeit melden an die 0671 920 88 88 0. Eine gute Fahrt wünsche ich.
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6: Es ist und bleibt heute den ganzen Tag über bewölkt, aber hin und wieder kommt auch mal die Sonne raus und bringt Temperaturen bis zu 26 Grad mit sich. Die messen wir aktuell auch in der Jakob-Thon-Stroß auf der Pfingstwiese in Bad Kreuznach. 25 Grad, die sind es in Winterborn am Backhausweg. Und jeweils 22 Grad messen wir in Idar-Oberstein an der Edelstein-Erlebniswelt und in Sienhachenbach am Gemeinschaftshaus. Wenn ich mir die nächsten Tage so anschaue, dann wird es morgen tatsächlich noch mal ungemütlich bei uns in der Region. Da kann es vereinzelt auch einzelne Gewitter geben, die dann vor allem Richtung Nachmittag und Abend hin anfangen werden.
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6: Morgen ist es soweit. Wer es noch nicht mitbekommen hat, um 17 Uhr ist die offizielle Eröffnung des Kreuznacher Jahrmarkts. Und ja, der ein oder andere, der schon mal auf dem Kreuznacher Jahrmarkt war, der weiß wahrscheinlich auch, was so ein kleines lästiges Thema die letzten Jahre war. Die Parksituation rund um die Pfingstwiese. Die wird in diesem Jahr wahrscheinlich auch nicht wirklich besser werden, aber es gibt jetzt die sogenannte Nix wie in Nunna Parkaktion von der BGK. Und genau über diese Aktion und wie sie bei der Parksituation helfen kann und soll, das habe ich von Klaus-Dieter Driesbach, dem Geschäftsführer der BGK, erfahren. Und das hört ihr hier gleich nach den nächsten zwei Songs.
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0: Rick Astley hier mit Never Gonna Give You Up um 14.12 Uhr auf der Antenne. Noch einmal schlafen, dann ist es endlich wieder soweit. Der Bad Kreuzacher Jahrmarkt, der steht an. Viele Kreuzacher, die freuen sich auch bestimmt schon drauf. Aber wer von weiter weg kommt und mit dem Auto anreist, der erinnert sich bestimmt noch an die Parkplatzsuche rund um die Pfingstwiese. Um dieser Suche ein Ende zu setzen, hat BGK die Nix wie in einer Parkaktion ins Leben gerufen. Und genau deswegen habe ich mit BGK-Geschäftsführer Klaus-Dieter Dresbach gesprochen.
1: Der Kreuzacher Jahrmarkt, der geht bald in die nächste Runde. Ich glaube, viele Kreuzacher freuen sich auch schon drauf. Was aber immer wieder ein leidiges Thema ist, ist ja die Parksituation. Da habt ihr euch jetzt was Neues ausgedacht. Was genau ist dann in diesem Jahr geplant?
2: Ja, wir wollen in diesem Jahr mal eine Aktion starten, die 4 Parkhäuser und Parkflächen in der Nähe der Innenstadt mit einbegreift. Da ist das Cityparkhaus Mühlenstraße, das Cityparkhaus Mannheimer Straße, dann das Parkhaus Kurviertel und der Parkplatz Wassersümpfchen. In diesen Einrichtungen können Parkende dann von Freitag bis Dienstag den ganzen Tag für 4 Euro kostengünstig parken.
1: Ist ja auf jeden Fall schon mal eine schöne Aktion. Wie kam da die Idee zustande? Lag das auch an der Parksituation der letzten Jahre?
2: Ja, auf jeden Fall. Wir haben also immer wieder gemerkt, dass in den letzten Jahren, gerade an diesem Wochenende, in den Einrichtungen dann doch die Parker zurückgegangen sind. Wir haben gesagt, okay, wenn wir jetzt Platz haben, dann bieten wir den Platz an. Und wie gesagt, so ungefähr 10% weniger Besucher hatten wir oder Parker hatten wir dann in den Einrichtungen an diesem Wochenende.
1: Das heißt, Sie rechnen jetzt während des Jahrmarkts auch mit einer besonders hohen Auslastung der Parkhäuser?
2: Ja, wir hoffen es natürlich. Ich meine, es ist ein Test, ja, und es wäre schön, wenn es gut genutzt wird. Vielleicht nutzt der ein oder andere ja auch noch, um zu sagen, okay, dann kann ich auch nochmal in die Stadt gehen. Ist ja sowieso in den 4 Euro dann enthalten, kann nochmal in den Geschäften kleine Einkäufe tätigen und gehe anschließend auf den Jahrmarkt abends oder und lasse mein Auto dann stehen und fahre mit einem Bus heim und hole es am nächsten Tag wieder ab. Das wäre eine tolle Geschichte für die Besucher des Jahrmarktes.
1: Sie haben es jetzt schon gesagt, es ist eine Testphase. Heißt, es ist erstmal eine einmalige Aktion oder ist das auch für die nächsten Jahre schon geplant?
2: Ja, wie gesagt, es ist ein Test, aber wenn er sich bewährt und dann auch die Besucher oder die Parker dann die Möglichkeit nutzen, nicht mehr mit dem Pendelbus zu fahren oder die Parkplätze in der Nähe dann voll sind und man sucht einen Parkplatz, dann wäre es ein schönes Angebot, wenn es angenommen wird. Und wir werden natürlich im nächsten Jahr dann schauen. Also wenn es sich lohnt und die Parkhäuser dann richtig voll sind, werden wir es natürlich im nächsten Jahr auch tun.
1: Denken Sie, dass sich die Parksituation dann rund um die Pfingstwiese verbessern wird? Weil an sich ist es ja so, dass die Parkhäuser eher in der Innenstadt sind. Wie schätzen Sie das ein?
2: Also ich würde schon sagen, dass der eine oder andere vielleicht sagt, bevor ich im Stau stehe, direkt vorne am Schlachthof oder dann in den Bereichen in Brückes, wenn da wieder Verkehrsstau sind, kann ich mich hier ja dann doch schon vielleicht ein bisschen einfacher hinbewege, habe nicht die Stausituation und klar sind ein paar Meter mehr zu laufen, aber ich glaube schon, dass es ein attraktives Angebot sein wird.
1: Was wünschen Sie sich denn vielleicht auch konkret für den Jahrmarkt diesjährig, abgesehen von der Parksituation?
2: Ja, zum einen natürlich gutes Wetter, allerdings nicht zu heiß, ja, weil ich glaube 39 Grad wird es schwierig, tagsüber auf den Jahrmarkt zu gehen. Dann natürlich viele Besucher und am meisten wünsche ich mir natürlich einen friedlichen, sicheren und unbeschwerten Verlauf, damit alle Gäste dann vom Jahrmarkt schön zusammen feiern und genießen können.
0: 4 Euro pro Tag und eine minimale Strecke zu Fuß bis zum Jahrmarkt. Klingt doch nach einem fairen Deal, oder nicht?

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1: Ich bin Paul Keim und einen schönen guten Tag. Die Stadt Bingen und der Landkreis Mainz-Bingen haben weitere finanzielle Hilfen für das insolvente Heilig-Geist-Hospital beschlossen. Bingen stellt zusätzlich 1,35 Millionen Euro bereit, der Landkreis 1,29 Millionen. Damit soll der Übergang in eine Regio-Klinik zum 1. Januar 2027 ermöglicht werden. Im Stadtrat fiel die Entscheidung einstimmig, im Kreistag mehrheitlich. Zuvor waren die kommunalen Hilfen von insgesamt 15,8 Millionen Euro, die bis 2028 vorgesehen waren, bereits nahezu aufgebraucht. Nach der erneuten Insolvenz drohte ohne weitere Zahlungen zum 1. September die Schließung. Gesundheitsminister Clemens Hoch sieht in der Regio-Klinik eine Perspektive für den Standort. Möglich wären unter anderem eine internistische Notaufnahme, bis zu 50 Betten, Geriatrie und eine Palliativstation. Das Land will den Umbau mit 2,5 Millionen Euro unterstützen. Bingens Oberbürgermeister Thomas Faeser bezeichnete die Entscheidung als notwendig, um eine wohnortnahe Grundversorgung zu sichern. RNN und ZÖPNV Süd haben zusätzliche Busse und Bahnverbindungen für den Bad Kreuznacher Jahrmarkt angekündigt. Besucher können damit über das Jahrmarktswochenende auch am späten Abend in viele Orte der Region zurückfahren. Vor allem in den Nächten von Freitag auf Samstag und Samstag auf Sonntag fahren zahlreiche Buslinien länger. Dazu gehören unter anderem Verbindungen nach Bad Münstermstein-Ebernburg, Stromberg, Langenlohnsheim, Rüdesheim, Waldböckelheim, Bockenau und Wöllstein. Außerdem fahren zusätzliche bzw. verlängerte Regionalbahnen in Richtung Mainz, Bingen, Idar-Oberstein und Kaiserslautern. Zwischen dem Bad Kreuznacher Bahnhof und der Haltestelle Brückes fährt außerdem ein Shuttlebus im Pendelverkehr. Ein weiterer Shuttle startet am Michelin-Parkplatz und fährt alle 15 Minuten zum Jahrmarkt. Die Fahrt kostet 3 Euro pro Person. Alle genauen Infos sind beim Rhein-Nahe Nahverkehrsverbund und auf rheinnahedirekt.de nachzulesen. Bad Kreuznach hat seit Anfang des Monats eine neue Busverbindung für die südöstlichen Wohngebiete. Seit dem 10. August verbindet die Buslinie 202 die Stadtteile nun direkt mit dem Einkaufszentrum Musikviertel an der Alzeyer Straße, in dem sich unter anderem der dortige Rewe-Markt befindet. Der Wunsch nach dieser neuen Streckenführung kam ursprünglich von den Bürgerinnen und Bürgern selbst. Gemeinsam haben die Stadt Bad Kreuznach, der Rhein-Nahe-Nahverkehrsverbund und die Kommunalverkehr Rhein-Nahe GmbH den Fahrplanwechsel jetzt umgesetzt. Die neue Linie trägt den Namen Alzeyer Straße Mitte Rewe. Geschäftsführerin des RNN Silke Meyer sagte uns:
2: Also die Linie 202 ist nicht gänzlich neu, sondern wir haben einen kleinen Schlenker eingebaut, insbesondere um das Einkaufszentrum, den Rewe und weitere Geschäfte, die dort auch vor Ort sind, besser anzubinden. Insbesondere besser anzubinden an die Wohnbevölkerung, die in dem Gebiet südöstlich ja sehr stark daran interessiert ist, auch auf kurzem Weg zu den entsprechenden Einkaufsmöglichkeiten zu kommen.
1: Auch Uwe Hildmann, Geschäftsführer der KLN, zeigte sich zufrieden mit der bisherigen Umsetzung der neuen Linie. Ein Tag vor dem Start des Bad Kreuznacher Jahrmarkts hat eine Backstage-Tour gezeigt, wie viel Technik, Logistik und Handarbeit hinter den Geschäften auf der Pfingstwiese steckt. Bei der Tour öffneten 6 unterschiedliche Geschäfte ihre Bereiche hinter den Kulissen. Beim neuen Riesenrate Eyecatcher der Familie Kipp zeigte sich beispielsweise, wie moderne Technik den Aufbau erleichtert. Das rund 287 Tonnen schwere Riesenrad wird von mehreren Motoren angetrieben und weitgehend per Computer gesteuert. Ganz anders sieht es beim Kinderkarussell der Schaustellerfamilie Moser-Steinka aus. Dort wird noch vieles aus einzelnen Teilen von Hand zusammengesetzt. Das Karussell ist seit Jahrzehnten mit dem Jahrmarkt verbunden und wird inzwischen über mehrere Generationen betrieben. Zu den Klassikern gehört außerdem die Riesenschaukel Nessie von Hans-Peter Markmann aus Bonn. Auch das mehrstöckige Laufgeschäft Hotel Edelweiß von Freddy Zinicker war Teil der Backstage-Tour.
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4: Aufgrund einer Tagesbaustelle auf der A61 Richtung Koblenz staut es sich zwischen Gau-Bickelheim und Dorsheim, das 4 Kilometer stockender Verkehr. Da braucht ihr ungefähr 10 Minuten länger als sonst. Dann stockt der Verkehr noch in der Nahe Hochstraße in Idar-Oberstein. Von der Bollenbach aus kommt in Richtung Idar-Oberstein, sind es da ungefähr 10 Minuten länger. In Bad Kreuznach stockt der Verkehr in der Salinenstraße stadteinwärts, da kommen nochmal 5 Minuten obendrauf und sonst kommt ihr aber eigentlich überall gut durch. Schauen wir noch auf die Blitzer. Da haben wir einen in der Gensinger Straße in Bad Kreuznach, genauso wie in der Bosenheimer Straße in Hackenheim, in der Hindenburgstraße in St. Johann blitzt es, auf der B41 bei Hochstetten-Daun und am Rechenberg in Idar-Oberstein steht ein Blitzer. Falls ihr noch irgendwas gesehen habt, Blitzer oder auch Staus, gerne jederzeit bei uns melden unter der 0671 920 88 88 0. Gute Fahrt.
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4: Ein stetiger Sonne-Wolken-Mix, der sich hier durch den gesamten Tag durchzieht. Mit Höchstwerten bis zu 26 Grad können wir rechnen. Der morgige Tag wird dann leider noch mal etwas ungemütlich und das vor allem am Nachmittag und Richtung Abend hin. Da kann es stellenweise sogar zu Gewittern kommen. Dafür sieht es dann übers Wochenende aber dann schon wieder besser aus. Am Samstag soll es zwar auch noch leicht regnen, aber das Gewitter bleibt uns wenigstens erspart. Und am Sonntag soll es dann komplett trocken bleiben, genauso wie am Montag. Schauen wir auf die aktuellen Temperaturen. Da messen wir 26 Grad in der Napoleonstraße auf der Pfingstwiese in Bad Kreuznach. 25, die sind es in Ballertheim an der Grundschule. 22 Grad in Idar-Oberstein in der Vasenstraße. Und 21 Grad, die messen wir in Hottenbach.
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4: Immer wieder gehen sie hier ein und aus, die Antenne-Mitarbeiter, ab auf die Pfingstwiese, denn dort bauen die ersten Schausteller schon auf und wir haben sie euch auch schon im Einzelnen vorgestellt. Und damit hören wir natürlich auch heute nicht auf, denn Thorsten Subert war fleißig und hat unter anderem mit der Attraktion Night Style gesprochen. Worum genau es da geht oder beziehungsweise was man da erleben kann, all das hier gleich auch im Nahe dran kompakt.
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0: Kygo und One Republic hier mit Chasing Paradise.
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0: Wenn ich mir die Attraktionen auf dem Kreuzacher Jahrmarkt so anschaue, dann haben die eigentlich alle ganz lustige Namen. Wir haben zum Beispiel das Riesenrad, das heißt nicht einfach nur Riesenrad, sondern das heißt Eyecatcher. Dann haben wir Evolution, Flight Beyond Imagination, da wird man dann so ein bisschen rumgeschleudert. Spinning Coaster, Katz und Maus, auch sehr, sehr interessant. Aber wir haben zum Beispiel auch das sogenannte Night Style. Was genau das ist, hat Thorsten Subert für uns herausgefunden.
2: Wir sind bei einem Fahrgeschäft, da würde ich sagen, dass der Name bestimmt Programm ist, Night Style. Ich denke mir, wenn ich so die vielen Lichter sehe, dass das besonders in der Nacht sehr, sehr beeindruckend sein wird. Das kann mir jetzt der Raimund Armbricht sicherlich noch ein kleines bisschen besser sagen. Wie sieht denn das Fahrgeschäft aus, wenn es dunkel ist?
3: Sehr bunt. Wir haben, ja, Moving Heads und Nebelmaschinen und so weiter für die Lichteffekte, ne? Also es ist ein Spektakel, das muss man sich wirklich einmal anschauen hier. Ist einzigartig in Deutschland, dieses Karussell. Das erste Mal jetzt hier in Bad Kreuznach. Und dann sind wir mal gespannt, wie das Publikum drauf angeht, ne?
2: Und wenn wir von Karussell sprechen, dann denken die meisten erstmal, ah, da dreht sich irgendwas im Kreis. Also es dreht sich was, ja, aber nicht im Kreis, wie die meisten jetzt denken.
3: Nein, es fährt in die Höhe, es macht Überschläge. Es ist auch einzigartig von der Fahrt her. Hier fährt jeder Ausleger unabhängig vom anderen. Das ist, was dieses Karussell einzigartig macht. Ne, wir können links rückwärts fahren, rechts vorwärts beispielsweise gleichzeitig. Das ist natürlich ein Fahreffekt in einem kleinen Radius, was man
2: mit Vorsicht genießt.
3: So sehe ich es auch.
2: Ja, wie viel Fingerspitzengefühl braucht ihr da? Seid ihr da tatsächlich noch an Hebeln und an Reglern oder wird vieles auch vom Computer mit übernommen?
3: Nein, dieses Karussell wird komplett manuell gesteuert. Jede Fahrt ist ein Unikat. Es wird immer aufs Publikum zugeschnitten. Ne? Sehen wir natürlich, wenn ein paar jüngere Fahrgäste dabei sind, fahren wir ruhiger. Und es gibt natürlich auch Extreme und dann bekommen sie es auch. Ne?
2: Was sind denn so die krassesten Fahrten? Ist das dann Samstagnacht oder gibt es da keinen speziellen Zeitpunkt?
3: Eigentlich immer abends. Ne, ab 20 Uhr, sag ich mal, wird das Ganze ein bisschen wilder, ne? Wenn das Publikum dementsprechend ist.
2: Klar, die Kinder sind weg und jetzt kommen die Spaß haben wollen. Night Style ist schon mal auf dem Kreuznacher Jahrmarkt gewesen? Noch nicht. Insofern meine Frage, welche Rolle spielt dann der Kreuznacher Jahrmarkt bei Armbricht?
3: Ja, eigentlich eine große, weil von den Kollegen, wie man hört, ist es eine sehr gute Veranstaltung. Wir sind froh, jetzt mal dabei zu sein. Am Ende des Festes wissen wir mehr, ne?
2: Ja, dann hoffe ich, gehört ihr zu den Kollegen, die wie die anderen davon schwärmen. Was habt ihr denn bisher über Bad Kreuznach gehört?
3: Nur gute Sachen. Nur gute Sachen, das ist Fakt. Ne? Ist eine begehrte Veranstaltung in unseren Kreisen. Und wir sind froh, dieses Jahr mal dabei zu sein.
0: Was kann man auch Schlechtes über Bad Kreuznach sagen? Wo man vielleicht, bevor man zu Night Style rübergeht, sein sollte und nicht davor, ist im Naheweinzelt. Das ist schon eher was, ne? Erst fährt man mit Night Style und dann geht's ab ins Naheweinzelt, wenn der Magen sich wieder beruhigt hat. Und da ist auch das Weingut Gattung dort. Und mit denen hat Thorsten Subert auch gesprochen. Hört ihr hier gleich.

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0: Molly Humberstone mit To Love Somebody hier auf der Antenne.
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0: Was gibt es Besseres als einen schönen, guten Wein an dem Abend zum Ausklingen? Wie wär's mit einem guten Wein auf dem Jahrmarkt?
2: Und das absolute Highlight beim Kreuznacher Jahrmarkt ist natürlich alljährlich das berühmte Naheweinzelt. Und ich freue mich, dass auch das Weingut Gattung im Naheweinzelt zu finden ist. Niklas Gattung ist gerade bei mir. Auch ihr seid hier vertreten. Welche Rolle spielt der Nahewein überhaupt generell auf dem Jahrmarkt?
3: Ja, natürlich ist das schon was Besonderes. Definitiv. Und das ist natürlich auch schon ein sehr großer Anziehungspunkt, gerade das Naheweinzelt, gerade für die Leute, sich zusammenzusetzen, zu treffen. Und viele, wo sich auch gerade vielleicht nur einmal auf dem Jahrmarkt treffen, das ganze Jahr überhaupt nicht. Und das ist schon was Besonderes, definitiv.
2: Nun, es ist ja so, dass ihr auch zentraler Punkt einiger Veranstaltungen seid. Ich weiß, wir sind zwar auf dem Debbedamm mit der Antenne, wenn wir offiziell eröffnen, der MTV Bad Kreuznach wird mit den Trampolinern dann auch noch eine Show liefern. Das würde gar nicht gehen im Naheweinzelt von der Höhe her. Aber danach kehren natürlich alle ein im Naheweinzelt. Seid ihr dann immer auf diese Anstürme, die dann passieren, vorbereitet?
3: Ja, definitiv. Wir sind immer genug Personal und freuen uns immer, wenn die Leute sich bei uns einfinden.
2: Weiteres Programm ist ja dann auch immer der Seniorennachmittag beziehungsweise auch dann am Montag der kommunale Frühschoppen. Sind diese Programme doch noch was anderes als der Samstagabend, wenn es dann richtig voll wird?
3: Ja, definitiv. Das ist dann schon ein bisschen mehr noch in das Gesellige noch mehr und ein bisschen ruhiger, weil man muss ja schon sagen, gerade der Freitag und der Samstag ist definitiv schon einfach von der Lautstärke enorm da drin. Aber es gehört einfach dazu, das Naheweinzelt.
2: Ihr seid mehrere Weingüter und ich kann mir vorstellen, dass bei jedem das Gleiche passiert zum Jahrmarkt. Ihr habt im Grunde genommen gar keinen Betrieb mehr zu Hause, oder? Weil ja alles hier irgendwie ran muss.
3: Ja, definitiv. Also früher war es noch so gewesen, dass wir unsere Straußwirtschaft noch offen hatten über den Jahrmarkt. Aber jetzt mittlerweile müssen meine Eltern schon mithelfen, definitiv. Und da bleibt auch mal zu Hause was liegen, was vielleicht sonst eher noch gemacht werden müsste.
2: Jetzt reden wir aber mal ganz kurz über das, was die Leute am ehesten hören möchten, die etwas vom Naheweinzelt hören. Der Wein. Was gibt es denn Leckeres bei Gattung?
3: Ja, Gattung ist natürlich bei uns, ist wie auf alle Feste, wo wir vertreten sind, sind wir schon sehr mit unseren Sauvignon Blanc und unseren Bouquet-Sorten. Das ist für uns schon was, wo wir uns ja mittlerweile sehr drauf spezialisiert haben. Und das ist für uns schon wichtig. Also gerade so Sauvignon Blanc, Grauburgunder, dann natürlich der Riesling darf natürlich nicht fehlen. Das gehört zu der Nahe dazu. Und dann natürlich haben wir auch noch unseren Slush mit Sekko-Slush, Johannisbeer und Limette.
2: Und ein Wein-Slush? Ein genau. Sekko-Slush?
3: Definitiv. Also das haben wir seit letztem Jahr. Machen wir jetzt noch einen Sekko-Slush und einen Traubensaft-Slush. Und gerade dieses Jahr haben wir jetzt noch für die Kinder noch den Traubensaft-Slush dazugenommen, weil die Nachfrage doch definitiv letztes Jahr danach gefragt worden ist.
2: Da bin ich doch auch dabei, da freue ich mich ja jetzt schon drauf, das muss ich unbedingt probieren. Das ist das, was es hier im Naheweinzelt gibt, wenn ich jetzt dann zum Weingut Gattung fahre, sagen wir mal im September, kriege ich dann aber kein Slushy mehr bei euch, oder?
3: Slushy nicht, aber dann gibt es trotzdem noch genug gute Weine, die wir dann sehr zusammen genießen können.
2: Was bedeutet euch denn der Bad Kreuznacher Jahrmarkt?
3: Ja, also uns ist natürlich auch der Bad Kreuznacher Jahrmarkt, ist wie schon gesagt das Gesellige, das Zusammenkommen mit auch mit unseren Gästen, auch die Gäste, die einfach diesen Jahrmarkt genießen und die dann einfach auch froh sind, dass wir einfach auch dabei sind. Und man kann einfach, muss man sagen, man kann auch selbst Gäste von uns können woanders auch mal was probieren. Das ist einfach das, was Besonderes sozusagen. Man muss einfach sagen, diese Vielfalt, die hier im Naheweinzelt geboten ist, ist was Besonderes.
2: Gibt es noch Tipps an die Leute, die zu euch ins Naheweinzelt kommen? Sollte man etwas reservieren, etwas vorbereiten?
3: Reservieren ist schwierig, das ist bei uns einfach schwierig, dass man sagt, man kann einen Tisch reservieren, weil einfach ist zu schwierig bei dieser Masse dann zu sagen, der Tisch ist reserviert. Aber man soll einfach gut gelaunt sein und das ist das Wichtigste, was man da dabei ist.
0: Also einfach vorbeikommen und schauen, ob man ein Plätzchen findet für sich. Nicht nur mit dem Weingut Gattung haben wir gesprochen, sondern auch noch mit ganz vielen anderen Schaustellern, die jetzt am Wochenende beim Kreuznacher Jahrmarkt vor Ort sein werden auf der Pfingstwiese. Und diese ganzen Gespräche, die könnt ihr auch nochmal auf unserer Webseite antenne-kh.de im Podcast nachhören. Hier jetzt Dua Lipa.

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1: Ich bin Paul Keim und einen schönen guten Tag. Stadt und Kreis retten das Heilig-Geist-Hospital. Neuanfang als Regioklinik. Außerdem in unseren lokalen Nachrichten um 5:30. Zusätzliche Busse und Bahnen fahren zum Kreuznacher Jahrmarkt. Neue Buslinie verbindet Wohngebiete mit Musikerviertel in Bad Kreuznach. Und Backstage-Tour zeigt Arbeit hinter dem Bad Kreuznacher Jahrmarkt.
0: Und jetzt das Neueste aus Deutschland und der Welt.
2: Ich bin Thomas Brockt. Rund 14.000 Menschen in Deutschland sind laut Schätzungen des Robert-Koch-Instituts in diesem Jahr bereits im Zusammenhang mit Hitzeperioden gestorben. Das entspricht fast 17 Sterbefällen pro 100.000 Einwohner, wie aus dem aktuellen RKI-Bericht hervorgeht. Er betrachtet den Zeitraum vom 6. April bis 9. August.
3: Es sind bisher deutlich mehr Menschen infolge von Hitze gestorben als in den vergangenen Jahren. Für die hohe Zahl dieses Jahr fällt die starke Hitzewelle Ende Juni besonders schwer ins Gewicht. Das RKI schätzt, dass zu dem Zeitpunkt über 9000 Menschen gestorben sind. Die Temperaturen lagen in diesen Tagen an vielen Orten in Deutschland über 40 Grad. Besonders gefährlich ist Hitze für alte Menschen. Etwas mehr als die Hälfte der Toten war 85 Jahre alt oder älter. Tine Klimach, Nachrichtenredaktion.
2: Der Klimawandel könnte einer Studie zufolge die Fläche von Vegetationsbränden in Europa künftig deutlich ausweiten. Je nach Ausmaß der Erderwärmung könnte die von Feuern betroffene jährliche Fläche demnach bis Ende des Jahrhunderts im Vergleich zu heute um 39% steigen, möglicherweise aber auch noch höher, so ein internationales Forschungsteam. Davon wären Mitteleuropa, weite Teile Westeuropas und der Mittelmeerraum besonders betroffen. Auch bei medizinischen Eingriffen kommen Pannen vor und die Folgen können gravierend sein. Rund 11.700 mutmaßliche Behandlungsfehler haben Experten im vergangenen Jahr im Auftrag der Krankenkassen begutachtet. In jedem vierten Fall haben die Patienten gesundheitliche Schäden davongetragen.
4: Im falschen Patienten wird eine Niere entfernt, eine Horrorvorstellung. Doch 150 solcher und ähnlicher absolut krasser Fälle gab es tatsächlich, etwas mehr als im Jahr zuvor. Und für solche schweren, aber vermeidbaren Fehler fordern die Experten ein verpflichtendes Meldesystem. Knapp 100 Patienten starben sogar durch Behandlungsfehler. Claudia Wächter, Nachrichtenredaktion.
2: Bundeskanzler Merz verliert weiter an Rückhalt in der Bevölkerung. Im neuen ZDF-Politbarometer kommt er bei der Frage, was halten Sie von, auf einer Skala von plus 5 bis minus 5 auf einen Wert von minus 1,9. Laut ZDF ein persönlicher Negativrekord für Merz. SPD-Chef und Vizekanzler Klingbeil liegt mit minus 0,6 auch weiter im Negativbereich. Angeführt wird die Liste von Verteidigungsminister Pistorius mit einem Wert von plus 1,3.
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6: Es staut sich in der nahe Hochstraße von der Bollenbach aus kommend in Richtung Idar-Oberstein. 10 Minuten sind es da mehr. In Bad Kreuznach stockt der Verkehr in der Alzeyer Straße in beide Richtungen 10 Minuten mehr. In der Ringstraße sind es auch nochmal 10 Minuten stadteinwärts, die da oben drauf kommen. Und in der Salinenstraße und in der Dürerstraße sind es auch nochmal 5 Minuten mehr. Schauen wir noch auf die Blitzer. Da haben wir einen in der Gensinger Straße in Bad Kreuznach, einen weiteren in der Bosenheimer Straße in Hackenheim, auf der B41 bei Hochstetten-Daun blitzt es und am Rilchenberg in Idar-Oberstein. Alle weiteren Verkehrsmeldungen gerne per WhatsApp-Sprachnachricht an uns oder einfach durchklingeln. Ist dieselbe Nummer, ist die 0671 920 88 88 0. Ich wünsche eine gute Fahrt.
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6: Heute bleibt es den ganzen Tag über leicht bewölkt und sonnig bei Höchstwerten bis zu 26 Grad, die wir auch schon messen. Im Klamotteweg auf der Pfingstwiese in Bad Kreuznach, 25 Grad sind es ebenfalls in Lange-Lohnsheim an der Feuerwehr und jeweils 22, die messen wir in Idar-Oberstein an der Weiherschleife und in Mittelreidenbach an der Christophoruskirche. Der morgige Tag bringt leider nochmal etwas Regen mit sich, das vor allem über den Nachmittag bis zum Abend hin. Auch am Samstag soll es dann am Vormittag regnen, aber ab dem Mittag soll es dann trocken bleiben und auch der gesamte Sonntag und Montag bleiben trocken.
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6: Und nicht nur mit mir, sondern auch gemeinsam mit David Guetta, Teddy Swims, Tones and I, Michael Jackson und auch Bruno Mars ist mit dabei.
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1: 20. August 1997. Chumbawamba steigen mit Tap Thumping in die Charts ein. Sobald die Zeile I get knocked down, but I get up again erklingt, machen sofort alle mit. Der Song läuft auf Partys, in Stadien und darf nicht fehlen auf jeder gut sortierten 90er-Playlist. Dabei stecken hinter Chumbawamba eigentlich Jungs, die selbst niemals einen Welthit landen wollten. Die 7 Musiker aus England machen jahrelang politische Musik. Sie engagieren sich gegen Rassismus, für soziale Gerechtigkeit und gegen das Establishment. Kommerz? Eigentlich nicht ihr Ding, eher im Gegenteil. Und dann kommt ausgerechnet Tap Thumping. Der Refrain ist denkbar einfach. Ich werde umgehauen, aber ich stehe wieder auf, heißt es da auf Deutsch übersetzt. Eine Botschaft, die jeder kennt. Egal ob nach einer Niederlage im Job, einer gescheiterten Beziehung oder einem schlechten Tag. Es geht darum, einfach aufzustehen und weiterzumachen. Ironischerweise wird dieser Song der größte kommerzielle Erfolg, ausgerechnet von einer Band, die dem Musikbiss immer kritisch gegenüberstand und eigentlich den Kommerz und die Charts verabschiedet.

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1: Ich bin Paul Keim und einen schönen guten Tag. Die Stadt Bingen und der Landkreis Mainz-Bingen haben weitere finanzielle Hilfen für das insolvente Heilig-Geist-Hospital beschlossen. Bingen stellt zusätzlich 1,35 Millionen Euro bereit, der Landkreis 1,29 Millionen. Damit soll der Übergang in eine Regio-Klinik zum 1. Januar 2027 ermöglicht werden. Im Stadtrat fiel die Entscheidung einstimmig, im Kreistag mehrheitlich. Zuvor waren die kommunalen Hilfen von insgesamt 15,8 Millionen Euro, die bis 2028 vorgesehen waren, bereits nahezu aufgebraucht. Nach der erneuten Insolvenz drohte ohne weitere Zahlungen zum 1. September die Schließung. Gesundheitsminister Clemens Hoch sieht in der Regio-Klinik eine Perspektive für den Standort. Möglich wären unter anderem eine internistische Notaufnahme, bis zu 50 Betten, Geriatrie und eine Palliativstation. Das Land will den Umbau mit 2,5 Millionen Euro unterstützen. Bingens Oberbürgermeister Thomas Faeser bezeichnete die Entscheidung als notwendig, um eine wohnortnahe Grundversorgung zu sichern. RNN und ZÖPNV Süd haben zusätzliche Busse und Bahnverbindungen für den Bad Kreuznacher Jahrmarkt angekündigt. Besucher können damit über das Jahrmarktswochenende auch am späten Abend in viele Orte der Region zurückfahren. Vor allem in den Nächten von Freitag auf Samstag und Samstag auf Sonntag fahren zahlreiche Buslinien länger. Dazu gehören unter anderem Verbindungen nach Bad Münstermstein-Ebernburg, Stromberg, Langenlohnsheim, Rüdesheim, Waldböckelheim, Bockenau und Wöllstein. Außerdem fahren zusätzliche bzw. verlängerte Regionalbahnen in Richtung Mainz, Bingen, Idar-Oberstein und Kaiserslautern. Zwischen dem Bad Kreuznacher Bahnhof und der Haltestelle Brückes fährt außerdem ein Shuttlebus im Pendelverkehr. Ein weiterer Shuttle startet am Michelin-Parkplatz und fährt alle 15 Minuten zum Jahrmarkt. Die Fahrt kostet 3 Euro pro Person. Alle genauen Infos sind beim Rhein-Nahe Nahverkehrsverbund und auf rheinnahedirekt.de nachzulesen. Bad Kreuznach hat seit Anfang des Monats eine neue Busverbindung für die südöstlichen Wohngebiete. Seit dem 10. August verbindet die Buslinie 202 die Stadtteile nun direkt mit dem Einkaufszentrum Musikviertel an der Alzeyer Straße, in dem sich unter anderem der dortige Rewe-Markt befindet. Der Wunsch nach dieser neuen Streckenführung kam ursprünglich von den Bürgerinnen und Bürgern selbst. Gemeinsam haben die Stadt Bad Kreuznach, der Rhein-Nahe-Nahverkehrsverbund und die Kommunalverkehr Rhein-Nahe GmbH den Fahrplanwechsel jetzt umgesetzt. Die neue Linie trägt den Namen Alzeyer Straße Mitte Rewe. Geschäftsführerin des RNN, Silke Meyer, sagte uns:
2: Also die Linie 202 ist nicht gänzlich neu, sondern wir haben einen kleinen Schlenker eingebaut, insbesondere um das Einkaufszentrum, den Rewe und weitere Geschäfte, die dort auch vor Ort sind, besser anzubinden. Insbesondere besser anzubinden an die Wohnbevölkerung, die in dem Gebiet südöstlich ja sehr stark daran interessiert ist, auch auf kurzem Weg zu den entsprechenden Einkaufsmöglichkeiten zu kommen.
1: Auch Uwe Hildmann, Geschäftsführer der KLN, zeigte sich zufrieden mit der bisherigen Umsetzung der neuen Linie. Ein Tag vor dem Start des Bad Kreuznacher Jahrmarkts hat eine Backstage-Tour gezeigt, wie viel Technik, Logistik und Handarbeit hinter den Geschäften auf der Pfingstwiese steckt. Bei der Tour öffneten 6 unterschiedliche Geschäfte ihre Bereiche hinter den Kulissen. Beim neuen Riesenrad Eyecatcher der Familie Kipp zeigte sich beispielsweise, wie moderne Technik den Aufbau erleichtert. Das rund 287 Tonnen schwere Riesenrad wird von mehreren Motoren angetrieben und weitgehend per Computer gesteuert. Ganz anders sieht es beim Kinderkarussell der Schaustellerfamilie Moser Steinker aus. Dort wird noch vieles aus einzelnen Teilen von Hand zusammengesetzt. Das Karussell ist seit Jahrzehnten mit dem Jahrmarkt verbunden und wird inzwischen über mehrere Generationen betrieben. Zu den Klassikern gehört außerdem die Riesenschaukel Nessie von Hans-Peter Markmann aus Bonn. Auch das mehrstöckige Laufgeschäft Hotel Edelweiß von Freddy Zinicker war Teil der Backstage-Tour.
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4: Am Nachmittag bleibt es bei der schwächeren Tendenz am deutschen Aktienmarkt. Der DAX gibt vorerst um 0,4% auf den Stand von 25.974 Punkten nach. Die Ölpreise an den internationalen Märkten ziehen weiter an und bei den Börsianern nimmt die Zinserhöhungsdebatte mit Blick auf die US-Notenbank Fed und die Europäische Zentralbank EZB wieder an Fahrt auf. keine guten Vorzeichen für den DAX. Unter Druck bei den 40 Standardwerten bisher Brenntag, Merck und BASF. Die DAX-Gewinner heißen zunächst Continental, Symrise und Beiersdorf. Der Euro präsentiert sich am Nachmittag auf hohem Niveau stabil. Er liegt bei einem $1,1685. Aus Frankfurt, Klaus Bente.
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5: Ihr könnt uns alle Verkehrsmeldungen an unsere Hotline, die 0671 920 88 88 0 senden. Werfen wir einen Blick in die Bad Kreuznacher Innenstadt. Da stockt der Verkehr in der Alzeyer Straße stadteinwärts. Braucht ihr 15 Minuten länger. In der Bosenheimer Straße, in der Ringstraße und in der Dr. Konrad-Adenauer Straße kommen jeweils nochmal 5 bis 10 Minuten obendrauf. In der Nahe Hochstraße in Idar-Oberstein sind es von der Bollenbach aus kommend in Richtung Idar-Oberstein auch nochmal 10 Minuten mehr. Sonst stockt der Verkehr noch auf der A61 Richtung Koblenz zwischen Nahetal und Bingen-Mitte. Das 1 Kilometer Stau, 5 Minuten braucht ihr da länger. Und ein kurzes Stück weiter hinten zwischen Dorsheim und Stromberg auch nochmal 3 Kilometer stockender Verkehr, auch da 5 bis 10 Minuten mehr. Schauen wir auf die Blitzer. Da haben wir einen in der Gensinger Straße in Bad Kreuznach, einen weiteren in der Bosenheimer Straße in Hackenheim, am Riechenberg in Niederoberstein wird geblitzt und auf der B41 bei Hochstetten-Daun. Ich wünsche eine gute Fahrt.
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5: Erstmal die guten Nachrichten. Heute, am Sonntag und am Montag bleibt es trocken und sonnig. Und am Freitag und Samstag leider nicht. Morgen können wir ab dem Nachmittag bis zum Abend hin vereinzelt sogar stellenweise mit Gewittern rechnen. Aber am Samstag ist es dann nur leichter Regen, der sich durch den Vormittag durchzieht. Und ab dem Mittag ist es dann trocken. Und das, wie gesagt, auch am Sonntag und am Montag. Insgesamt bleibt es heute, wie gesagt, auch trocken. Auch die Nacht bleibt trocken. Und wir können mit Temperaturen bis zu 26 Grad rechnen. Die messen wir aktuell auch in der Nix wie in Nunnerstroß auf der Pfingstwiese in Bad Kreuznach. 25 Grad sind es in Hergenfeld am Panoramablick und in Niederoberstein an der Stadtverwaltung. Und 24 Grad messen wir in Bruchschied an der Burgruine Schmidtburg.
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5: Der Katzenschutzverein Bad Kreuznach, der hat jetzt eine Spende erhalten. Wie hoch diese Spende war und von wem sie kam, das alles klären wir hier gleich nach den nächsten zwei Songs. Da habe ich für euch Glockenbach featuring Declan J. Donovan mit Better Days und Liquidium mit Narcotic macht hier den Anfang.
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0: Viertel vor vier, ihr hört eure Antenne am Donnerstag. Der Katzenschutzverein Bad Kreuznach, der hat eine großzügige Spende erhalten. Stadtrat Hans-Gerhard Merkelbach, der übergab den Spendencheck kürzlich in Winzenheim und informierte sich dabei vor Ort über die Arbeit der Ehrenamtlichen. Max Fischermann hat dazu mit der Vorsitzenden des Katzenschutzvereins Carmen Stoll gesprochen.
1: Euer Katzenhaus hat jetzt vor kurzem eine 1.000-Euro-Spende erhalten. Kannst du uns vielleicht noch einmal mitnehmen, wie sah diese Spendenübergabe aus vor Ort bei euch?
2: Also der Gerhard Merkelbach ist zu uns ins Katzenhaus gekommen. Er war ja schon hin und wieder bei uns gewesen, aus Gründen von anderen Objekten, was wir ja vorhaben. Und wir haben dann zusammengesessen, haben ein Tässchen Kaffee getrunken, ein bisschen geredet. Und dann hat er uns vor der Tür uns den Spendencheck überreicht.
1: 1.000 Euro. Ich kann mir vorstellen, dass da als Verein natürlich laufende Kosten sind, die mit dem Geld gedeckt werden. Aber ihr habt sicherlich auch Projekte, oder, die ihr mit solchen Spendensummen angehen könnt?
2: Oh ja, also Projekte haben wir, dass wir natürlich immer für die Verpflegung, für Streu und allem, dass das Geld ganz dringend benötigen, ist auch klar. Aber was bei uns im Vordergrund stand jetzt, war halt, dass wir im Sinne der Tiere bei uns unbedingt Klimageräte einbauen wollten, was wir auch bis jetzt schon realisieren konnten mit 4 Geräten. Wir hatten einen Spendenaufruf getätigt, wo wir 2 Geräte von kaufen konnten und hatten einen Sponsor, der uns 2 geschenkt hat und auch gleichzeitig eingebaut hat, auch die anderen 2. Und da sind wir natürlich sehr dankbar drüber.
1: Jetzt haben wir ja tatsächlich diese Woche etwas erträglichere Temperaturen, aber ob am Wochenende oder auch vor einigen Wochen, als wir diese starke Hitzewelle hatten, wie macht sich das bei euch bemerkbar? Also als ihr noch keine Klimageräte hattet, wie ist das bei euch im Katzenhaus? Merkt man, dass die Tiere darunter leiden?
2: Aber ganz extrem. Also wir Menschen leiden, dass wir kaum Luft kriegen oder nicht viel Bewegung vorhaben zu machen. Und so ist das natürlich bei den Katzen auch. Also die liegen wirklich auf dem Boden, gucken, dass sie im Schatten sind und die sind am Hecheln. Wir haben dann auch jede Menge Kühlmatten ausgelegt, nasse Handtücher, dass die sich vom Boden her kühlen konnten. Das ist natürlich auf die Dauer gesehen nicht das, was den Tieren gut tut. Und aus dem Grund waren wir sehr, sehr dankbar, dass wir das so schnell realisieren konnten mit diesen Klimageräten, wo wir alle nicht dran geglaubt hatten.
1: Aber jetzt also nicht nur die Klimageräte, sondern auch Futter, medizinische Versorgung, Unterbringung, all das, auch Menschen, die sich darum kümmern. Das Ganze als ehrenamtlich getragener Katzenschutzverein. Wie groß ist denn da die Herausforderung, ohne solche größeren Spenden auszukommen?
2: Gut, also ich meine, Spenden ist das eine. Wir haben die Mitgliedsbeiträge und natürlich unsere Helfer. Für uns alle ist das sehr anstrengend. Die Helfer wussten dann auch irgendwann nicht mehr weiter. Man muss sich das ja vorstellen, wenn man zu Hause ist in seinen eigenen 4 Räumen und man hat alle Fenster und Türen zu, damit die Hitze draußen bleibt, ist das natürlich im Katzenhaus ein anderes Gefühl. Weil durch die Gerüche, die von den Katzen kommen, ist natürlich auch oftmals schwer zu ertragen ist. Und wir dann dankbar sind, wenn wir etwas dagegen unternehmen können, in dem Sinne, dass wir die Fenster aufmachen, was wir dann halt abends gemacht haben, dass wir mal durchgelüftet haben. Und dann wurde es für alle etwas erträglicher, aber wir mussten ja wieder zumachen, da die Hitze ja trotz alledem noch da war.
0: Der Bad Kreuznacher Katzenschutzverein zeigt sich dankbar über die Spende. Mit den 1.000 Euro will Stadtrat Hans-Gerhard Merkelbach die Arbeit des Katzenhauses unterstützen, aber auch auf die Erarbeitung und Umsetzung einer Katzenschutzverordnung für Bad Kreuznach aufmerksam machen. Das Ganze wird gleich hier in der nächsten halben Stunde nochmal Thema bei uns.

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1: Ich bin Paul Keim und einen schönen guten Tag. Stadt und Kreis retten das Heilig-Geist-Hospital. Neuanfang als Regio-Klinik. Außerdem in unseren lokalen Nachrichten um 5:30. Zusätzliche Busse und Bahnen fahren zum Kreuznacher Jahrmarkt. Neue Buslinie verbindet Wohngebiete mit Musikerviertel in Bad Kreuznach. Und Backstage-Tour zeigt Arbeit hinter dem Bad Kreuznacher Jahrmarkt.
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2: Ich bin Thomas Brock. Wegen des Verdachts der Bestechlichkeit wird in der JVA Bremen gegen 23 Verdächtige ermittelt. Das teilte die Bremer Staatsanwaltschaft mit. Ermittelt wird demnach gegen 6 Beschäftigte des Gefängnisses sowie Häftlinge.
3: Konkret geht es wohl um Drogen, aber auch Lebensmittel und Handys sollen Gefängnismitarbeiter in den Knast geschmuggelt haben. Dort wurden die Sachen dann zum Teil weiterverkauft. Ermittler haben deshalb heute auch mehrere Wohnungen in Bremen und Knastzellen durchsucht. Ähnliche Fälle gab es vor kurzem auch in NRW-Gefängnissen. Da hatten einige Mitarbeiter sogar Bestechungsabos im Angebot, um Häftlinge vor Kontrollen zu warnen. Claudia Wächter, Nachrichtenredaktion.
2: 9- bis 10-Jährige sollen künftig eine neue Vorsorgeuntersuchung, bekannt als U-Untersuchung, beim Kinderarzt als Kassenleistung bekommen. Das hat der gemeinsame Bundesausschuss beschlossen, der festlegt, welche medizinischen Leistungen gesetzlich Versicherte in Anspruch nehmen können. Untersucht werden sollen besonders ein mögliches Übergewicht, die körperliche Aktivität, die Bildschirmzeit und psychische Auffälligkeiten. Bisher gibt es U-Untersuchungen bis kurz nach dem 5. Geburtstag der Kinder. Rund 14.000 Menschen in Deutschland sind laut Schätzungen des Robert-Koch-Instituts in diesem Jahr bereits im Zusammenhang mit Hitzeperioden gestorben. Das entspricht fast 17 Sterbefällen pro 100.000 Einwohner, wie aus dem aktuellen RKI-Bericht hervorgeht. Er betrachtet den Zeitraum vom 6. April bis 9. August.
4: Es sind bisher deutlich mehr Menschen infolge von Hitze gestorben als in den vergangenen Jahren. Für die hohe Zahl dieses Jahr fällt die starke Hitzewelle Ende Juni besonders schwer ins Gewicht. Das RKI schätzt, dass zu dem Zeitpunkt über 9000 Menschen gestorben sind. Die Temperaturen lagen in diesen Tagen an vielen Orten in Deutschland über 40 Grad. Besonders gefährlich ist Hitze für alte Menschen. Etwas mehr als die Hälfte der Toten war 85 Jahre alt oder älter. Tine Klimach, Nachrichtenredaktion.
2: Der Klimawandel könnte einer Studie zufolge die Fläche von Vegetationsbränden in Europa künftig deutlich ausweiten. Je nach Ausmaß der Erderwärmung könnte die von Feuern betroffene jährliche Fläche demnach bis Ende des Jahrhunderts im Vergleich zu heute um 39% steigen, möglicherweise aber auch noch höher, so ein internationales Forschungsteam. Davon wären Mitteleuropa, weite Teile Westeuropas und der Mittelmeerraum besonders betroffen.
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6: Einige Staus hier bei uns in der Bad Kreuznacher Innenstadt. Zum einen in der Alzeyer Straße in beide Richtungen sind es 10 Minuten mehr. Am Brückes, in der Bosenheimer Straße, in der Salinenstraße, in der Dr. Konrad-Adenauer Straße sowie auch in der Gensinger Straße braucht ihr jeweils nochmal 5 Minuten länger. In der Nahe Hochstraße von der Bollenbach aus kommt in Richtung Idar-Oberstein sind es dann nochmal 15 Minuten mehr und in der Gegenrichtung, also von Enzweiler aus kommt, sind es 5 Minuten, die da oben drauf kommen. Blitzer haben wir einen auf der B41 bei Bad Kreuznach, einen auf der Gensinger Straße in Bad Kreuznach und noch einen Blitzer auf der B41, aber bei Hochstetten-Daun. Falls ihr noch was gesehen habt, gerne jederzeit bei uns in der Redaktion melden unter der 0671 920 88 88 0. Gute Fahrt!
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6: Der heutige Tag endet genauso wie er angefangen hat, leicht bewölkt, die Sonne kommt immer mal wieder raus und es bleibt trocken. So fängt der morgige Tag auch erstmal an. Dann ab dem Mittag kann es immer mal wieder vereinzelt zu Regenschauern kommen und am Nachmittag stellenweise sogar zu Gewitter. Schauen wir auf die aktuellen Temperaturen. Da messen wir nämlich 26 Grad in Bad Kreuznach im Spezialisteweg auf der Pfingstwiese. 26 Grad ebenfalls in Windesheim am Grillplatz. 25 sind es in Niederoberstein an der Mikado-Halle. Und 24 Grad messen wir in Göttschied am Krankenhaus.
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6: Das Katzenhaus Bad Kreuznach, das hat eine Spende erhalten in Höhe von 1.000 Euro von Hans-Gerhard Merkelbach. Und das war nicht nur für den guten Zweck und dafür, dass das Katzenhaus sich Dinge anschaffen kann, die es eben braucht, sondern es ging auch um die Katzenschutzverordnung, die ja jetzt schon seit Monaten Thema ist hier in Bad Kreuznach. Warum genau und wie genau sich Hans-Gerhard Merkelbach dafür einsetzen will, das hat er dem Katzenhaus in Bad Kreuznach erklärt. Und das hört ihr hier gleich nach den nächsten zwei Songs.
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0: Samantha Fox hier mit Touch Me auf der Antenne. Das Katzenhaus in Bad Kreuznach, das hat eine Spende in Höhe von 1.000 Euro erhalten. Hans-Gerhard Merkelbach überreichte vor kurzem den Spendencheck. Der Stadtrat, der engagiert sich in einer Arbeitsgruppe, die sich mit der Erarbeitung und Umsetzung einer Katzenschutzverordnung für Bad Kreuznach beschäftigt. Max Wischermann hat dazu die Vorsitzende des Katzenschutzvereins Carmen Stoy befragt.
1: Hans-Gerhard Merkelbach, der die Spende übergeben hat, beschäftigt sich als Mitglied einer Arbeitsgruppe auch mit der Katzenschutzverordnung für Bad Kreuznach. Welche Probleme beim Katzenschutz sollen damit angegangen werden? Also was steht da als zentrale Herausforderung im Raum?
2: Ja, dass die Kastrationspflicht jetzt mal auf den Tisch kommt, das wäre natürlich wunderbar für alle. Wir kämpfen wirklich extrem dafür. Wir sind Hans-Gerhard Merkelbach echt dankbar dafür, dass er das mit uns so durchzieht. Wir tun alles Mögliche und möchten halt das Leid der Tiere jetzt auch mindern, nicht nur bei uns im Katzenschutzverein, sondern allgemein, dass auf den Straßen es für die freilebenden Katzen erträglicher wird, wenn sie kastriert wurden. Und auch dafür werden Spendengelder eingesetzt.
1: Warum ist es besser für die Katzen, wenn sie freilaufend sind und kastriert sind? Und was spricht vielleicht dagegen oder warum gibt es so eine Verordnung noch nicht?
2: Ja, da streiten sich jetzt die Geister drüber. Das ist schwer zu sagen. Also dadurch, wenn die Katzen natürlich kastriert sind, wir haben keine Vermehrung mehr in dem Sinn, dass dieses Elend noch weitergeht. Wir haben genug Elend, was auch noch eine ganze Zeit lang dauert, bis man das in den Griff bekommt. Wir aber durch die Katzenschutzverordnung positiv das alles sehen, um die Vermehrung zu verringern. Also es ist ja extrem. Früher hatten wir Frühjahr- und Herbstkatzen. Jetzt haben wir alle vier Jahreszeiten, dass die Kitten auf die Welt kommen. Wir sind alle überfüllt, alle überfordert mit der Situation und wir müssen versuchen, einen Schlussstrich darunter zu ziehen, dass wir alle an einem Strang ziehen, die Stadt und wir und am besten bundesweit. Also dieses Elend, was da zum Tage kommt, das ist echt nicht schön anzusehen.
1: Das heißt, ich höre aber auch raus, dass für euch als Katzenschutzverein die Arbeit mehr wird und auch so, wie du es nennst, das Elend, also auch die Zustände schlimmer werden.
2: Vollkommen richtig. Und das betrifft ja nicht nur bei uns im Katzenhaus. Wir können dagegen was tun jetzt. Wir können aber auch nur bei bestimmten Menge von Katzen was dagegen tun. Und was da draußen rumläuft, kranke Tiere sieht man selten. Die verstecken sich. Und wenn wir sie sehen, ist es eigentlich schon zu spät für diese Tiere. Um dem Elend vorzubeugen, Katzen leiden halt leise, müssen wir etwas unternehmen. Und da halten wir halt fest die Hoffnung, dass das jetzt im Stadtrat dann auch beschlossen wird.
1: Gibt es denn vielleicht für Hörer, egal ob Katzenhalter oder vielleicht auch keine Haustierhalter, irgendetwas, was sich im Bewusstsein vielleicht so ein bisschen was Klick machen müsste, damit Katzenschutz langfristig besser funktioniert?
2: Das ist jetzt eine sehr gute Frage. Vielleicht sollte man darüber nachdenken, dass wir alle Lebewesen sind und auch die kleinsten Lebewesen ihre Daseinsberechtigung haben, aber als gesundes Lebewesen. Klar, auch die Vogelwelt und was alles, die ganze Vegetation drumherum, was das auch alles anbelangt, ist natürlich klar, Katzen fangen Vögel und jagen dies und jenes. Aber je weniger Katzen draußen frei rumlaufen, je mehr wir das versuchen zu verringern, umso weniger wird auch angegriffen von anderen Tieren. Also es ist irgendwo eine Win-Win-Situation. Also ein Vogelliebhaber braucht dann nicht mehr über die Katzen zu schimpfen. Das sind alles so Dinge, wo man vielleicht mal drüber nachdenken sollte, je weniger vorhanden ist, was draußen Elend ist, bedeutet dann wieder für andere weniger Elend.
0: Sagt Carmen Stoy, die Vorsitzende des Katzenschutzvereins Bad Kreuznach. Mit ihrem Katzenhaus in Winzenheim will sie Katzen in Not eine zweite Chance geben und deswegen hat sie jetzt eben vor kurzem auch eine Spende in Höhe von 1.000 Euro erhalten von Hans-Gerhard Merkelbach.
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1: Ich bin Paul Kalm und einen schönen guten Tag. Die jahrelange Bauruine des Bad Kreuznacher Salinenquartiers ist wieder eine aktive Baustelle. Seit Montag wird das Gelände aufgeräumt und gesichert. In der kommenden Woche sollen die eigentlichen Bauarbeiten beginnen. Der vorhandene Rohbau ist nach Angaben des Unternehmens Rolf Schneider zu rund 70% fertig. Das frühere Wohnungsprojekt erhält ein neues Konzept. Im Hauptgebäude entsteht ein Hampton bei Hilton Hotel mit 115 Zimmern, Konferenzräumen und Fitnessbereich. Im Erdgeschoss eröffnet voraussichtlich Ende 2027 ein Nettomarkt und ein kleiner Bäcker. In zwei weiteren Gebäuden sind rund 40 barrierefreie Wohnungen vorgesehen, die voraussichtlich von der Lebenshilfe genutzt werden. Zur Bauzeit der Kirner Projektentwickler Dag Stein.
2: Also unser Bauzeitplan sieht 18 Monate Bauzeit vor. Der ist gestrafft von 24 auf 18, bedingt durch diese lange Insolvenzgeschichte. Wir gehen davon aus, dass netto Ende nächsten Jahres, also Ende 27, eröffnet. Und das Hotel wird im Ende ersten Quartals 28 in Betrieb gehen.
1: Die Gesamtinvestition liegt laut Projektentwickler Dag Stein bei deutlich mehr als 30 Millionen Euro. Finanziert wird das Vorhaben von privaten Investoren, nicht von der Stadt. Wald- und Vegetationsbrände in Traisen, Reichenbach und Schwollen haben seit Anfang Juli auch die Einsatzkräfte in der nahe Region gefordert. Bei dem Brand in Traisen im Landkreis Bad Kreuznach waren Anfang Juli in der Spitze rund 450 Einsatzkräfte im Einsatz. Mehr als 5 Hektar Fläche waren betroffen. Ende Juli brannten bei Reichenbach im Landkreis Birkenfeld mehr als 22 Hektar Wald. Dort waren mehr als 180 Einsatzkräfte vor Ort. Auch bei Schwollen im Landkreis Birkenfeld kam es Mitte August zu einem größeren Brand auf rund 4 Hektar. Landesweit wurden seit Ende Juni zahlreiche Wald- und Vegetationsbrände registriert. Dabei kamen unter anderem Waldbrandzüge, Tanklöschfahrzeuge und Drohnen zum Einsatz. Unterstützt wurden die Einsatzkräfte teilweise auch von Landwirten und Winzern. Aktuell unterstützen die rheinland-pfälzischen Einsatzkräfte die Brände im Hohen Venn an der deutsch-belgischen Grenze. Bad Kreuznach hat seit Anfang des Monats eine neue Busverbindung für die südöstlichen Wohngebiete. Seit dem 10. August verbindet die Buslinie 202 die Stadtteile nun direkt mit dem Einkaufszentrum Musikviertel an der Alzeyer Straße, in dem sich unter anderem der dortige Rewe-Markt befindet. Der Wunsch nach dieser neuen Streckenführung kam ursprünglich von den Bürgerinnen und Bürgern selbst. Gemeinsam haben die Stadt Bad Kreuznach, der Rhein-Nahe-Nahverkehrsverbund und die Kommunalverkehr Rhein-Nahe GmbH den Fahrplanwechsel jetzt umgesetzt. Die neue Linie trägt den Namen Alzeyer Straße Mitte Rewe. Geschäftsführerin des RNN Silke Meyer sagte uns:
3: Also die Linie 202 ist nicht gänzlich neu, sondern wir haben einen kleinen Schlenker eingebaut, insbesondere um das Einkaufszentrum, den Rewe und weitere Geschäfte, die dort auch vor Ort sind, besser anzubinden. Insbesondere besser anzubinden an die Wohnbevölkerung, die in dem Gebiet südöstlich ja sehr stark daran interessiert ist, auch auf kurzem Weg zu den entsprechenden Einkaufsmöglichkeiten zu kommen.
1: Auch Uwe Hildmann, Geschäftsführer der KLN, zeigte sich zufrieden mit der bisherigen Umsetzung der neuen Linie. Ein Tag vor dem Start des Bad Kreuznacher Jahrmarkts hat eine Backstage-Tour gezeigt, wie viel Technik, Logistik und Handarbeit hinter den Geschäften auf der Pfingstwiese steckt. Bei der Tour öffneten 6 unterschiedliche Geschäfte ihre Bereiche hinter den Kulissen. Beim neuen Riesenrad Eyecatcher der Familie Kipp zeigte sich beispielsweise, wie moderne Technik den Aufbau erleichtert. Das rund 287 Tonnen schwere Riesenrad wird von mehreren Motoren angetrieben und weitgehend per Computer gesteuert. Ganz anders sieht es beim Kinderkarussell der Schaustellerfamilie Moser Steinka aus. Dort wird noch vieles aus einzelnen Teilen von Hand zusammengesetzt. Das Karussell ist seit Jahrzehnten mit dem Jahrmarkt verbunden und wird inzwischen über mehrere Generationen betrieben. Zu den Klassikern gehört außerdem die Riesenschaukel Nessie von Hans-Peter Markmann aus Bonn. Auch das mehrstöckige Laufgeschäft Hotel Edelweiß von Freddy Zinnecker war Teil der Backstage-Tour.
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5: Werfen wir einen Blick auf die Straßen. Da braucht ihr in Bad Kreuznach gerade eigentlich ungefähr überall etwas länger. In der Salinenstraße in beide Richtungen kommen 5 Minuten obendrauf. In der Alzeyer Straße ebenfalls in beide Richtungen 5 Minuten mehr. Genauso wie in der Bosenheimer Straße, im Schwabenheimer Weg, in der Dr. Konrad-Adenauer Straße und auch am Brückes jeweils 5 Minuten mehr. In Idar-Oberstein braucht ihr in der nahe Hochstraße von der Bollenbach aus kommend in Richtung Idar-Oberstein aktuell 15 bis 20 Minuten mehr. In der Gegenrichtung sind es ungefähr 5 bis 10 Minuten. Schauen wir noch auf die Blitzer. Da haben wir einen in der Gensinger Straße in Bad Kreuznach und einen weiteren auf der B41 bei Hochstetten-Daun. Falls ihr noch irgendwas gesehen habt, Blitzer oder auch Staus, dann könnt ihr das jederzeit bei uns melden. Unsere Antenne-Hotline für Telefon und WhatsApp ist die 0671 920 88 88 0. Eine gute Fahrt!
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5: Jetzt über den Nachmittag und bis zum Abend hin bleibt es noch trocken. So beginnt der morgige Tag dann auch, aber Richtung Nachmittag und Abend können wir dann leider morgen vereinzelt auch mit Schauern und stellenweise auch Gewittern rechnen. Morgen dann auch nur Temperaturen bis zu 22 Grad. Dafür sehen der Sonntag und Montag vom Jahrmarkt dann aber wieder deutlich besser aus. Da bleibt es dann trocken und auch da können wir ungefähr mit Temperaturen um die 22, 23 Grad rechnen. Schauen wir auf die aktuellen Werte. Da messen wir gerade 26 Grad in der Schorbestecher Stroß auf der Pfingstwiese in Bad Kreuznach, 25, die sind in Bockenau an der Strieltreppe und in Idar-Oberstein am Schloss Oberstein und 24 Grad, die messen wir in Birkenfeld auf der Maiwiese.
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5: Und das ist in diesem Jahr wieder Michelin hier in Bad Kreuznach und da sind heute bei mir im Studio Dennis Stern, hallo.
6: Hallo.
5: Und Michael Schwab, auch an dich ein Hallo.
7: Hi.
5: Und wir werden hier in der nächsten Stunde so ein bisschen über eure Arbeit als Ausbilder bei Michelin sprechen. Denn es wird in 3 Ausbildungsberufen gesucht. Welche genau sind das nochmal?
7: Das sind einmal die Industriemechaniker, die Elektroniker und die IT-Berufler.
5: Und wie die Ausbildung genau abläuft und was man dafür vielleicht mitbringen sollte, all das wird Thema hier beim Ausbilder des Jahres.
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1: Ist in diesem Jahr wieder Michelin in Bad Kreuznach. Und ich denke mal, jedem ist es schon mal aufgefallen, der irgendwie an Bad Kreuznach vorbeigefahren ist oder nach Bad Kreuznach reinfahren wollte. Michelin ist ja wirklich ein riesiges Unternehmen direkt neben bzw. an der B41 hier in Bad Kreuznach. Aber was genau macht ihr denn eigentlich? Bei mir im Studio jetzt gerade Michael Schwab und Dennis Stern, beide Ausbilder bei Michelin. Und Michael, erklär mir doch gerne mal, was macht Michelin?
2: Michelin macht ja überwiegend Reifen, also da kennt man sie aus Landwirtschaft, LKW, Autos natürlich und auch Fahrradreifen. Also alles, was mit dem runden schwarzen Ding an der Seite zu tun hat. Aber wir haben auch noch andere Geschäfte wie ja, Verbundwerkstoffe, auch Segel für Hochseeboote und auch für Transportboote sind wir auch noch in der Entwicklung. Und noch ein paar ähnliche Geschäfte, die in Richtung ja, alles, was mit Kunststoffen zu tun hat.
1: Okay, was da so ein bisschen rausfällt, ist der Michelin-Stern. Der ist doch aber eigentlich auch von euch, oder?
2: Ja, das ist auch noch ein Geschäft von uns. Also die ganze ja, Reisegeschichte, Gastronomiegeschichte, das gehört auch noch zu uns. Ja, auf jeden Fall.
1: Sehr cool. Und jetzt reden wir ja über den Standort Bad Kreuznach. Worauf genau ist der spezialisiert, Dennis?
3: Der Standort in Bad Kreuznach ist vor allem auf Pkw-Reifen von 15 bis 20 Zoll spezialisiert.
1: Sind das die normalen einfach?
3: Das sind die normalen. Die normalen Pkw-Reifen.
1: Die normalen Pkw-Reifen. Und wie groß ist der Standort hier?
2: Also der Standort hat ungefähr 1500 Mitarbeiter. Ja, das sind noch ein paar, ich sag mal, Fremdfirmen, die auch noch mit dazu zählen. Also es sind noch ein paar mehr. Und aber so im Großen und Ganzen 1500 Mitarbeiter.
1: 1500 Mitarbeiter. In welchen Bereichen überall sind die aktiv?
2: Ja, in der Instandhaltung, wenn man bei uns sieht, von der Ausbildung her natürlich, also Reifenfertigung, ganz klar, Qualitätssicherung. Wir haben aber auch die einzelnen Bereiche, wo ein Reifen wirklich auch gekocht wird und dann hinterher dann auch kontrolliert wird.
1: Ja, also habe ich glaube ich noch nie gehört, dass ein Reifen gekocht wird.
2: Ja, kann man sich vorstellen wie ein Kuchen, der dann praktisch erst wie so ein Teig, also ein Vorprodukt angesetzt wird und dann durch die Wärme wird das dann Reifen draus, also ein Gummi wird draus gemacht.
1: Ja, okay. Ich glaube, man kennt es auch so ein bisschen, wenn Gummi zu heiß wird, dann klebt es ja auch so ein bisschen manchmal am Asphalt oder sonstiges. Aber das wird dann quasi mit den Reifen so gemacht, dass das eben dann bei Hitze nicht passiert.
2: Genau, da passiert ein chemischer Prozess und dann wird aus plastischer Gummi.
1: Okay, und jetzt kennen wir es, die Reifen begegnen uns auf jeden Fall bei unseren Fahrzeugen. Habt ihr noch andere Produkte, die uns regelmäßig im Alltag begegnen, Dennis?
3: Ja, wir haben es ja eben schon erwähnt, dass wir auch diese Michelin-Sterne machen, also diesen Michelin-Guide, der uns hinführt zu Restaurants, die einen Besuch wert sind oder vielleicht sogar eine Reise wert sind. Daher ist auch Michelin sehr gut bekannt. Was man auch noch gut ab und zu mal hört, ist, dass wir auch tatsächlich Gummimischungen mit in Schuhsohlen verarbeiten lassen. Das ist aber eher so ein Produkt, das hört man eher selten.
1: Ja, das ist wahrscheinlich aber auch eher ein Produkt, was dann auch an Unternehmen verkauft wird, oder?
3: Genau.
1: Ja. Und jetzt soll es aber ja, ihr seid der Ausbilder des Jahres, das heißt, es soll um Ausbildung gehen. Ist das dann auch ein Kernprodukt von dem Standort in Bad Kreuznach, die Ausbildung?
2: Die Ausbildung ist ein sehr wichtiger Part, ja, weil wir ja in der Fertigung tätig sind. Also das heißt, wir haben wahnsinnig viele Produktionsmaschinen, die instand gehalten werden müssen. Mhm. Und für die Instandhaltung, da bilden wir aus und die Fachkräfte, ja, das sind die Fachkräfte für die nächste Zeit dann, ja.
1: So sieht's aus, die euch dann irgendwann auch ablösen werden.
2: Das hoffe ich mal.
1: Wie genau so eine Ausbildung bei Michelin dann auch abläuft, das wird gleich Thema hier beim Ausbilder des Jahres.

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0: Nico Santos mit Would I Lie to You.
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0: Ist in diesem Monat Michelin in Bad Kreuznach. Es werden Reifen hergestellt, aber das mit Maschinen, die instand gehalten werden müssen. Und dafür sind jetzt gerade Michael Schwab und Dennis Stern bei mir im Studio. Nicht um das Studio zu überprüfen, sondern um über eure Ausbildungsberufe zu sprechen. Und ihr habt drei verschiedene. Wie genau läuft aber so generell die Ausbildung bei euch denn eigentlich ab, Dennis?
2: Also generell läuft so ab, also nicht generell, die läuft so ab, dass wir in der ersten Woche, bevor wir starten mit den Azubis in den Werkstätten, treffen wir uns in der Jugendherberge zum Einführungsworkshop. Dort lernen wir uns kennen, wir lernen das Unternehmen Michelin kennen, wir üben ganz viel Präsentation, wir haben ganz viel Spaß, wir haben ganz viele Teamtrainings. Genau, nach dieser ersten Woche läuft im Grunde das erste Lehrjahr los, richtig. Dort lernen wir alle Grundfähigkeiten in der Ausbildungswerkstatt kennen, während im ersten Lehrjahr die Azubis dann zweimal die Woche in die Berufsschule gehen und dreimal im Betrieb sind. Und nach diesem Jahr gehen die Azubis in die Abteilung raus. Wir haben jede Menge Abteilungen im Werk Bad Kreuznach und dort können sie alle Abteilungen, die Instandhaltung, Qualität kennenlernen. Das geht dann quasi bis zum Ende. Und gegen Ende orientieren wir die Azubis in die Abteilung, wo sie auch übernommen werden können, dass sie dann auch dort schon die Arbeiten, die sie später mal ausführen werden, nach der Ausbildung so gut beherrschen, dass sie quasi direkt loslegen können, wenn sie Geselle sind.
0: Ich höre schon raus, es wird auf jeden Fall nicht langweilig und in dieser ersten Woche lernen sie quasi erstmal sich gegenseitig kennen und dann irgendwann den Beruf letztendlich auch, ne? Und du hast es jetzt eben schon gesagt, man geht in die verschiedenen Abteilungen. Gibt es dann feste Stationen und Bereiche, die alle Azubis dann auch kennenlernen?
3: Nein, also bestenfalls lernen sie alle Abteilungen kennen, aber überwiegend sind es die Instandhaltungsabteilungen, davon gibt es jede Menge. Aber es werden auch Produktionsabteilungen eingesetzt, damit man einfach auch den Produktionsablauf eines Reifens kennenlernt und Qualitäts natürlich Abteilungen, die hauptsächlich dafür zuständig sind, dass so ein Reifen auch kontrolliert wird und dass auch immer eine hohe, gleichbleibende Qualität rauskommt.
0: Und ist das dann so, dass man da einfach dann nebenher mitläuft oder darf man auch schon seine ersten eigenen Schritte machen?
2: Natürlich, man muss immer die ersten Schritte machen, sonst kann man ja einen handwerklichen Beruf schwer lernen, wenn wir immer alles vormachen. Die Azubis werden natürlich von uns nach und nach in die Arbeiten geführt. Und übernehmen die immer Selbstständige. Ja. Und so selbstständig, dass sie den Auftrag bekommen und dann komplett von A bis Z alles selbstständig erledigen können.
0: Wie lange dauert das so ungefähr, bis man an dem Punkt ist?
2: Individuell.
0: Ah ja, okay. Aber das heißt, man kann, wenn man Lust hat, schon relativ schnell wahrscheinlich seine ersten eigenen Sachen machen.
2: Genau, auf jeden Fall.
0: Und jetzt hast du es eben schon kurz gesagt, man geht 2 Tage die Woche in die Berufsschule. Ist das die gesamte Ausbildung lang so?
3: Na, im ersten Lehrjahr ist es schon ein bisschen mehr Schule, also die Theorie ist da ein bisschen mehr. Ab dem zweiten Lehrjahr wird es dann wieder weniger, bis kurz vor der Prüfungen. Und dann wird das wieder am Ende der Prüfe, also am Ende der Ausbildung, da geht es dann ein bisschen wieder mehr mit der Berufsschule. Aber ansonsten hat man da einen sehr guten Kontakt mit den Lehrern, mit den Schulen. Also das klappt schon wunderbar.
0: Das heißt, die Zusammenarbeit funktioniert gut. Ich meine, es ist ja auch nicht das erste Mal, dass ihr Auszubildende habt, ne? Also es ist ja wahrscheinlich auch schon ein paar Jährchen Erfahrung.
3: Ja, 55 Jahre bilden wir schon aus, ja.
0: Ja, da hat sich dann irgendwann ein gutes System, glaube ich, etabliert. Gleich wird es dann noch darum gehen, wie so ein typischer Tag abläuft, beziehungsweise ob es einen typischen Tag überhaupt gibt. Hier beim Ausbilder des Jahres.

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1: Ich bin Paul Keim und einen schönen guten Tag. Stadt und Kreis retten das Heilig-Geist-Hospital. Neuanfang als Regio-Klinik. Außerdem in unseren lokalen Nachrichten um 5:30. Zusätzliche Busse und Bahnen fahren zum Kreuznacher Jahrmarkt. Neue Buslinie verbindet Wohngebiete mit Musikerviertel in Bad Kreuznach. Und Backstage-Tour zeigt Arbeit hinter dem Bad Kreuznacher Jahrmarkt.
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2: Ich bin Thomas Brock. Aus der schwächelnden deutschen Wirtschaft kamen zuletzt überraschend positive Zahlen dank wachsender Exporte. Diese Entwicklung werde durch eine neue Belastung schon wieder ausgebremst, heißt es von der Bundesbank, die auf Dürre und Niedrigwasser in deutschen Flüssen verweist.
3: Mit einem Wachstum von 0,4% in den ersten 6 Monaten des Jahres hatte die deutsche Wirtschaft den aktuellen Krisen rund um den Iran-Krieg getrotzt, vor allem weil die Nachfrage aus dem Ausland angezogen hatte. Die dürfte aber wegen steigender Transportkosten und längeren Lieferzeiten durch Niedrigwasser jetzt schon wieder einen Dämpfer bekommen, so die Bundesbank. Die auch beim privaten Konsum wenig optimistisch ist, der werde durch steigende Preise belastet, die auch mit dem ausgelaufenen Tankrabatt zu tun hätten. Jan-Henner Reitze, Nachrichtenredaktion.
2: Der im belgischen Naturschutzgebiet Hohes Venn wütende Brand ist nach offiziellen Angaben inzwischen insgesamt kontrolliert. Laut dem Gouverneur der Provinz Lüttich dürfte sich das Feuer nicht weiter ausbreiten, sofern das Wetter stabil bleibt und keine unvorhergesehenen Ereignisse eintreten. Im westlichen Teil des Brandgebiets gelte die Lage als vollständig gebändigt, hieß es. Im Osten dagegen sei die Situation noch nicht unter Kontrolle. Wegen des Verdachts der Bestechlichkeit wird in der JVA Bremen gegen 23 Verdächtige ermittelt. Das teilte die Bremer Staatsanwaltschaft mit. Ermittelt wird demnach gegen 6 Beschäftigte des Gefängnisses sowie Häftlinge.
4: Konkret geht es wohl um Drogen, aber auch Lebensmittel und Handys sollen Gefängnismitarbeiter in den Knast geschmuggelt haben. Dort wurden die Sachen dann zum Teil weiterverkauft. Ermittler haben deshalb heute auch mehrere Wohnungen in Bremen und Knastzellen durchsucht. Ähnliche Fälle gab es vor kurzem auch in NRW-Gefängnissen. Da hatten einige Mitarbeiter sogar Bestechungsabos im Angebot, um Häftlinge vor Kontrollen zu warnen. Claudia Wächter, Nachrichtenredaktion.
2: 9- bis 10-Jährige sollen künftig eine neue Vorsorgeuntersuchung, bekannt als U-Untersuchung, beim Kinderarzt als Kassenleistung bekommen. Das hat der gemeinsame Bundesausschuss beschlossen, der festlegt, welche medizinischen Leistungen gesetzlich Versicherte in Anspruch nehmen können. Untersucht werden sollen besonders ein mögliches Übergewicht, die körperliche Aktivität, die Bildschirmzeit und psychische Auffälligkeiten. Bisher gibt es U-Untersuchungen bis kurz nach dem 5. Geburtstag der Kinder.
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6: Ihr kommt aktuell überall wieder einigermaßen gut durch. Es stockt immer noch etwas in der Bosenheimer Straße, Alzeyer Straße und im Schwabenheimer Weg. Da sind es aber jeweils nur 5 Minuten mehr. In der Nahe Hochstraße ist es auch besser geworden. Da ist es von der Bollenbach aus kommt in Richtung Idar-Oberstein, sind es jetzt noch 10 Minuten, die ihr da länger braucht. Schauen wir noch auf die Blitzer. Da haben wir einen auf der Landstraße 412 bei Wöllstein. Ein weiterer steht in der Mainzer Straße in Idar-Oberstein. Und dann haben wir noch den letzten Blitzer auf der B41 bei Hochstetten-Daun. Falls ihr noch was gesehen habt, schickt uns gerne einfach eine WhatsApp-Sprachnachricht oder klingelt kurz durch. Ist dieselbe Nummer, ist die 0671 920 88 88 0. Gute Fahrt!
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6: Wir messen aktuell 26 Grad am Dippemarkt auf der Pfingstwiese in Bad Kreuznach. 25 Grad, die sind in Langenthal am Hollerweg und in Idar-Oberstein an der Mikado-Halle. Und 24 Grad, die messen wir in Breitenthal an der Jammereiche. Die nächsten Tage werden wieder etwas kühler bei uns in der Region. Morgen können wir nur bis zu 22 Grad erwarten. Der morgige Tag startet trocken, wird dann über den Mittag und Nachmittag aber regnerisch und teilweise können wir auch mit Gewittern rechnen. Am Samstag ist es dann schon wieder etwas weniger Regen und am Sonntag und Montag soll es dann die ganze Zeit über trocken bleiben.
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6: Ist in diesem Jahr wieder Michelin in Bad Kreuznach. Michael Schwab und Dennis Stern sind beides Ausbilder, die jetzt heute dafür bei mir zu Gast im Studio sind. Und wir haben schon so ein bisschen drüber gesprochen, wie die Ausbildung im Allgemeinen dort abläuft. Aber wir werden gleich nochmal drüber sprechen, wie so ein typischer Tag aussieht und was man als potenzieller neuer Azubi bei Michelin denn alles mitbringen sollte. Wird hier Thema in der nächsten halben Stunde.
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1: Es werden gesucht Industriemechaniker, Elektroniker und beziehungsweise Elektroniker für Betriebstechnik und IT-Systemelektroniker. Bei Michelin in Bad Kreuznach ist unser Ausbilder des Jahres. Dafür bei mir im Studio Michael Schwab und Dennis Stern. Beides Ausbilder bei Michelin. Und ja, es wird in drei verschiedenen Bereichen gesucht, aber Azubi ist Azubi, kann man das so sagen? Ja. Wie sieht so ein typischer Tag bei einem Azubi bei Michelin denn aus, Dennis?
2: Da muss man unterscheiden zwischen dem ersten und den höheren Lehrjahren. Das erste Lehrjahr ist ja die Grundausbildung bei uns und dort beginnen wir mit einer festen Arbeitszeit von 7 bis 15.30 Uhr.
1: Oh ja.
2: Wir beginnen dann morgens mit unseren Aufgaben, die am Tag anstehen. Dann haben wir zwischenzeitlich eine Morgenbesprechung, um abzuklären, was am Tag passiert ist oder am Vortag passiert ist und was am Folgetag jetzt kommt.
1: Ja. Dann sind alle Azubis da zusammen oder sind die da schon aufgeteilt?
2: Nein, das erste Lehrjahr ist komplett zusammen in der Ausbildungswerkstatt. Ah, ja. Natürlich sind die Elektroniker an den Elektronikern-Werkbänken, die Mechaniker an den Mechaniker-Werkbänken. Aber dort haben sie dann die Möglichkeit, alle Grundlagen kennenzulernen. Und ab dem zweiten Lehrjahr beginnt dann die flexible Arbeitszeit. Dort werden sie auch eingesetzt in den verschiedenen Instandhaltungsabteilungen, die wir haben. Und dort lernen sie dann halt fachspezifisch das, was in den Abteilungen wichtig ist und worauf es ankommt.
1: Das heißt aber, ich höre da jetzt nicht raus, dass es irgendwie Büroarbeit gibt oder sowas.
2: Es gibt immer mal wieder auch ein paar Dinge, wo so ein bisschen mehr planen müssen, die Azubis. Natürlich auch mal als Elektroniker muss man auch mal einen Plan zeichnen. Als Mechaniker muss man natürlich auch mal eine Zeichnung anfertigen.
1: Ja.
2: Aber
1: man ist schon viel auch unterwegs und bei den Maschinen dann.
2: Genau. Das meiste ist immer noch Handwerk.
1: Okay. Wir haben schon gehört, man kann, wenn man will, relativ schnell auch selbstständig arbeiten bei euch. Aber trotzdem ist es natürlich wichtig, dass das Ganze auch begleitet wird. Wie eng seid ihr da als Ausbilder auch an den Azubis dran?
3: Ja, am Anfang in der Ausbildung, also sprich das erste Lehrjahr, da sind wir sehr, sehr nah dran und leiten noch viel an. Aber das wird dann immer selbstständiger, der manche schneller, der manche ein bisschen langsamer. Aber ab dem zweiten Lehrjahr, wenn sie dann in den Fachabteilungen draußen sind, da fängt dann schon die Selbstständigkeit an.
1: Mhm.
3: Und das wollen wir auch und das fördern wir auch, dass die Selbstständigkeit immer mehr gefordert wird oder gefördert wird. Und bis man dann wirklich am Ende der Ausbildung eigentlich sagen kann, der läuft alleine. Der kann schon alleine die Arbeit verrichten.
1: Aber das heißt, als Azubi hat man aber auch immer wieder die Möglichkeit, auf die Ausbilder zurückzufallen und zu sagen, oh, hilf mir vielleicht da nochmal.
3: Auf jeden Fall. Also die kommen immer wieder uns in der Ausbildungswerkstatt besuchen. Ja, also oder wir besuchen sie auch draußen. Also von dem her, wir sind immer nah dran. Wir sind immer der erste Ansprechpartner. Also das ist auf jeden Fall gegeben, ja.
1: Wie sieht es aus, das Verhältnis zwischen Ausbildern, Mitarbeitern und Azubis? Ist das eine große Fallhöhe oder wie ist das?
2: Das Verhältnis ist situationsbedingt. So wie es gerade nötig ist, verhalten wir uns auch. Manchmal sind wir strenger.
1: Ja.
2: Meiste Zeit kommen wir alle super miteinander zurecht. Wir haben immer einen sehr freundlichen Umgang. Wir sind sehr kollegial. Auch die Mitarbeiter oder unsere unterstützende Ausbildungsassistenten, nenne ich sie mal,
1: ja,
2: die uns auch unterstützen in der Ausbildung, die gehen auch alle super mit den jungen Menschen um. Wir versuchen immer eine Lösung zu finden. Wir gehen immer ins Gespräch, um auch gewisse Verhaltensmuster, die vielleicht im Arbeitsleben nicht unbedingt gebraucht werden, dass das abgelegt wird. Und das sprechen wir auch immer direkt ein. Das ist auch immer in einem super angenehmen Umfeld.
1: Ja,
2: genau.
1: Dieses angenehme Umfeld, das wird ja auch unter anderem dadurch geschaffen, dass ihr auch eine Psychologin bei euch habt, richtig?
3: Ja, die kommt jeden Freitag. Also normalerweise jeden Freitag. Aktuell waren ja Urlaubszeit, da nicht. Aber ansonsten ist die da. Und werden auch immer wieder Themen aufgearbeitet, die auch rund um die Ausbildung drumherum sind und vielleicht auch gar keinen Platz hatten in der Ausbildung. Und von dem her haben wir da noch keine gute Hilfe.
1: Aber das ist doch schön. Dann wird sich auch um die Belange der Auszubildenden schön gekümmert. Und Michelin an sich als Unternehmen kümmert sich ja auch ein bisschen um seine Azubis. Was bietet ihr denn? Also was sind denn so die Benefits? Was bietet ihr über die Ausbildung hinaus?
3: Ja, da gibt es sehr, sehr viel. Also wenn ich jetzt da mit allem anfange, würde ich den Rahmen sprengen hier. Aber im Prinzip fängt es schon an mit Arbeitsmaterialien wie ein iPad, was sie direkt am Anfang der Ausbildung bekommen, die sie dann nach der Ausbildung auch übernehmen dürfen, also ins Private. Aber ansonsten gibt es auch noch Benefits in Richtung Rabatte von diversen Restaurants, beziehungsweise auch
1: Gyms. Ich erinnere nochmal an die Michelin-Sterne hier.
3: Ja. Also es gibt jede Menge Rabatte. Es gibt dann auch so Mitarbeiterrabatte, wo man dann ich sag mal, gewisse Prozente bekommt, auch als Auszubildende. Und ja, Deutschland-Ticket kriegt man auch noch Zuschüsse, dass man halt auf die Arbeit kommen kann. Also da gibt es noch jede Menge, wo man dazu bekommt.
1: Würdest du sagen, ist das ein Rundum-Sorglos-Paket?
3: Ja, würde ich so behaupten.
1: Sehr schön. Was man mitbringen muss, um bei Michelin als Auszubildender gut durchzukommen, das klären wir hier gleich beim Ausbilder des Jahres.

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0: Dasha mit Austin, hier gerade gehört auf der Antenne.
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0: Ist in diesem Jahr wieder die Michelin aus Bad Kreuznach. Michael Schwab und Dennis Stern, die Ausbilder bei Michelin, sind dafür heute bei mir im Studio. Und vielleicht kurz zusammengefasst, in welchen Ausbildungsberufen wird denn aktuell überhaupt gesucht bei euch?
2: Genau, wir haben jetzt gestartet mit der Suche für den Industriemechaniker und für den Elektroniker für Betriebstechnik.
0: Für dieses Jahr oder für wann?
2: Für nächstes Jahr, ab 2027.
0: Ab 2027. Michael, was würdest du denn sagen? Was sollte man mitbringen, um bei Michelin als Auszubildender gut durchzukommen durch die Lehrjahre?
3: Also von Vorteil ist natürlich erstmal eine Bewerbung mitzubringen. Aber ja. Natürlich... Ja, Spaß an der Mathematik, es soll Spaß an der Technik soll dabei sein, naturwissenschaftlichen Fächern, irgendwas mit Logik, wenn man sowas auch Spaß dran hat. Da ist man dann richtig aufgehoben für diese technischen Berufe.
0: Du sagst es jetzt, man soll eine Bewerbung mitbringen. Was muss da alles enthalten sein?
3: Ja, also das Typische, was eine Bewerbung beinhaltet, ist ein Anschreiben erstmal, was man eigentlich will. Es ist ein Lebenslauf. Vielleicht hat man auch Referenzen schon vorher, was man schon einen Fernjob gemacht hat, das auch noch mit reinbringen. Also das einfach so eine vollständige Bewerbung. Aber ob die jetzt

0: Wird das dann auch mit Handwerk getestet oder sind das Fragen oder wie läuft es ab?
1: Ja, ich möchte nicht zu viel verraten, aber der Test funktioniert handschriftlich und dort werdet ihr dann sehen, was auf euch zukommt. Alles halb so wild.
0: Okay, ich sehe schon. Und dann macht man diesen Test und wie geht's dann weiter, wenn man das dann geschafft hat und am Ende rauskommt, du bist dafür geeignet?
1: Genau, nach der Auswertung von dem Test gibt's auch sehr zeitnah eine Nachricht von uns und dort werdet ihr dann eingeladen zum Vorstellungsgespräch. Dort werdet ihr je nach Beruf, wenn ihr euch als Elektroniker bewerbt, dann werdet ihr auf jeden Fall mit mir und dem Herr Kautz sprechen. Und als Industriemechaniker natürlich auch mit dem Herr Kautz und dem Herr Schwab.
0: Okay.
1: Und nach dem Gespräch, wenn wir uns dann einig sind, gibt es auch relativ schnell die Zusage für einen Vertrag.
0: Sehr schön. Okay, das heißt, es kann alles sehr schnell gehen, wenn man will. Man muss also nicht ewig warten. Wo findet man denn mehr Infos über die Ausbildung, wenn man sich vielleicht noch nicht ganz sicher ist?
2: Also es gibt verschiedene Möglichkeiten. Natürlich das Erste, was junge Leute machen, ist das Internet erstmal bemühen. Allerdings haben wir auch die Möglichkeit, das ist meistens so im Mai rum, gibt es die Nacht der Ausbildung. Die ist in Bad Kreuznach ja recht bekannt. Und da kann man wirklich auch mal live sehen, uns in der Werkstatt. Man kann auch mal Werkstattluft schnuppern. Also man kann auch mal was anfassen. Man kann sehen, was eigentlich hinter den Toren passiert.
0: Mhm.
2: Wir sind aber auch auf Messen unterwegs. Wir sind also auf Schulmessen. Wir sind auch auf öffentlichen Ausbildungsbörsen unterwegs. Also da kann man uns auch immer wieder ansprechen.
0: Girls Day, Boys Day, macht ihr da mit?
2: Ja, aber Girls Day überwiegend, ja, machen wir mit jedes Jahr und das hat auch immer einen guten Anklang.
0: Okay, alle weiteren Infos, die gibt's also auf jobs.michelin.de, habe ich gesehen. Da kann man dann nochmal nachlesen, was man alles mitbringen sollte für eine Ausbildung bei Michelin selbst. Und falls ihr noch irgendwas nachhören wollt von dieser ganzen Sendung, dann habt ihr dazu die Möglichkeit auf antenne-kh.de beim Ausbilder des Jahres und dann hoffe ich, dass sich viele Leute melden und dass es ein schönes neues Ausbildungsjahr gibt für euch.
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2: Ich bin Paul Kalm und einen schönen guten Tag. Die jahrelange Bauruine des Bad Kreuznacher Salinenquartiers ist wieder eine aktive Baustelle. Seit Montag wird das Gelände aufgeräumt und gesichert. In der kommenden Woche sollen die eigentlichen Bauarbeiten beginnen. Der vorhandene Rohbau ist nach Angaben des Unternehmens Rolf Schneider zu rund 70% fertig. Das frühere Wohnungsprojekt erhält ein neues Konzept. Im Hauptgebäude entsteht ein Hampton bei Hilton Hotel mit 115 Zimmern, Konferenzräumen und Fitnessbereich. Im Erdgeschoss eröffnet voraussichtlich Ende 2027 ein Nettomarkt und ein kleiner Bäcker. In zwei weiteren Gebäuden sind rund 40 barrierefreie Wohnungen vorgesehen, die voraussichtlich von der Lebenshilfe genutzt werden. Zur Bauzeit der Kirner Projektentwickler Dag Stein.
3: Also unser Bauzeitplan sieht 18 Monate Bauzeit vor. Der ist gestrafft von 24 auf 18, bedingt durch diese lange Insolvenzgeschichte. Wir gehen davon aus, dass netto Ende nächsten Jahres, also Ende 27, eröffnet und das Hotel wird im Ende ersten Quartals 28 in Betrieb gehen.
2: Die Gesamtinvestition liegt laut Projektentwickler Dag Stein bei deutlich mehr als 30 Millionen Euro. Finanziert wird das Vorhaben von privaten Investoren, nicht von der Stadt. Wald- und Vegetationsbrände in Traisen, Reichenbach und Schwollen haben seit Anfang Juli auch die Einsatzkräfte in der nahe Region gefordert. Bei dem Brand in Traisen im Landkreis Bad Kreuznach waren Anfang Juli in der Spitze rund 450 Einsatzkräfte im Einsatz. Mehr als 5 Hektar Fläche waren betroffen. Ende Juli brannten bei Reichenbach im Landkreis Birkenfeld mehr als 22 Hektar Wald. Dort waren mehr als 180 Einsatzkräfte vor Ort. Auch bei Schwollen im Landkreis Birkenfeld kam es Mitte August zu einem größeren Brand auf rund 4 Hektar. Landesweit wurden seit Ende Juni zahlreiche Wald- und Vegetationsbrände registriert. Dabei kamen unter anderem Waldbrandzüge, Tanklöschfahrzeuge und Drohnen zum Einsatz. Unterstützt wurden die Einsatzkräfte teilweise auch von Landwirten und Winzern. Aktuell unterstützen die rheinland-pfälzischen Einsatzkräfte die Brände im Hohen Venn an der deutsch-belgischen Grenze. Bad Kreuznach hat seit Anfang des Monats eine neue Busverbindung für die südöstlichen Wohngebiete. Seit dem 10. August verbindet die Buslinie 202 die Stadtteile nun direkt mit dem Einkaufszentrum Musikviertel an der Alzeyer Straße, in dem sich unter anderem der dortige Rewe-Markt befindet. Der Wunsch nach dieser neuen Streckenführung kam ursprünglich von den Bürgerinnen und Bürgern selbst. Gemeinsam haben die Stadt Bad Kreuznach, der Rhein-Nahe-Nahverkehrsverbund und die Kommunalverkehr Rhein-Nahe GmbH den Fahrplanwechsel jetzt umgesetzt. Die neue Linie trägt den Namen Alzeyer Straße Mitte Rewe. Geschäftsführerin des RNN Silke Meyer sagte uns:
4: Also die Linie 202 ist nicht gänzlich neu, sondern wir haben einen kleinen Schlenker eingebaut, insbesondere um das Einkaufszentrum, den Rewe und weitere Geschäfte, die dort auch vor Ort sind, besser anzubinden. Insbesondere besser anzubinden an die Wohnbevölkerung, die in dem Gebiet südöstlich ja sehr stark daran interessiert ist, auch auf kurzem Weg zu den entsprechenden Einkaufsmöglichkeiten zu kommen.
2: Auch Uwe Hildmann, Geschäftsführer der KLN, zeigte sich zufrieden mit der bisherigen Umsetzung der neuen Linie. Ein Tag vor dem Start des Bad Kreuznacher Jahrmarkts hat eine Backstage-Tour gezeigt, wie viel Technik, Logistik und Handarbeit hinter den Geschäften auf der Pfingstwiese steckt. Bei der Tour öffneten 6 unterschiedliche Geschäfte ihre Bereiche hinter den Kulissen. Beim neuen Riesenrate Eyecatcher der Familie Kipp zeigte sich beispielsweise, wie moderne Technik den Aufbau erleichtert. Das rund 287 Tonnen schwere Riesenrad wird von mehreren Motoren angetrieben und weitgehend per Computer gesteuert. Ganz anders sieht es beim Kinderkarussell der Schaustellerfamilie Moser-Steinka aus. Dort wird noch vieles aus einzelnen Teilen von Hand zusammengesetzt. Das Karussell ist seit Jahrzehnten mit dem Jahrmarkt verbunden und wird inzwischen über mehrere Generationen betrieben. Zu den Klassikern gehört außerdem die Riesenschaukel Nessie von Hans-Peter Markmann aus Bonn. Auch das mehrstöckige Laufgeschäft Hotel Edelweiß von Freddy Zinicker war Teil der Backstage-Tour.
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6: Es staut sich etwas in der nahen Hochstraße von Nabollenbach aus kommend in Richtung Idar-Oberstein. Da braucht ihr aktuell ungefähr 10 bis 15 Minuten länger. In Bad Kreuznach stockt der Verkehr in der Gensinger Straße, Bosenheimer Straße und am Brücke ist jeweils stadteinwärts. Auch da sind es überall ungefähr 5 Minuten mehr. Werfen wir noch einen Blick auf die Blitzer. Da haben wir einen auf der Landstraße 412 bei Wöllstein. Ein weiterer steht in der Hauptstraße in Badenheim. Dann haben wir noch einen auf der B420 bei Wörstadt. Und der letzte Blitzer steht auf der B41 bei Hochstetten-Daun. Falls ihr noch was gesehen habt, Blitzer oder auch Staus, gerne jederzeit bei uns melden. Unsere Antenne-Hotline für Telefon und WhatsApp ist die 0671 920 88 88 0. Gute Fahrt!
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6: Der heutige Tag endet so, wie er angefangen hat, leicht bewölkt, hin und wieder mal ein bisschen Sonnenschein und ansonsten trocken. So startet der morgige Tag auch, aber ab dem Mittag können wir dann vereinzelt mit kleineren Regenschauern rechnen und über den Nachmittag bis zum Abend hin gewittert es dann sogar bei uns in der Region. Aber nicht das gesamte Jahrmarktswochenende ist verregnet. Am Samstag regnet es noch ein bisschen, aber der Sonntag und Montag bleiben trocken und sonnig mit Temperaturen jeweils so um die 22, 23 Grad rum. Werfen wir einen Blick auf die aktuellen Temperaturen. Da messen wir 25 Grad am Debbede-Damm auf der Pfingstwiese in Bad Kreuznach, genauso wie in Oberstreit an der Brunnenstraße und auch in Idar-Oberstein am Bahnhofsvorplatz messen wir 25 Grad und 26 Grad. Die sind es in Sien-Hachenbach am Gemeinschaftshaus.
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6: Ja, jetzt mit der Hitzewelle, die ja jetzt so langsam aber sicher vorübergeht, haben wir aber immer wieder mit Niedrigwasser zu kämpfen gehabt bei uns in den Flüssen der Nahe Region. In der Nahe und im Rhein ist wirklich, ja, teilweise Pegelstand von 0. Aber liegt das wirklich nur an der Hitze oder haben die Fische da auch was mit zu tun? Klären wir gleich in unserer schlauen Frage. Luisa aus Bad Münster am Stein-Ebernburg hat sich nämlich gefragt, ob Fische eigentlich auch trinken. Wird Thema hier nach Robbie Williams mit Angels und Charlie Puth mit Lightswitch.
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0: Rosa aus Bad Münster am Stein-Ebernburg hat sich gefragt, ob Fische eigentlich auch trinken. Thorsten Subert hat sich schlau gemacht und hat jetzt die Antwort.
1: Hä? Hab gar nichts verstanden.
2: Die Antwort ist ziemlich verblüffend, denn nur Salzwasserfische trinken, Süßwasserfische nicht. Aber warum Süßwasser? Wäre doch sehr viel bekömmlicher, oder nicht? Die Antwort liegt in der Beschaffenheit der Fische. Die Zellen ihrer Außenhaut sind mit Salzwasser gefüllt und auch davon umgeben. Das ist bei Salzwasserfischen genauso wie bei Süßwasserfischen. Durch diese Zellen findet ein Wasseraustausch nach dem Prinzip der Osmose statt, also Salz zieht Wasser an. Das Wasser mit dem höheren Salzgehalt zieht also auch das süßere Wasser an. In den Meeren bedeutet dies aber auch, dass den Fischen Wasser entzogen wird. Es kommt also aus den Fischen raus. Und sie müssen eben trinken, um nicht auszutrocknen. Dazu haben sie besondere Kiemen, die das Salz aus dem Getränk herausfiltern. Süßwasserfische aber saugen mit ihren salzhaltigen Zellen das umgebende Wasser in sich auf. Also brauchen sie auch nichts zu trinken. Ganz im Gegenteil. Wenn sie nicht ständig Wasser über die Nieren abgeben würden, dann drohten sie zu platzen.
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1: Ich bin Paul Kalm und einen schönen guten Tag. Stadt und Kreis retten das Heilig-Geist-Hospital. Neuanfang als Regio-Klinik. Außerdem in unseren lokalen Nachrichten um 5:30. Zusätzliche Busse und Bahnen fahren zum Kreuznacher Jahrmarkt. Neue Buslinie verbindet Wohngebiete mit Musikerviertel in Bad Kreuznach. Und Backstage-Tour zeigt Arbeit hinter dem Bad Kreuznacher Jahrmarkt.
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2: Ich bin Thomas Brockt. Über Chats im Internet soll er andere Menschen zu Straftaten bis hin zu Mord angestiftet haben. Die Ermittlungen zu dem Fall gegen einen jungen Mann hat jetzt die Bundesanwaltschaft übernommen. Zu den Vorwürfen zählt auch die Mitgliedschaft in einer terroristischen und einer kriminellen Vereinigung.
3: Der junge Mann sitzt bereits in U-Haft und die Ermittler sagen, er hänge rechtsextremen Ideologien nach, habe deshalb auch eine Vereinigung gegründet. Über Chats soll der Mann einen Jungen zum Beispiel dazu gebracht haben, ein anderes Kind zu töten. Andere animierte er, Fahrzeuge abzufackeln. Es geht aber auch um Vergewaltigung und sexuellen Missbrauch. Und viele erinnert das Ganze an einen anderen spektakulären Fall, das Verfahren White Tiger. Claudia Wächter, Nachrichtenredaktion.
2: 9- bis 10-Jährige sollen künftig eine neue Vorsorgeuntersuchung, bekannt als U-Untersuchung, beim Kinderarzt als Kassenleistung bekommen. Das hat der gemeinsame Bundesausschuss beschlossen, der festlegte, welche medizinischen Leistungen gesetzlich Versicherte in Anspruch nehmen können. Untersucht werden sollen besonders ein mögliches Übergewicht, die körperliche Aktivität, die Bildschirmzeit und psychische Auffälligkeiten. Bisher gibt es U-Untersuchungen bis kurz nach dem 5. Geburtstag der Kinder. Aus der schwächelnden deutschen Wirtschaft kamen zuletzt überraschend positive Zahlen dank wachsender Exporte. Diese Entwicklung werde durch eine neue Belastung schon wieder ausgebremst, heißt es von der Bundesbank, die auf Dürre und Niedrigwasser in deutschen Flüssen verweist.
4: Mit einem Wachstum von 0,4% in den ersten 6 Monaten des Jahres hatte die deutsche Wirtschaft den aktuellen Krisen rund um den Iran-Krieg getrotzt, vor allem weil die Nachfrage aus dem Ausland angezogen hatte. Die dürfte aber wegen steigender Transportkosten und längeren Lieferzeiten durch Niedrigwasser jetzt schon wieder einen Dämpfer bekommen, so die Bundesbank. Die auch beim privaten Konsum wenig optimistisch ist, der werde durch steigende Preise belastet, die auch mit dem ausgelaufenen Tankrabatt zu tun hätten. Jan-Henner Reitze, Nachrichtenredaktion.
2: Der im belgischen Naturschutzgebiet Hohes Venn wütende Brand ist nach offiziellen Angaben inzwischen insgesamt kontrolliert. Laut dem Gouverneur der Provinz Lüttich dürfte sich das Feuer nicht weiter ausbreiten, sofern das Wetter stabil bleibt und keine unvorhergesehenen Ereignisse eintreten. Im westlichen Teil des Brandgebiets gelte die Lage als vollständig gebändigt, hieß es. Im Osten dagegen sei die Situation noch nicht unter Kontrolle.
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6: Unsere Verkehrshotline ist die 0671 920 88 88 0. Da könnt ihr uns alles melden, Blitzer und Staus. Und da wurde uns gerade auch ein Unfall gemeldet. Am Brückes in Bad Kreuznach soll es zu einem Unfall gekommen sein. Ortskundige Autofahrer sollten den Bereich dort also am besten umfahren. Da fängt es jetzt auch schon so langsam aber sicher an, sich zu stauen. Schauen wir noch, sonst stockt der Verkehr noch in der nahen Hochstraße von der Bollenbach aus, kommt in Richtung Idar-Oberstein. 10 Minuten braucht ihr da länger. Schauen wir noch auf die Blitzer, da haben wir einen in der Rheinstraße in Bad Kreuznach, einen weiteren in der Hauptstraße in Badenheim und auf der B41 bei Hochstetten-Daunblitzes. Ich wünsche eine gute Fahrt.
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6: Ein stetiger Mix aus Sonne und Wolken, der uns jetzt auch noch durch den Abend hindurch begleiten wird und auch durch den morgigen Morgen. Morgen können wir aber insgesamt nur mit bis zu 22 Grad rechnen und auch ab dem Nachmittag stellenweise mit Gewittern, die sich so durch den gesamten Nachmittag und auch durch den Abend durchziehen werden. Der Regen begleitet uns dann auch noch in den frühen Samstag hinein, aber ab Samstagmittag soll es dann sonnig sein und bleiben. Also Sonntag und Montag sind auch sonnig und trocken nach aktuellem Stand. Schauen wir auf die aktuellen Temperaturen. Da messen wir 25 Grad in der Napoleonstraße auf der Pfingstwiese in Bad Kreuznach. Ebenfalls 25, die sind es in Offenheim am Kindergarten und in Idar-Oberstein am Bahnhofsvorplatz. Und 23 Grad, die sind es in Börfing am Dorfgemeinschaftshaus.
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6: Noch einmal schlafen, dann ist es endlich wieder soweit. Ich kann mir vorstellen, die ganzen Kreuznacher können sich schon kaum halten. Dann heißt es endlich wieder nix wie in Nunna und ab auf den Kreuznacher Jahrmarkt. Und das ist jetzt, wie gesagt, morgen der Fall. Und ja, wer jetzt nicht direkt aus Bad Kreuznach kommt, der kennt's wahrscheinlich. Das leidige Parkproblem rund um die Pfingstwiese steht da wirklich immer alles voll. Und die BGK aus Bad Kreuznach, die hat sich das zur Aufgabe genommen und hat gesagt, wir wollen an der Parksituation was ändern. Was genau? Das hört ihr hier gleich nach den nächsten zwei Songs.
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0: Die Antenne am Donnerstagabend. Maria Magdalena war das hier gerade gehört. Morgen ist es endlich wieder soweit. Der Bad Kreuznacher Jahrmarkt steht endlich wieder an. Und ich kann mir vorstellen, ich bin nicht die Einzige, die sich drauf freut, sondern auch viele Kreuznacher freuen sich bestimmt schon drauf. Aber wer von weiter weg kommt und mit dem Auto anreist, der erinnert sich bestimmt noch an die Parkplatzsuche rund um die Pfingstwiese. Und um dieser Suche ein Ende zu setzen, hat sich die BGK die Nix wie in Nunna Parkaktion ausgedacht. Und genau deswegen habe ich mal mit BGK-Geschäftsführer Klaus-Dieter Dresbach gesprochen.
1: Der Kreuznacher Jahrmarkt, der geht bald in die nächste Runde. Ich glaube, viele Kreuznacher freuen sich auch schon drauf. Was aber immer wieder ein leidiges Thema ist, ist ja die Parksituation. Da habt ihr euch jetzt was Neues ausgedacht. Was genau ist dann diesem Jahr geplant?
2: Ja, wir wollen in diesem Jahr mal eine Aktion starten, die 4 Parkhäuser und Parkflächen in der Nähe der Innenstadt mit einbegreift. Da ist das Cityparkhaus Mühlenstraße, das Cityparkhaus Mannheimer Straße, dann das Parkhaus Kurviertel und der Parkplatz Wassersümpfchen. In diesen Einrichtungen können Parkende dann von Freitag bis Dienstag den ganzen Tag für 4 Euro kostengünstig parken.
1: Ist ja auf jeden Fall schon mal eine schöne Aktion. Wie kam da die Idee zustande? Lag das auch in der Parksituation der letzten Jahre?
2: Ja, auf jeden Fall. Wir haben also immer wieder gemerkt, dass in den letzten Jahren, gerade an diesem Wochenende, in den Einrichtungen dann doch die Parker zurückgegangen sind. Wir haben gesagt, okay, wenn wir jetzt Platz haben, dann bieten wir den Platz an. Und wie gesagt, so ungefähr 10% weniger Besucher hatten wir oder Parker hatten wir dann in den Einrichtungen an diesem Wochenende.
1: Das heißt, Sie rechnen jetzt während des Jahrmarkts auch mit einer besonders hohen Auslastung der Parkhäuser?
2: Ja, wir hoffen es natürlich. Ich meine, es ist ein Test, ja, und es wäre schön, wenn es gut genutzt wird. Vielleicht nutzt der ein oder andere ja auch noch, um zu sagen, okay, dann kann ich auch nochmal in die Stadt gehen. Ist ja sowieso in den 4 Euro dann enthalten, kann nochmal in den Geschäften kleine Einkäufe tätigen und gehe anschließend auf den Jahrmarkt abends oder und lasse mein Auto dann stehen und fahre mit einem Bus heim und hol's am nächsten Tag wieder ab. Das wäre eine tolle Geschichte für die Besucher des Jahrmarktes.
1: Sie haben es jetzt schon gesagt, es ist eine Testphase. Heißt, es ist erstmal eine einmalige Aktion oder ist das auch für die nächsten Jahre schon geplant?
2: Ja, wie gesagt, es ist ein Test, aber wenn er sich bewährt und dann auch die Besucher oder die Parker dann die Möglichkeit nutzen, nicht mehr mit dem Pendelbus zu fahren oder die Parkplätze in der Nähe dann voll sind und man sucht einen Parkplatz, dann wäre es ein schönes Angebot, wenn es angenommen wird. Und wir werden natürlich im nächsten Jahr dann schauen. Also wenn es sich lohnt und die Parkhäuser dann richtig voll sind, werden wir es natürlich im nächsten Jahr auch tun.
1: Denken Sie, dass sich die Parksituation dann rund um die Pfingstwiese verbessern wird? Weil an sich ist es ja so, dass die Parkhäuser eher in der Innenstadt sind. Wie schätzen Sie das ein?
2: Also ich würde schon sagen, dass der ein oder andere vielleicht sagt, bevor ich im Stau stehe, direkt vorne am Schlachthof oder dann in den Bereichen in Brückes, wenn da wieder Verkehrsstau sind, kann ich mich hier ja dann doch schon vielleicht ein bisschen einfacher hinbewegen, habe nicht die Stausituation und klar sind ein paar Meter mehr zu laufen, aber ich glaube schon, dass es ein attraktives Angebot sein wird.
1: Was wünschen Sie sich denn vielleicht auch konkret für den Jahrmarkt diesjährig, abgesehen von der Parksituation?
2: Ja, zum einen natürlich gutes Wetter, allerdings nicht zu heiß, ja, weil ich glaube 39 Grad wird es schwierig, tagsüber auf den Jahrmarkt zu gehen. Dann natürlich viele Besucher und am meisten wünsche ich mir natürlich einen friedlichen, sicheren und unbeschwerten Verlauf, damit alle Gäste dann vom Jahrmarkt schön zusammen feiern und genießen können.
0: 4 Euro pro Tag und eine minimale Strecke zu Fuß bis zum Jahrmarkt? Klingt doch eigentlich nach einem fairen Deal, oder? Hier jetzt Anthem.

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1: Ich bin Paul Kalm und einen schönen guten Tag. Die jahrelange Bauruine des Bad Kreuznacher Salinenquartiers ist wieder eine aktive Baustelle. Seit Montag wird das Gelände aufgeräumt und gesichert. In der kommenden Woche sollen die eigentlichen Bauarbeiten beginnen. Der vorhandene Rohbau ist nach Angaben des Unternehmens Rolf Schneider zu rund 70% fertig. Das frühere Wohnungsprojekt erhält ein neues Konzept. Im Hauptgebäude entsteht ein Hampton bei Hilton Hotel mit 115 Zimmern, Konferenzräumen und

0: Fitnessbereich. Im Erdgeschoss eröffnet voraussichtlich Ende 2027 ein Nettomarkt und ein kleiner Bäcker. In zwei weiteren Gebäuden sind rund 40 barrierefreie Wohnungen vorgesehen, die voraussichtlich von der Lebenshilfe genutzt werden. Zur Bauzeit der Kirner Projektentwickler Dag Stein.
1: Also unser Bauzeitplan sieht 18 Monate Bauzeit vor. Der ist gestrafft von 24 auf 18, bedingt durch diese lange Insolvenzgeschichte. Wir gehen davon aus, dass netto Ende nächsten Jahres, also Ende 27, eröffnet. Und das Hotel wird im Ende ersten Quartals 28 in Betrieb gehen.
0: Die Gesamtinvestition liegt laut Projektentwickler Dag Stein bei deutlich mehr als 30 Millionen Euro. Finanziert wird das Vorhaben von privaten Investoren, nicht von der Stadt. Wald- und Vegetationsbrände in Traisen, Reichenbach und Schwollen haben seit Anfang Juli auch die Einsatzkräfte in der Nahe-Region gefordert. Bei dem Brand in Traisen im Landkreis Bad Kreuznach waren Anfang Juli in der Spitze rund 450 Einsatzkräfte im Einsatz. Mehr als 5 Hektar Fläche waren betroffen. Ende Juli brannten bei Reichenbach im Landkreis Birkenfeld mehr als 22 Hektar Wald. Dort waren mehr als 180 Einsatzkräfte vor Ort. Auch bei Schwollen im Landkreis Birkenfeld kam es Mitte August zu einem größeren Brand auf rund 4 Hektar. Landesweit wurden seit Ende Juni zahlreiche Wald- und Vegetationsbrände registriert. Dabei kamen unter anderem Waldbrandzüge, Tanklöschfahrzeuge und Drohnen zum Einsatz. Unterstützt wurden die Einsatzkräfte teilweise auch von Landwirten und Winzern. Aktuell unterstützen die rheinland-pfälzischen Einsatzkräfte die Brände im Hohen Venn an der deutsch-belgischen Grenze. Bad Kreuznach hat seit Anfang des Monats eine neue Busverbindung für die südöstlichen Wohngebiete. Seit dem 10. August verbindet die Buslinie 202 die Stadtteile nun direkt mit dem Einkaufszentrum Musikviertel an der Alzeyer Straße, in dem sich unter anderem der dortige Rewe-Markt befindet. Der Wunsch nach dieser neuen Streckenführung kam ursprünglich von den Bürgerinnen und Bürgern selbst. Gemeinsam haben die Stadt Bad Kreuznach, der Rhein-Nahe-Nahverkehrsverbund und die Kommunalverkehr Rhein-Nahe GmbH den Fahrplanwechsel jetzt umgesetzt. Die neue Linie trägt den Namen Alzeyer Straße Mitte Rewe. Geschäftsführerin des RNN, Silke Meyer, sagte uns:
2: Also die Linie 202 ist nicht gänzlich neu, sondern wir haben einen kleinen Schlenker eingebaut, insbesondere um das Einkaufszentrum, den Rewe und weitere Geschäfte, die dort auch vor Ort sind, besser anzubinden an die Wohnbevölkerung, die in dem Gebiet südöstlich ja sehr stark daran interessiert ist, auch auf kurzem Weg zu den entsprechenden Einkaufsmöglichkeiten zu kommen.
0: Auch Uwe Hildmann, Geschäftsführer der KLN, zeigte sich zufrieden mit der bisherigen Umsetzung der neuen Linie. Ein Tag vor dem Start des Bad Kreuznacher Jahrmarkts hat eine Backstage-Tour gezeigt, wie viel Technik, Logistik und Handarbeit hinter den Geschäften auf der Pfingstwiese steckt. Bei der Tour öffneten 6 unterschiedliche Geschäfte ihre Bereiche hinter den Kulissen. Beim neuen Riesenrad Eyecatcher der Familie Kipp zeigte sich beispielsweise, wie moderne Technik den Aufbau erleichtert. Das rund 287 Tonnen schwere Riesenrad wird von mehreren Motoren angetrieben und weitgehend per Computer gesteuert. Ganz anders sieht es beim Kinderkarussell der Schaustellerfamilie Moser Steinker aus. Dort wird noch vieles aus einzelnen Teilen von Hand zusammengesetzt. Das Karussell ist seit Jahrzehnten mit dem Jahrmarkt verbunden und wird inzwischen über mehrere Generationen betrieben. Zu den Klassikern gehört außerdem die Riesenschaukel Nessie von Hans-Peter Markmann aus Bonn. Auch das mehrstöckige Laufgeschäft Hotel Edelweiß von Freddy Zinicker war Teil der Backstage-Tour.
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5: An der Frankfurter Börse hat der DAX heute weiter abgebaut und ist unter die 26.000-Punkte-Marke gerutscht. Zu Sitzungsende lag der DAX bei 25.983 Punkten. Das waren 0,4% weniger als gestern. In den vergangenen 2 Wochen sind die Ölpreise an den internationalen Märkten um rund 14% geklettert. Das geht dann doch nicht spurlos an den Anlegern vorüber und schürt die Inflationssorgen. Schwach schnitten heute Adidas, MTU, Aero und Deutsche Telekom ab. Deutlicher zulegen konnten dagegen Quia, Gains, Simrise und Infineon. Der Euro zeigte sich am Abend mit einem $16,75 auf erhöhtem Niveau stabil. Aus Frankfurt, Klaus Bente.
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7: Vorsicht bitte weiterhin in Bad Kreuznach am Brückes. Da ist es auf Höhe des Breitenfelser Hofes zu einem Unfall gekommen. Da also bitte am besten, falls ihr ortskundig seid, die Straße so gut wie möglich umfahren und sonst ein bisschen mehr Zeit einplanen. Sonst kommt ihr nämlich aktuell überall gut durch, aber nicht zu schnell fahren, denn das könnte teuer werden in der Rheinstraße in Bad Kreuznach, in der Hauptstraße in Badenheim und auch auf der B41 bei Hochstetten-Daun. Falls ihr noch was gesehen habt, schickt uns gerne einfach eine WhatsApp-Sprachnachricht oder klingelt kurz durch, ist dieselbe Nummer, ist die 0671 920 88 88 0. Gute Fahrt!
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7: Jetzt am Abend kommt die Sonne noch mal so ein bisschen raus und es ist und bleibt auch noch relativ warm bei uns in der Region. Wir messen aktuell 25 Grad in der Sprichklobberstraße auf der Pfingstwiese in Bad Kreuznach. 24, die sind es in Idar-Oberstein an den Edelsteinminen. 23 messen wir in Birkenfeld an der Burg Birkenfeld und 22 in Bingen am Mäuseturm. Morgen wird es dann nochmal etwas kühler bei uns in der Region. Da können wir nur mit Höchstwerten bis zu 22 Grad rechnen und über den Nachmittag und Abend auch stellenweise mit Gewittern.
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7: Und ich bin nicht alleine. Ich habe mir Unterstützung geholt. Ich habe mit dabei Coldplay, Adele und Austis. Klingt gut, oder nicht? Ich wünsche euch einen schönen Feierabend.
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1: Ich bin Paul Keim und einen schönen guten Tag. Stadt und Kreis retten das Heilig-Geist-Hospital. Neuanfang als Regio-Klinik. Außerdem in unseren lokalen Nachrichten um 5:30. Zusätzliche Busse und Bahnen fahren zum Kreuznacher Jahrmarkt. Neue Buslinie verbindet Wohngebiete mit Musikerviertel in Bad Kreuznach. Und Backstage-Tour zeigt Arbeit hinter dem Bad Kreuznacher Jahrmarkt.
0: Und jetzt das Neueste aus Deutschland und der Welt.
2: Ich bin Thomas Brock. Das Bundeswirtschaftsministerium versucht, Sorgen zu zerstreuen, dass es im kommenden Winter Engpässe bei der Gasversorgung geben könnte. Nach aktuellem Erkenntnisstand sei eine Gasmangellage nicht zu erwarten, heißt es in einem Papier des Hauses. Einen staatlichen Eingriff schließt man aber für die Zukunft nicht aus. Man nehme es ernst, dass die deutschen Gasspeicher aktuell deutlich weniger gefüllt seien als in den vergangenen Jahren. Über Chats im Internet soll er andere Menschen zu Straftaten bis hin zu Mord angestiftet haben. Die Ermittlungen zu dem Fall gegen einen jungen Mann hat jetzt die Bundesanwaltschaft übernommen. Zu den Vorwürfen zählt auch die Mitgliedschaft in einer terroristischen und kriminellen Vereinigung.
3: Der junge Mann sitzt bereits in U-Haft und die Ermittler sagen, er hänge rechtsextremen Ideologien nach, habe deshalb auch eine Vereinigung gegründet. Über Chats soll der Mann einen Jungen zum Beispiel dazu gebracht haben, ein anderes Kind zu töten. Andere animierte er, Fahrzeuge abzufackeln. Es geht aber auch um Vergewaltigung und sexuellen Missbrauch. Und viele erinnert das Ganze an einen anderen spektakulären Fall, das Verfahren White Tiger. Claudia Wächter, Nachrichtenredaktion.
2: Dänemark als Urlaubsland erlebt einen Ansturm. Im ersten Halbjahr wurden rund 26 Millionen Übernachtungen gezählt. Das ist ein Rekord. 7,5 Millionen Übernachtungen gingen davon auf das Konto deutscher Urlauber.
4: Die Faszination Skandinavien ist offenbar ungebrochen und für deutsche Urlauber ist Dänemark als direktes Nachbarland schon lange ein Top-Ziel. Dass die Zahlen in diesem Jahr nochmal deutlich gestiegen sind, dürfte neben der nordischen Gelassenheit auch mit dem Wetter zusammenhängen. Denn während Südeuropa und auch Deutschland selbst wochenlang unter einer Hitzeglocke hingen, war es hoch im Norden deutlich angenehmer. Hotels, Ferienhäuser und auch Campingplätze waren dabei gleichermaßen gefragt. Diana Kramer, Nachrichtenredaktion.
2: 9- bis 10-Jährige sollen künftig eine neue Vorsorgeuntersuchung, bekannt als U-Untersuchung, beim Kinderarzt als Kassenleistung bekommen. Das hat der gemeinsame Bundesausschuss beschlossen, der festlegte, welche medizinischen Leistungen gesetzlich Versicherte in Anspruch nehmen können. Untersucht werden sollen besonders ein mögliches Übergewicht, die körperliche Aktivität, die Bildschirmzeit und psychische Auffälligkeiten. Bisher gibt es U-Untersuchungen bis kurz nach dem 5. Geburtstag der Kinder.
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0: Die Antenne am Donnerstag. Schön, dass ihr eingeschaltet habt.
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0: 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Mehr von meiner Kollegin Sophia Benz.
2: Ein Baby, das im Sommer geboren wird, ist im Herbst oder Winter noch sehr klein und anfällig für Atemwegsinfektionen. Genau in dieser Zeit beginnt typischerweise die RSV-Saison, in der das Risiko einer Infektion mit diesem Virus hoch ist. Dr. Anna-Katharina von Schnurbein, Fachärztin für Frauenheilkunde und Geburtshilfe.
3: Für Erwachsene ist eine Infektion mit dem RSV-Virus meist eine harmlose Erkältung. In den ersten 6 Monaten eines Säuglings kann aber eine Infektion deutlich ernster oder sogar lebensbedrohlich verlaufen. Ihre Atemwege sind noch sehr klein und ihr Immunsystem muss sich erst noch entwickeln.
2: Hat sich der Säugling infiziert, ist eine Behandlung schwierig, da man nur die Symptome lindern kann. Eine RSV-Vorsorge ist daher umso wichtiger. Schwangere können das Thema deshalb schon vor der Geburt aktiv angehen.
3: Es gibt verschiedene Vorsorgemöglichkeiten für die Neugeborenen. Zum einen können ihnen möglichst schnell nach der Geburt monoklonale Antikörper als RSV-Schutz injiziert werden. Damit wird durch diese sogenannte passive Immunisierung ein Schutz vor schweren RSV-Erkrankungen erzielt. Zum anderen kann sich die werdende Mutter während der Schwangerschaft gegen RSV impfen lassen. Dann übertragen sich die dadurch gebildeten Antikörper gegen RSV auf das Ungeborene und das Baby kommt bereits ab dem ersten Atemzug mit einem sofortigen Schutz auf die Welt.
2: Die Impfung der Mutter ist zwischen Schwangerschaftswoche 24 und 36 möglich. Das Prinzip der sogenannten maternalen Immunisierung wird auch bei der Impfung gegen Keuchhusten angewandt, um Neugeborene zu schützen.
3: Durch eine geeignete RSV-Vorsorge können Babys entsprechend frühzeitig vor der Saison vor schweren RSV-Erkrankungen geschützt werden. Ich bespreche daher das Thema RSV-Impfung rechtzeitig bei der Schwangerschaftsvorsorge mit den Patientinnen und ihren Partnern.
0: Mehr Infos gibt es bei Ihrer Frauenärztin oder Ihrem Frauenarzt. Sprechen Sie das Thema RSV-Vorsorge in der Schwangerschaft ruhig bei der nächsten Vorsorgeuntersuchung an.
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1: Ich bin Paul Kalm und einen schönen guten Tag. Die jahrelange Bauruine des Bad Kreuznacher Salinenquartiers ist wieder eine aktive Baustelle. Seit Montag wird das Gelände aufgeräumt und gesichert. In der kommenden Woche sollen die eigentlichen Bauarbeiten beginnen. Der vorhandene Rohbau ist nach Angaben des Unternehmens Rolf Schneider zu rund 70% fertig. Das frühere Wohnungsprojekt erhält ein neues Konzept. Im Hauptgebäude entsteht ein Hampton bei Hilton Hotel mit 115 Zimmern, Konferenzräumen und Fitnessbereich. Im Erdgeschoss eröffnet voraussichtlich Ende 2027 ein Nettomarkt und ein kleiner Bäcker. In zwei weiteren Gebäuden sind rund 40 barrierefreie Wohnungen vorgesehen, die voraussichtlich von der Lebenshilfe genutzt werden. Zur Bauzeit der Kirner Projektentwickler

0: Backstein.
1: Also unser Bauzeiteplan sieht 18 Monate Bauzeit vor. Der ist gestrafft von 24 auf 18, bedingt durch diese lange Insolvenzgeschichte. Wir gehen davon aus, dass netto Ende nächsten Jahres, also Ende 27, eröffnet. Und das Hotel wird im Ende ersten Quartals 28 in Betrieb gehen.
0: Die Gesamtinvestition liegt laut Projektentwickler Doug Stein bei deutlich mehr als 30 Millionen Euro. Finanziert wird das Vorhaben von privaten Investoren, nicht von der Stadt. Wald- und Vegetationsbrände in Traisen, Reichenbach und Schwollen haben seit Anfang Juli auch die Einsatzkräfte in der Nahe-Region gefordert. Bei dem Brand in Traisen im Landkreis Bad Kreuznach waren Anfang Juli in der Spitze rund 450 Einsatzkräfte im Einsatz. Mehr als 5 Hektar Fläche waren betroffen. Ende Juli brannten bei Reichenbach im Landkreis Birkenfeld mehr als 22 Hektar Wald. Dort waren mehr als 180 Einsatzkräfte vor Ort. Auch bei Schwollen im Landkreis Birkenfeld kam es Mitte August zu einem größeren Brand auf rund 4 Hektar. Landesweit wurden seit Ende Juni zahlreiche Wald- und Vegetationsbrände registriert. Dabei kamen unter anderem Waldbrandzüge, Tanklöschfahrzeuge und Drohnen zum Einsatz. Unterstützt wurden die Einsatzkräfte teilweise auch von Landwirten und Winzern. Aktuell unterstützen die rheinland-pfälzischen Einsatzkräfte die Brände im Hohen Venn an der deutsch-belgischen Grenze. Bad Kreuznach hat seit Anfang des Monats eine neue Busverbindung für die südöstlichen Wohngebiete. Seit dem 10. August verbindet die Buslinie 202 die Stadtteile nun direkt mit dem Einkaufszentrum Musikviertel an der Alzeyer Straße, in dem sich unter anderem der dortige Rewe-Markt befindet. Der Wunsch nach dieser neuen Streckenführung kam ursprünglich von den Bürgerinnen und Bürgern selbst. Gemeinsam haben die Stadt Bad Kreuznach, der Rhein-Nahe-Nahverkehrsverbund und die Kommunalverkehr Rhein-Nahe GmbH den Fahrplanwechsel jetzt umgesetzt. Die neue Linie trägt den Namen Alzeyer Straße Mitte Rewe. Geschäftsführerin des RNN, Silke Meyer, sagte uns:
2: Also die Linie 202 ist nicht gänzlich neu, sondern wir haben einen kleinen Schlenker eingebaut, insbesondere um das Einkaufszentrum, den Rewe und weitere Geschäfte, die dort auch vor Ort sind, besser anzubinden. Insbesondere besser anzubinden an die Wohnbevölkerung, die in dem Gebiet südöstlich ja sehr stark daran interessiert ist, auch auf kurzem Weg zu den entsprechenden Einkaufsmöglichkeiten zu kommen.
0: Auch Uwe Hildmann, Geschäftsführer der KLN, zeigte sich zufrieden mit der bisherigen Umsetzung der neuen Linie. Ein Tag vor dem Start des Bad Kreuznacher Jahrmarkts hat eine Backstage-Tour gezeigt, wie viel Technik, Logistik und Handarbeit hinter den Geschäften auf der Pfingstwiese steckt. Bei der Tour öffneten 6 unterschiedliche Geschäfte ihre Bereiche hinter den Kulissen. Beim neuen Riesenrad Eyecatcher der Familie Kipp zeigte sich beispielsweise, wie moderne Technik den Aufbau erleichtert. Das rund 287 Tonnen schwere Riesenrad wird von mehreren Motoren angetrieben und weitgehend per Computer gesteuert. Ganz anders sieht es beim Kinderkarussell der Schaustellerfamilie Moser Steinker aus. Dort wird noch vieles aus einzelnen Teilen von Hand zusammengesetzt. Das Karussell ist seit Jahrzehnten mit dem Jahrmarkt verbunden und wird inzwischen über mehrere Generationen betrieben. Zu den Klassikern gehört außerdem die Riesenschaukel Nessie von Hans-Peter Markmann aus Bonn. Auch das mehrstöckige Laufgeschäft Hotel Edelweiß von Freddy Zinicker war Teil der Backstage-Tour.
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Wer hat verloren? 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Ich mich? 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

0: Newsflash!
1: In den letzten Monaten ist die Zahl der vermissten Personen dramatisch angestiegen. Die jüngste Veröffentlichung der lokalen Polizeibehörde berichtet von einem weiteren tragischen Fall. Es handelt sich um ein 19-jähriges Mädchen, das zuletzt vor 14 Tagen gesehen wurde. Die Polizei schließt die Möglichkeit nicht aus, dass es sich hier um ein Verbrechen handelt.

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1: Ich bin Thomas Prompt. Bei der Abwehr von Drohnen erwartet Bundesinnenminister Dobrindt in den kommenden Jahren ein Wettrüsten mit Angreifern, die immer neue Technik entwickeln. Gleichzeitig fordern die Grünen im Bundestag festzulegen, dass die Bundespolizei hauptverantwortlich für Drohnenabwehr zuständig ist.
2: Die Drohnenabwehr ist im Moment nämlich vor allem Sache der Länderpolizeien und das bedeutet so die Grünen unklare Zuständigkeiten und Sicherheitsrisiken. Außerdem fordern sie eine Art Superüberwachung aller kritischen Standorte bei uns. Die Weichen dafür müssten auf einem Drohnengipfel im Kanzleramt gestellt werden. Sicher ist, die Drohnentechnik, die entwickelt sich rasend schnell. Eine Riesenherausforderung, gibt auch der Bundesinnenminister zu. Claudia Wächter, Nachrichtenredaktion.
1: Das Bundeswirtschaftsministerium versucht, Sorgen zu zerstreuen, dass es im kommenden Winter Engpässe bei der Gasversorgung geben könnte. Nach aktuellem Erkenntnisstand sei eine Gasmangellage nicht zu erwarten, heißt es in einem Papier des Hauses. Einen staatlichen Eingriff schließt man aber für die Zukunft nicht aus. Man nehme es ernst, dass die deutschen Gasspeicher aktuell deutlich weniger gefüllt seien als in den vergangenen Jahren. Dänemark als Urlaubsland erlebt einen Ansturm. Im ersten Halbjahr wurden rund 26 Millionen Übernachtungen gezählt. Das ist ein Rekord. 7,5 Millionen Übernachtungen gingen davon auf das Konto deutscher Urlauber.
3: Die Faszination Skandinavien ist offenbar ungebrochen und für deutsche Urlauber ist Dänemark als direktes Nachbarland schon lange ein Top-Ziel. Dass die Zahlen in diesem Jahr nochmal deutlich gestiegen sind, dürfte neben der nordischen Gelassenheit auch mit dem Wetter zusammenhängen. Denn während Südeuropa und auch Deutschland selbst wochenlang unter einer Hitzeglocke hingen, war es hoch im Norden deutlich angenehmer. Hotels, Ferienhäuser und auch Campingplätze waren dabei gleichermaßen gefragt. Diana Kramer, Nachrichtenredaktion.
1: Der im belgischen Naturschutzgebiet Hohes Venn wütende Brand ist nach offiziellen Angaben inzwischen insgesamt kontrolliert. Laut dem Gouverneur der Provinz Lüttich dürfte sich das Feuer nicht weiter ausbreiten, sofern das Wetter stabil bleibt und keine unvorhergesehenen Ereignisse eintreten. Im westlichen Teil des Brandgebiets gelte die Lage als vollständig gebändigt, hieß es. Im Osten dagegen sei die Situation noch nicht unter Kontrolle.
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2: Ich bin Thomas Brockt. Die Heizsaison steht vor der Tür und die Gasspeicher sind in diesem Jahr nur halb gefüllt. Doch das Bundeswirtschaftsministerium versucht zu beruhigen. Eine Gasmangellage sei im kommenden Winter nicht zu erwarten.
3: Entscheidend sind ja nicht nur die Speicher, betont das Ministerium. Gas komme auch über Pipelines aus Norwegen, anderen EU-Ländern und den LNG-Terminals. Außerdem, eine angespannte Marktlage sei noch keine Versorgungskrise. Aber man werde sich kümmern, falls nötig. Verbraucherschützer haben aber bereits vor steigenden Gaspreisen gewarnt. Und auch die Linke mahnt, die Wirtschaftsministerin müsse endlich aktiv werden. Claudia Wächter, Nachrichtenredaktion.
2: Der Aufbau von Fähigkeiten zur Abwehr von Drohnen wird für die Bundespolizei in den kommenden Jahren eine Daueraufgabe und große Herausforderung sein. Das betonte Innenminister Dobrindt heute bei einem Besuch der Fliegerstaffel der Bundespolizei im hessischen Fuldatal. Er erwarte ein Wettrüsten mit Angreifern, die immer neue Technik entwickeln. Die neue Drohnenabwehreinheit soll bis zum Jahresende von 70 Einsatzkräften auf 300 anwachsen. Das ist eine Reaktion auf den Vorfall Anfang August mit einer mit Sprengstoff bestückten Drohne am Flughafen Leipzig-Halle. Aus der schwächelnden deutschen Wirtschaft kamen zuletzt überraschend positive Zahlen dank wachsender Exporte. Diese Entwicklung werde durch eine neue Belastung schon wieder ausgebremst, heißt es von der Bundesbank, die auf Dürre und Niedrigwasser in deutschen Flüssen verweist.
4: Mit einem Wachstum von 0,4% in den ersten 6 Monaten des Jahres hatte die deutsche Wirtschaft den aktuellen Krisen rund um den Iran-Krieg getrotzt, vor allem weil die Nachfrage aus dem Ausland angezogen hatte. Die dürfte aber wegen steigender Transportkosten und längeren Lieferzeiten durch Niedrigwasser jetzt schon wieder einen Dämpfer bekommen, so die Bundesbank. Die auch beim privaten Konsum wenig optimistisch ist, der werde durch steigende Preise belastet, die auch mit dem ausgelaufenen Tankrabatt zu tun hätten. Jan-Henner Retze, Nachrichtenredaktion.
2: Der größte Brand in der Geschichte Nordrhein-Westfalens ist nach einer Woche gelöscht. Das teilte der Bürgermeister von Hürtgenwald mit. In der Eifelgemeinde war Ende vergangener Woche der Brand entstanden. Zeitweise mussten auch Menschen evakuiert werden. Die letzten Einheiten würden sich nun aus dem Brandgebiet zurückziehen, so der Bürgermeister.
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1: Ich bin David Riemer. Bei der Abwehr von Drohnen erwartet Bundesinnenminister Dobrindt in den kommenden Jahren ein Wettrüsten mit Angreifern, die immer neue Technik entwickeln. Gleichzeitig fordern die Grünen im Bundestag festzulegen, dass die Bundespolizei hauptverantwortlich für die Drohnenabwehr zuständig ist.
2: Die Drohnenabwehr ist im Moment nämlich vor allem Sache der Länderpolizeien. Und das bedeutet, so die Grünen, unklare Zuständigkeiten und Sicherheitsrisiken. Außerdem fordern sie eine Art Superüberwachung aller kritischen Standorte bei uns. Die Weichen dafür müssten auf einem Drohnengipfel im Kanzleramt gestellt werden. Sicher ist, die Drohnentechnik, die entwickelt sich rasend schnell. Eine Riesenherausforderung, gibt auch der Bundesinnenminister zu. Claudia Wächter, Nachrichtenredaktion.
1: Das Bundeswirtschaftsministerium versucht, Sorgen zu zerstreuen, dass es im kommenden Winter Engpässe bei der Gasversorgung geben könnte. Nach aktuellem Erkenntnisstand sei eine Gasmangellage nicht zu erwarten, heißt es in einem Papier des Ministeriums. Einen staatlichen Eingriff schließt man aber für die Zukunft nicht aus. Man nehme es ernst, dass die deutschen Gasspeicher deutlich weniger gefüllt seien als in den vergangenen Jahren. Wegen eines Feuers im Hürtgenwald in der Eifel in Nordrhein-Westfalen hat es vor einer Woche Evakuierungen gegeben. Jetzt ist der Brand komplett gelöscht. Auch im Brandgebiet im Naturschutzgebiet Hohes Venn im belgischen Grenzgebiet zu Deutschland hat sich die Lage entspannt.
3: Große Erleichterung beim Bürgermeister von Hürtgenwald, der sich bei allen Einsatzkräften und freiwilligen Helfern für ihren unermüdlichen Einsatz bedankt. Kein Haus sei zu Schaden gekommen. Das vom Feuer betroffene Gebiet bleibt allerdings gesperrt, damit kein neuer Brand ausgelöst wird und weil beschädigte Bäume noch umstürzen könnten. Im Hohen Venn sind die Flammen nach offiziellen Angaben unter Kontrolle. Vollständige Entwarnung haben die Behörden aber noch nicht gegeben. Jan-Henner Reitze, Nachrichtenredaktion.
1: 9- bis 10-Jährige sollen künftig eine neue Vorsorgeuntersuchung, bekannt als U-Untersuchung, beim Kinderarzt als Kassenleistung bekommen. Das hat der gemeinsame Bundesausschuss beschlossen, der festlegt, welche medizinischen Leistungen gesetzlich Versicherte in Anspruch nehmen können. Untersucht werden sollen insbesondere ein mögliches Übergewicht, die körperliche Aktivität, die Bildschirmzeit und psychische Auffälligkeiten. Bisher gibt es U-Untersuchungen als Kassenleistung bis kurz nach dem 5. Geburtstag der Kinder.
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1: Ich bin David Riemer. Der Winter rückt näher und Gasspeicher sind erst zur Hälfte gefüllt. Verbraucherschützer warnen deshalb vor steigenden Preisen. Die Opposition fordert die Bundesregierung auf, aktiv zu werden. Das Bundeswirtschaftsministerium versucht zu beruhigen und sagt, es sei keine Mangellage zu erwarten. Der Chef der Bundesnetzagentur Müller appelliert im ZDF an Versorger, ihre Speicher zu füllen.
2: Es ist genug Gas verfügbar. Man muss es nur einkaufen und auch in Deutschland, in Europa einspeichern. Das kann man Stand heute auch noch schaffen. Man muss dafür nur jetzt richtig ranklotzen.
1: Die Gaspreise sind in diesem Sommer wegen des Iran-Kriegs ungewöhnlich hoch, weshalb Händler weniger Gas für den Verkauf im Winter einkaufen. Der Aufbau von Fähigkeiten zur Abwehr von Drohnen wird für die Bundespolizei in den kommenden Jahren eine Daueraufgabe und große Herausforderung sein. Das betonte Bundesinnenminister Dobrindt bei einem Besuch der Fliegerstaffel der Bundespolizei im hessischen Fuldatal. Er erwarte ein Wettrüsten mit Angreifern, die immer neue Technik entwickeln. Die neue Drohnenabwehreinheit soll bis zum Jahresende von 70 Einsatzkräften auf 300 anwachsen. Das ist eine Reaktion auf den Vorfall Anfang August mit einer mit Sprengstoff bestückten Drohne am Flughafen Leipzig-Halle. Ein Tupfer verbleibt im Kieferknochen, Laborwerte werden vertauscht. Fast 12.000 mutmaßliche Behandlungsfehler haben Experten im vergangenen Jahr im Auftrag der Krankenkassen begutachtet, mit zum Teil gravierenden Folgen. In jedem vierten Fall haben die Patienten gesundheitliche Schäden davongetragen.
3: Dem falschen Patienten wird eine Niere entfernt, eine Horrorvorstellung. Doch 150 solcher und ähnlicher absolut krasser Fälle gab es tatsächlich, etwas mehr als im Jahr zuvor. Und für solche schweren, aber vermeidbaren Fehler fordern die Experten ein verpflichtendes Meldesystem. Knapp 100 Patienten starben sogar durch Behandlungsfehler. Die geplanten Einsparungen im Gesundheitssystem sehen die Fachleute übrigens kritisch. Claudia Wächter, Nachrichtenredaktion.
1: Zum Fußball. Jungstar Said El Mala spielt auch in der kommenden Saison beim 1. FC Köln. Der 19-Jährige verlängerte seinen Vertrag vorzeitig um ein Jahr bis 2031. Das teilte der Bundesligist mit. Um El Mala hat es in den vergangenen Monaten immer wieder Wechselspekulationen gegeben. Borussia Dortmund hatte sich zuletzt aus dem Poker um eine Verpflichtung des Offensivspielers zurückgezogen.
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1: Ich bin David Riemer. Bei der Abwehr von Drohnen erwartet Bundesinnenminister Dobrindt in den kommenden Jahren ein Wettrüsten mit Angreifern, die immer neue Technik entwickeln. Gleichzeitig fordern die Grünen im Bundestag festzulegen, dass die Bundespolizei hauptverantwortlich für die Drohnenabwehr zuständig ist.
2: Die Drohnenabwehr ist im Moment nämlich vor allem Sache der Länderpolizeien und das bedeutet so die Grünen unklare Zuständigkeiten und Sicherheitsrisiken. Außerdem fordern sie eine Art Superüberwachung aller kritischen Standorte bei uns. Die Weichen dafür müssten auf einem Drohnengipfel im Kanzleramt gestellt werden. Sicher ist, die Drohnentechnik, die entwickelt sich rasend schnell. Eine Riesenherausforderung, gibt auch der Bundesinnenminister zu. Claudia Wächter, Nachrichtenredaktion.
1: Das Bundeswirtschaftsministerium versucht Sorgen zu zerstreuen, dass es im kommenden Winter Engpässe bei der Gasversorgung geben könnte. Nach aktuellem Erkenntnisstand sei eine Gasmangellage nicht zu erwarten, heißt es in einem Papier des Ministeriums. Einen staatlichen Eingriff schließt man aber für die Zukunft nicht aus. Man nehme es ernst, dass die deutschen Gasspeicher deutlich weniger gefüllt seien als in den vergangenen Jahren. Wegen eines Feuers im Hürtgenwald in der Eifel in Nordrhein-Westfalen hat es vor einer Woche Evakuierungen gegeben. Jetzt ist der Brand komplett gelöscht. Auch im Brandgebiet im Naturschutzgebiet Hohes Venn im belgischen Grenzgebiet zu Deutschland hat sich die Lage entspannt.
3: Große Erleichterung beim Bürgermeister von Hürtgenwald, der sich bei allen Einsatzkräften und freiwilligen Helfern für ihren unermüdlichen Einsatz bedankt. Kein Haus sei zu Schaden gekommen. Das vom Feuer betroffene Gebiet bleibt allerdings gesperrt, damit kein neuer Brand ausgelöst wird und weil beschädigte Bäume noch umstürzen könnten. Im Hohen Venn sind die Flammen nach offiziellen Angaben unter Kontrolle. Vollständige Entwarnung haben die Behörden aber noch nicht gegeben. Jan-Henner Reitze, Nachrichtenredaktion.
1: 9- bis 10-Jährige sollen künftig eine neue Vorsorgeuntersuchung, bekannt als U-Untersuchung, beim Kinderarzt als Kassenleistung bekommen. Das hat der gemeinsame Bundesausschuss beschlossen, der festlegt, welche medizinischen Leistungen gesetzlich Versicherte in Anspruch nehmen können. Untersucht werden sollen insbesondere ein mögliches Übergewicht, die körperliche Aktivität, die Bildschirmzeit und psychische Auffälligkeiten. Bisher gibt es U-Untersuchungen als Kassenleistung bis kurz nach dem 5. Geburtstag der Kinder.
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1: Ich bin David Riemer. In den nächsten Monaten startet die Heizsaison. Die Gasspeicher sind in diesem Jahr nur halb gefüllt. Das Bundeswirtschaftsministerium versucht allerdings zu beruhigen. Eine Gasmangellage sei im kommenden Winter nicht zu erwarten.
2: Entscheidend sind ja nicht nur die Speicher, betont das Ministerium. Gas komme auch über Pipelines aus Norwegen, anderen EU-Ländern und den LNG-Terminals. Außerdem, eine angespannte Marktlage sei noch keine Versorgungskrise. Aber man werde sich kümmern, falls nötig. Verbraucherschützer haben aber bereits vor steigenden Gaspreisen gewarnt. Und auch die Linke mahnt, die Wirtschaftsministerin müsse endlich aktiv werden. Claudia Wächter, Nachrichtenredaktion.
1: Die Bundespolizei muss sich in den kommenden Jahren verstärkt gegen Drohnenangriffe wappnen. Das dürfte herausfordernd werden, denn Bundesinnenminister Dobrindt rechnet mit einem Wettrüsten zwischen der eigenen Drohnenabwehr und Angreifern. Die neue Einheit soll bis Jahresende auf 300 Beamte anwachsen. Grund ist der schwerwiegendste Vorfall mit einer Drohne. Sie war Anfang August mit Sprengstoff und Zündmechanismus am Flughafen Leipzig-Halle entdeckt worden. Viele Politiker vermuten, dass Russland dahinter steckt. Dänemark als Urlaubsland erlebt einen Ansturm. Im ersten Halbjahr wurden rund 26 Millionen Übernachtungen gezählt. Das ist ein Rekord. 7,5 Millionen Übernachtungen gingen davon auf das Konto deutscher Urlauber.
3: Die Faszination Skandinavien ist offenbar ungebrochen und für deutsche Urlauber ist Dänemark als direktes Nachbarland schon lange ein Top-Ziel. Dass die Zahlen in diesem Jahr nochmal deutlich gestiegen sind, dürfte neben der nordischen Gelassenheit auch mit dem Wetter zusammenhängen. Denn während Südeuropa und auch Deutschland selbst wochenlang unter einer Hitzeglocke hingen, war es hoch im Norden deutlich angenehmer. Hotels, Ferienhäuser und auch Campingplätze waren dabei gleichermaßen gefragt. Diana Kramer, Nachrichtenredaktion.
1: Nach dem schweren Erdbeben in Kolumbien ist die Zahl der Toten auf 319 gestiegen. Über 4.500 Menschen wurden verletzt. 260 weitere gelten als vermisst, teilten die Behörden mit. Die Regierung hat für 15 betroffene Bezirke einen 30-tägigen Notstand ausgerufen. Damit kann sie unter anderem schneller Geld für Nothilfe und Wiederaufbau mobilisieren und staatliche Mittel umschichten.
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